0: Tis Dieter Nuhr ist am Abend in Berlin mit dem Leo-Beck-Preis ausgezeichnet worden. Der Zentralrat der Juden vergibt den Preis jedes Jahr an Menschen, die sich auf besondere Weise gegen Antisemitismus engagieren. Zentralratspräsident Schuster sagte bei der Verleihung, in einer Zeit, in der Judenhass eine Normalisierung erfahre, stehe Nuhr an der Seite der jüdischen Gemeinschaft. Das Wetter für Deutschland. In der Nacht regnet es an den Küsten und in den Mittelgebirgen. Auch sonst immer wieder vereinzelte Schauer. Die Tiefstwerte liegen bei 11 bis 4 Grad. Heute startet der Tag im Westen meist regnerisch, teils mit Gewittern. Gegen Mittag ziehen die Schauer weiter Richtung Osten. Die Temperaturen erreichten maximal 14 bis 20 Grad. Und noch die Zeit. Es ist gleich 2.03 Uhr.
1: Schönen Dank für den Blick auf die aktuelle Nachrichtenlage. Jetzt sind wir bestens informiert und starten mit dem Verkehrsservice der ARD Hitnacht. Die A1 Osnabrück Richtung Bremen ist zwischen Dreieck Ahlhorn-Heide und Wildeshausen West wegen Bauarbeiten wieder mal bis 6 Uhr gesperrt. Umleitung führt über die A29 und Ahlhorn. Die A4 Aachen Richtung Köln ist zwischen dem Kreuz Köln West und Köln-Eiffeltor wegen Markierungsarbeiten bis 5 Uhr gesperrt. Die A4 ist in Höhe Pulsnitz wegen eines Schwertransportes mehrfach kurzfristig gesperrt. Die A9 Halle-Leipzig Richtung Berlin ist zwischen Wiedemar und Halle-Saale immer noch nach dem Unfall von vorhin gesperrt. Die A31 ist zwischen Jemgum und Leer West wegen Bauarbeiten im Ems-Tunnel bis morgen früh jeweils zwischen 20 und 6 Uhr in beiden Richtungen gesperrt. Die A71 Richtung Schweinfurt ist zwischen Oberhof und Suhl-Zellameles wegen Wartungsarbeiten im Tunnel Hochwald bis 6 Uhr gesperrt. Auf der A81 zwischen Kreuzingen und Hilzingen ist der Hohentwiel-Tunnel wegen Wartungsarbeiten bis ca. 6 Uhr in beiden Richtungen noch gesperrt. Der Blick nach Berlin, die A100 und die A111 sind jeweils gesperrt in beiden Richtungen. Und zwar die A100 zwischen Jakob-Kaiser-Platz und Hohenzollern-Damm bis 5 Uhr. Und der Tunnel Flughafen Tegel in beiden Richtungen ebenfalls wegen Wartungsarbeiten. Die A535 Felbert Richtung Wuppertal ist zwischen Dreieck Felbert Nord und Felbert wegen Brückenarbeiten gesperrt bis 5 Uhr. Und die A565 bleibt dauerhaft gesperrt zwischen Bonn-Beuel und Bonn-Auerberg. Ihnen unterwegs eine muntere Fahrt durch die Nacht.
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1: Mit Hanno Bauer in Erfurt. Ich grüße schön.

Gudrun hat geschrieben und ich freue mich sehr darüber. Sie hat nämlich geschrieben, ich freue mich über die schöne Musik und die Begleitung in der Nacht. Liebe Grüße, Gudrun. Da grüße ich doch mal ganz lieb zurück und freue mich sehr darüber.

Elke ist voll wach, wenn Carlos Santana hier die Gitarre zupft mit seiner Band und dem herrlichen Samba-Party. Und Elke hat geschrieben, ich bin in der Nachtschicht im Krankenhaus in Wittenberg, Sachsen-Anhalt und eure Musik ist ein toller Begleiter. Danke für den schönen Mix und weiterhin eine angenehme Nacht. Ich wünsche auch eine schöne Nachtschicht, liebe Elke, und möge die Nachtschicht so schnell vorbeigehen, wie mir die Sendung immer so schnell vorbeizieht. Fragt man sich dann am Ende, wo ist eigentlich die Zeit geblieben? 2:12 steht jetzt gerade auf der Uhr.

Also wir haben in dieser Nacht schon gelernt, die meisten Hörer haben so eine Wohlfühltemperatur irgendwo zwischen 20 und 25 Grad. Mehr muss es im Sommer dann auch nicht sein. Hitze mögen nur, ja, wir sind drauf gekommen, Faultiere zum Beispiel. Tja, und mehr waren mir vorhin auch gar nicht schnell eingefallen. Aber es gibt noch andere. Lara schreibt, Hallihallo ins Studio. Es gibt tatsächlich Tiere, die eine Sommerruhe halten, sehr verbreitet bei Landschildkröten, wie zum Beispiel der Vierzehenschildkröte, die im Sommer in den trockenen Steppen keine Nahrung findet und sich deswegen eingräbt. Liebe Grüße von einem Sommermuffel. Lara, das ist ja wunderbar. Perfekt sozusagen. Wobei Muffel ja eher in die Mufflon-Familie gehören. Ganz liebe Grüße zurück, Lara.

0: 2.30 Uhr ist es genau und damit Zeit für den Verkehrsservice der ARD Hitnacht. Die A1 Osnabrück Richtung Bremen ist zwischen Dreieck Ahlhorner Heide und Wildeshausen West wegen Bauarbeiten gesperrt bis 6 Uhr. Die Umleitung führt über die A29 und Ahlhorn. Dann A4 Aachen Richtung Köln. Hier ist zwischen Kreuz Köln West und Köln-Eiffeltor wegen Markierungsarbeiten bis 5 Uhr gesperrt. Die A4 ist in Höhe Pulsnitz wegen eines Schwertransportes bis ca. 3.30 Uhr noch mehrfach kurzfristig gesperrt. Die A31 ist zwischen Jemgum und Leer West wegen Bauarbeiten im Emstunnel bis morgen früh jeweils 6 Uhr in beiden Richtungen gesperrt. Die A71 Richtung Schweinfurt ist zwischen Oberhof und Suhl-Zellermelis bis 6 Uhr gesperrt wegen Wartungsarbeiten im Tunnel. Auf der Autobahn 81 zwischen Kreuzingen und Hilzingen ist der Hohentwiel-Tunnel wegen Wartungsarbeiten bis ca. 6 Uhr in beiden Richtungen gesperrt. Dann in Berlin die A100 und A111. Hier ist zwischen Jakob-Kaiser-Platz und Hohenzollern-Damm wegen Wartungsarbeiten gesperrt bis 5 Uhr und der Tunnel Flughafen Tegel in beiden Richtungen wegen Wartungsarbeiten. Dann A535, Felbert Richtung Wuppertal. Hier ist zwischen Dreieck Felbert Nord und Felbert wegen Brückenarbeiten gesperrt. Bis 5 Uhr soll es dauern. Und dann noch die Autobahn 565. Hier ist zwischen Bonn-Beuel und Bonn-Auerberg in beiden Richtungen wegen Brückenarbeiten gesperrt. Gute Fahrt!
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0: Mit Hanno Bauer in Erfurt. Ich grüße schön.

Jesus Loves You, Boat on Mister, bei uns in der ARD-Hitnacht. Und Marco hat ein Gedicht geschrieben. Und wer mich kennt, eigentlich mag ich es ja sonst nicht so, wenn Reim dich oder Fress mich Worte zusammengeschüttelt werden. Aber hier bei Marco ist das heute mal anders, so dass ich mal eine Ausnahme mache und einfach dieses Gedicht wiedergebe, was er mühevoll wahrscheinlich oder einfach auch mit sehr viel Herzblut gereimt hat. Er hat geschrieben, ich sende euch heute meine Worte von einem ganz besonderen Orte aus Schleswig-Holstein, dem Land zwischen den Meeren, wo es gibt so tolle Fähren. Eure Musik ist einfach toll, der ich gerne lausche, euch nie mit einem anderen Sender tausche. Eure Klänge kommen in guten Sound aus meinen Bose-Boxen, aber ich gehöre nicht zu den Orthodoxen. Links von mir die Nordsee, rechts die Ostsee. Das ist was anderes als die Spree. Schleswig-Holstein ist für mich Heimat und Traum. Eure Musik nehme ich mit in jeden Raum. Eure Klänge gehen durch Mark und Bein. Ja, das ist schön, so soll es sein. Ich wünsche allen eine schöne Nacht, auch wenn jemand über euch lacht. Gruß, Marco. Marco, so klingt Heimatliebe. Übrigens auch aus den Lautsprechern anderer Premium-Lautsprecherhersteller natürlich.

0: Hier ist die ARD-Hitnacht und wir hatten ja schon Elke in Wittenberg mit ihrer Nachtschicht im Krankenhaus, ja, und es ging bei uns um die richtige Wohlfühltemperatur. Sprich auch um die beste Kleidung, jetzt da der Sommer schon bevorsteht, aber wir nochmal durch die Schafskälte durch müssen. Und unser Quatschkopf Jürgen, unser Radioarzt, der hat sich auch nochmal gemeldet dazu und hat geschrieben, was kann man einer nackten Krankenschwester eigentlich noch vom Leibe reißen? Na, den Bereitschaftsarzt natürlich.
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0: Sehr lustig, verstehe ich natürlich überhaupt nicht. Stop in the name of love, bitte.

wer verliert hier wen und wer ist dabei und wer nicht. Ich verliere jedenfalls Claudi nie aus dem Blick und aus dem Sinn. Claudia, ganz liebe Grüße. Du bist dabei in Stuttgart heute mit ein paar philosophischen Betrachtungen, denn die E-Mail ist überschrieben mit durchschnittlich. Ja, und sie hat geschrieben, ich bin eher so der durchschnittliche Typ und auch in vielem durchschnittlich. Fing schon bei den Schulnoten an, deswegen mag ich auch durchschnittliche Temperaturen. Die Sendung ist eher überdurchschnittlich. Freundliche Grüße. Claudi, unnormal überdurchschnittliche Umarmung zurück ins Ländle. Ich freue mich auf jeden Fall immer über deinen überdurchschnittlich feinen Humor. Und so ein paar Zeilen abzubekommen in der Sendung, das fast jede Nacht, das bedeutet mir sehr viel. Ganz lieben Gruß nach Stuttgart.

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1: Um 3 Uhr mit Ramin Movazakian. Das iranische Militär hat nach eigenen Angaben in der Nacht die Straße von Hormus komplett gesperrt. Die Regierung in Teheran reagiert damit auf erneute Luftangriffe der USA. Aus unserer Nachrichtenredaktion berichtet Miriam Ernst.
2: Jedes Schiff, das die Meerenge zu passieren versuche, werde angegriffen, ließ die Militärführung über den staatlichen Rundfunk erklären. Es gibt erste Berichte über Zusammenstöße auf See zwischen iranischen und US-Einheiten. Amerikanische Schiffe sollen demnach nahe der Straße von Hormuz mit Raketen und Drohnen beschossen worden sein. Zuvor hatte die US-Armee Ziele nahe der Meerenge angegriffen. Iranische Medien berichten von Explosionen in Hafenstädten. Schon vergangene Nacht gab es dort ähnliche Angriffe der US-Streitkräfte.
1: In Nordirland hat es am Abend erneut ausländerfeindliche Proteste gegeben. In einem Vorort der Hauptstadt Belfast kam es zu Ausschreitungen. Rund 200 Teilnehmer warfen Ziegelsteine auf Beamte und setzten Mülltonnen in Brand. Britische Medien berichten außerdem, dass einige Demonstranten sich einer Flüchtlingsunterkunft genähert hätten, die Polizei sie aber zurückdrängen konnte. Auslöser der Proteste ist ein Messerangriff am Montagabend, bei dem ein Mensch schwer verletzt wurde. Der Täter ist ein 30-jähriger Mann aus dem Sudan. Die Spitzen der schwarz-roten Koalition haben am Abend rund 3,5 Stunden mit Vertretern von Arbeitgebern und Gewerkschaften über geplante Reformen beraten. In einer Mitteilung der Bundesregierung war danach von einem konstruktiven Austausch die Rede. Aus Berlin berichtet Bianca Schwarz.
3: Einigkeit habe geherrscht in der Feststellung, dass der Wirtschaftsstandort Deutschland vor großen Herausforderungen steht, dass aber gleichzeitig die Sozialsysteme reformiert und die Bürokratielast verringert werden müsse. Außerdem sollen weitere Gespräche folgen, so die Pressemitteilung der Bundesregierung. Damit sind zwar keine konkreten Beschlüsse angekündigt worden, aber diese waren auch im Vorfeld nicht geplant. Das Treffen war eher als Beziehungspflege zu verstehen. Arbeitgeber und Gewerkschafter haben seit Monaten nicht wirklich miteinander gesprochen. Das Ziel des Abends lautete, sich wieder anzunähern.
1: Wer einen Menschen vergewaltigt, soll in Zukunft länger dafür verurteilt werden können. Das fordert Bundesjustizministerin Hubig. Aktuell liegt die Verjährungsfrist bei Vergewaltigungen bei 5 Jahren. Dem Redaktionsnetzwerk Deutschland sagte Hubig, angemessen wären aus ihrer Sicht 20 Jahre, so wie bei vergleichbar schweren Verbrechen auch. Die solle so bald wie möglich angepasst werden. Das Wetter für Deutschland. In der Nacht regnet es an den Küsten und in den Mittelgebirgen. Auch sonst immer wieder vereinzelte Schauer, die Tiefstwerte 11 bis 4 Grad. Heute startet der Tag im Westen meist regnerisch, teils mit Gewittern. Gegen Mittag ziehen die Schauer weiter Richtung Osten. Die Temperaturen erreichen maximal 14 bis 20 Grad. Auch am Freitag überwiegend bewölkt mit teils starken Regenfällen, dazu 15 bis 23 Grad. Die Zeit gleich 3.03 Uhr.
4: Dankeschön, damit sind wir wieder auf dem neuesten Stand und schauen jetzt noch auf die Verkehrsmeldungen. Hier ist der Verkehrsservice der ARD Hitnacht. Die A1 Osnabrück Richtung Bremen ist zwischen Dreieck Ahlhorner Heide und Wildeshausen West wegen Bauarbeiten gesperrt. Bis 6 Uhr wird's dauern. Bitte die Umleitung nehmen, die A29 und dann später geht's noch durch Ahlhorn. Die A4 Aachen Richtung Köln ist zwischen dem Kreuz Köln-West und Köln-Eiffeltor wegen Markierungsarbeiten bis 5 Uhr gesperrt. Die A4 ist in Höhe Pulsnitz wegen eines Schwertransportes immer mal kurzfristig gesperrt. Bis ca. 3.30 Uhr soll es dauern, halbes Stündchen noch. Die A14 ist zwischen Schönebeck und Magdeburg-Reform nach einem Unfall in beiden Richtungen gesperrt. Verdammt, ist es wirklich passiert. Vorhin stand da nämlich ein Auto und es wurde davor gewarnt. Jetzt gab es also einen Unfall an der Stelle. Wie traurig. Die Autobahn 31 ist zwischen Jemgum und Leer West wegen Bauarbeiten im Ems-Tunnel bis morgen früh 6 Uhr in beiden Richtungen gesperrt. Nee, bis heute früh natürlich. Morgen ist dann die nächste Nacht, da wird auch wieder gesperrt ab 20 Uhr. Die Autobahn 71 Richtung Schweinfurt ist zwischen Oberhof und Sulzeller Meles wegen Wartungsarbeiten im Tunnel Hochwald bis 6 Uhr gesperrt. Auf der Autobahn 81 zwischen Kreuzingen und Hilzingen ist der Hohentwiel-Tunnel wegen Wartungsarbeiten bis ca. 6 Uhr in beiden Richtungen gesperrt. Blick nach Berlin, die A100 und die A111 sind jeweils zu in den Tunneln und zwar zwischen Jakob-Kaiser-Platz und Hohenzollern-Damm wegen Wartungsarbeiten bis 5 Uhr und bis 5 Uhr auch der Tunnel Flughafen Tegel in beiden Richtungen. Die A535 Felbert Richtung Wuppertal ist zwischen Dreieck Felbert Nord und Felbert gesperrt bis 5 Uhr und dann noch die Dauersperrung jetzt von der Autobahn 565, das ist die Nordbrücke in Bonn. Hier ist zwischen Bonn-Beuel und Bonn-Auerberg dauerhaft gesperrt. Ihnen unterwegs eine gute Fahrt durch die Nacht, bleiben Sie munter mit dieser Sendung im Radio.
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4: mit Hanno Bauer in Erfurt. Ich grüße schön, wünsche einen schönen Donnerstag.

Henry, mein Techniker, sagt mir gerade, er kennt den Effekt. Kaum ist er mal beim Moderator drin und spatzt ein bisschen, kommt ein Falschfahrer. Und so ist es auch heute wieder. Achtung bitte, Falschfahrer auf der Autobahn 72 zwischen Stolberg Nord und Penich. Hier ist ein Falschfahrer auf der Straße. Bitte ganz rechts fahren, nicht überholen. Auf der A72 zwischen Stolberg Nord und Penich ist ein Falschfahrer unterwegs. Vorsicht hier unbedingt in beiden Richtungen.

dem Erzgebirge, hat mir auch schöne Sprüche und Weisheiten zugeliefert ins Studio. Zum Beispiel den hier. Mitleid bekommt man geschenkt, Neid muss man sich erarbeiten. Den finde ich sehr schön. Oder wer viel spricht, hat wenig Zeit zum Denken. Das ist ja wie bei mir, hey. Hier ist die ARD-Hitnacht und ich erinnere noch einmal an den Falschfahrer. Achtung bitte, auf der Autobahn 72 zwischen Stolberg Nord und Penig ist ein Falschfahrer unterwegs. Bitte ganz rechts fahren, nicht überholen. Vorsicht bitte, auf der Autobahn 72 zwischen Stolberg Nord und Penig ist ein Falschfahrer unterwegs. Vorsicht hier in beiden Richtungen. Und damit ganz liebe Grüße zurück an Günni nochmal.

Ich freue mich ja sehr über Martina aus Siegen, die es geschafft hat, mit unseren guten Wünschen gut durch die Nacht zu kommen. Jetzt hat sie sich nämlich gemeldet und hat geschrieben: Hallo, liebes Hitnacht-Team, ganz liebe Grüße. Lieber Hanno, du hattest recht gehabt. Ich bin nur fast trocken nach Hause gekommen. Es hat nur 3 Minuten getröpfelt, mehr kam nicht runter. Jetzt sage ich ciao, bin mit der Arbeit fertig. Ganz viele Grüße ans Team und alle, die jetzt noch hören. Bis morgen, sagt eure Stammhörerin Martina aus Siegen. Ja, sehr schön, dass es nicht mehr Regen geworden ist und dass der Heimweg dann doch so einigermaßen trocken geblieben ist. 3 Minuten Getröpfel ist ja nicht so schlimm, wenn es kein Platzregen war.

Waltraud hat geschrieben und auch sie möge natürlich hier erwähnt sein. Waltraud hat geschrieben, hallo Hanno, ich kann es mir nicht verkneifen, auch diese Nacht liebe Grüße an dich und alle LKW-Fernfahrerinnen und Fernfahrer zu senden, die dafür sorgen, dass die Regale im Supermarkt immer gefüllt sind. Danke dir und für die tolle Musik natürlich den Brummifahrerinnen problemloses Ankommen am Ziel. Liebe Grüße, Waltraud. Waltraud, ich freue mich sehr darüber. Und gebe diese Wünsche natürlich gerne weiter und wünsche selbst natürlich auch gutes Ankommen.

0: Es ist 3.31 Uhr. Und damit Zeit für den Verkehrsservice der ARD-Hitnacht. Erstmal gibt's die Entwarnung von der Autobahn 72. Kein Falschfahrer mehr unterwegs zwischen Stolberg Nord und Penig. Fahren alle wieder in die richtige Richtung. So soll's bleiben. Dann der Blick auf die Autobahn 1 Osnabrück Richtung Bremen. Hier ist zwischen Dreieck Ahlhorner Heide und Wildeshausen West gesperrt bis 6 Uhr. Dann die A4 Aachen Richtung Köln. Hier ist zwischen dem Kreuz Köln-West und Köln-Eiffeltor wegen Markierungsarbeiten bis 5 Uhr gesperrt. A7 Flensburg Richtung Hamburg. Der Elbtunnel ist nach Auslösung der Höhenkontrolle gesperrt. Die Autobahn 31 ist zwischen Jemgum und Leer West wegen Bauarbeiten im Enztunnel bis 6 Uhr in beiden Richtungen gesperrt. Die Autobahn 71 Richtung Schweinfurt ist zwischen Oberhof und Suhl-Zellermeles wegen Wartungsarbeiten im Tunnel bis 6 Uhr gesperrt. Auf der Autobahn 81 zwischen Kreuzingen und Hilzingen ist der Hohentwiel-Tunnel wegen Wartungsarbeiten bis ca. 6 Uhr in beiden Richtungen gesperrt. Dann der Blick nach Berlin, die A100 hier zwischen Jakob-Kaiser-Platz und Hohenzollern-Damm wegen Wartungsarbeiten in beiden Richtungen gesperrt bis 5 Uhr. Und A111, der Tunnel Flughafen Tegel, ist ebenfalls in beiden Richtungen wegen Wartungsarbeiten gesperrt. Die Autobahn 535, Felbert Richtung Wuppertal, ist zwischen dem Dreieck Felbert Nord und Felbert wegen Brückenarbeiten gesperrt bis 5 Uhr. Und dann noch die Autobahn 565, hier ist zwischen Bonn-Beuel und Bonn-Auerberg in beiden Richtungen wegen Brückenarbeiten gesperrt. Ihnen unterwegs eine gute Fahrt in den Donnerstagmorgen hinein.
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0: Mit Hanno Bauer in Erfurt. Ich grüße schön.

0: Hier ist die ARD Hitnacht. Und ja, alle Autofahrer da draußen, die vielleicht gerade unterbrochen wurden in ihrem Hörbuch oder in ihrer CD, die sie gerade hören und dann jetzt dauerhaft unsere Verkehrsdurchsage angeblieben ist, das tut uns leid. Bei uns ist das Knöpfchen einfach eingefroren. Wir können das nicht mehr ausschalten, sozusagen die Verkehrsdurchsage. Wir arbeiten auf jeden Fall dran und versuchen das wieder hinzubekommen. Ansonsten ist es natürlich schön, dass Sie jetzt mal dauerhaft dabei sind bei der Sendung. Wunderbar. So ist es mal, wenn unterbrochen wird und die Unterbrechung dann nicht mehr auszuschalten geht.
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0: Dafür machen wir jetzt auch extra besonders schöne Musik mit Billy Idol und Eyes Wave Out the Face.

Da wird hier das Gesicht ohne Augen besungen. Eyes Without a Face. Billy Idol in der ARD-Hitnacht. Und was wären das nun mal für Augen? Ja, es wären Sexy Eyes. Dr. Hook schließt sich gleich an.

Hier ist die ARD Hitnacht. Und Manfred und Jessica schreiben: Eure Grüße an die Trucker und Truckerinnen eben in der Hitnacht haben mitten ins Schwarze getroffen. Oft fühlt man sich auf den Straßen da draußen ein bisschen vergessen. Aber eure Worte haben ja gezeigt, es gibt sie noch, die Menschen, die an uns denken. Einen Gruß zurück aus Polen von einem Trucker-Ehepaar. Meine Frau rockt gerade das Steuer und ich genieße den Beifahrersitz. Egal, ob über DAB Plus oder per Internetradio, ihr seid unser treuer Begleiter im Cockpit. Danke für euren super Job und die Wertschätzung. Liebe Grüße, Manfred und Jessica. Und ich wünsche euch auf jeden Fall noch eine sehr gute Fahrt und kommt sicher ans Ziel, bitte.

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1: Um 4 Uhr mit Ramin Movasakian. Das iranische Militär hat nach eigenen Angaben in der Nacht die Straße von Hormus komplett geschlossen. Jedes Schiff, das die Meerenge versuche zu passieren, werde angegriffen, heißt es in einer Mitteilung. Das US-Militär bestreitet die Berichte. Handelsschiffe würden weiter die Straße von Hormus durchfahren. US-Präsident Trump hatte zuvor neue Luftangriffe auf den Iran angeordnet. Nach Berichten iranischer Medien gab es Explosionen in der Nähe von Teheran und mehreren Städten im Süden des Landes. In Berlin haben die Spitzen der schwarz-roten Koalition am Abend rund 3,5 Stunden mit Vertretern von Arbeitgebern und Gewerkschaften über geplante Reformen beraten. Die Bundesregierung zeigte sich nach dem Treffen im Kanzleramt optimistisch, berichtet ARD-Hauptstadtkorrespondentin Bianca Schwarz.
2: Es gab keine konkreten Beschlüsse, aber kurz nach Ende des Treffens eine Pressemitteilung der Bundesregierung. Und darin schreibt sie von einer, Zitat, konzentrierten und konstruktiven Atmosphäre. Und in dieser Atmosphäre habe man 4 Themenfelder diskutiert, und zwar die Situation am Arbeitsmarkt, die Stabilität und Sicherung der Sozialversicherungen, Bürokratieabbau und Steuerpolitik. Und weiter heißt es in dieser Pressemitteilung, man sei sich auch einig in der Feststellung, dass der Wirtschaftsstandort Deutschland vor großen Herausforderungen steht, dass gleichzeitig aber die Sozialsysteme reformiert werden müssen und dass die Bürokratielast verringert werden muss.
1: Die Weltgesundheitsorganisation hat die europäischen Länder angesichts des Klimawandels dazu aufgefordert, mehr gegen Hitze zu tun. WHO-Regionaldirektor Kluge sagte, wer in aufgeheizten Wohnungen und dicht bebauten Vierteln lebe, könne sich oft kaum vor den extrem hohen Temperaturen schützen. Allein in den letzten 4 Jahren seien europaweit mehr als 200.000 Menschen an den Folgen von Hitze gestorben. Der Kabarettist Dieter Nuhr ist am Abend in Berlin mit dem Leo-Beck-Preis ausgezeichnet worden. Diesen vergibt der Zentralrat der Juden jedes Jahr an Menschen, die sich in besonderer Weise gegen Antisemitismus einsetzen. Aus Berlin berichtet Matthias Bertsch.
3: Dieter Nuhr erhalte den Preis, weil er konsequent Doppelstandards und antisemitische Stereotype in der deutschen Medienlandschaft aufdecke. Nuhr selbst schlug in seiner Dankesrede den Bogen vom Antisemitismus der Linken bis zur Klimaaktivistin Greta Thunberg, die inzwischen zum Boykott Israels aufruft. Sie eine der Hass auf die freie Welt. Ihm selbst gehe es darum, diese zu verteidigen und damit auch Israel, die, wie er betonte, einzige Demokratie im Kreis mittelalterlicher Folterregime.
1: Das Wetter für Deutschland. Der heutige Tag startet im Westen meist regnerisch, teils mit Gewittern. Gegen Mittag ziehen die Schauer weiter Richtung Osten. Die Temperaturen erreichen maximal 14 bis 20 Grad. Auch morgen am Freitag überwiegend bewölkt mit teils starken Regenfällen. Dazu werden es 15 bis 23 Grad. Die Zeit 4.03 Uhr.
4: Hi.
5: Dankeschön für den Blick auf die aktuelle Nachrichtenlage. Von mir jetzt noch der Blick auf die Straßen im Lande. Hier ist der Verkehrsservice der ARD Hitnacht. Und los geht's auf der Autobahn 1. Osnabrück Richtung Bremen ist zwischen Dreieck Ahlhorner Heide und Wildeshausen West wegen Bauarbeiten gesperrt. Bis 6 Uhr wird's noch dauern, 2 Stunden. Die Umleitung führt über die A29 und Ahlhorn. Die A4 Aachen Richtung Köln ist zwischen dem Kreuz Köln-West und Köln-Eiffeltor wegen Markierungsarbeiten bis 5 Uhr gesperrt. Die A31 ist zwischen Jemgum und Leer-West wegen Bauarbeiten im Ems-Tunnel bis heute Morgen um 6 Uhr in beiden Richtungen gesperrt. Nächste Nacht ist dann auch wieder gesperrt zwischen 20 und 6 Uhr. Dann die Autobahn 71 Richtung Schweinfurt ist zwischen Oberhof und Suhl-Zellermeles wegen Wartungsarbeiten im Tunnel Hochwald bis 6 Uhr gesperrt. Auf der Autobahn 81 zwischen Kreuzingen und Hilzingen ist der Hohentwiel-Tunnel wegen Wartungsarbeiten bis ca. 6 Uhr in beiden Richtungen gesperrt. In Berlin ist gesperrt noch eine Stunde lang die Autobahn 100 zwischen Jakob-Kaiser-Platz und Hohenzollern-Damm wegen Wartungsarbeiten in beiden Richtungen und in beiden Richtungen ebenfalls der Tunnel Flughafen Tegel. Das wäre dann die A111. Die A535 ist zwischen Dreieck Velbert-Nord und Velbert wegen Brückenarbeiten gesperrt bis 5 Uhr. Und dann natürlich noch die Nordbrücke in Bonn über den Rhein. Die A565 ist jetzt dauerhaft gesperrt zwischen Bonn-Beuel und Bonn-Auerberg. Ihnen unterwegs eine gute Fahrt in den Donnerstagmorgen hinein.
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5: Mit Hanno Bauer in Erfurt. Ich grüße schön und wünsche einen schönen Donnerstag.

Draußen im Nordosten, wenn ich aus dem Fenster schaue, sehe ich schon einen roten Streifen am Horizont. Das bedeutet, so lange wird es nicht mehr dauern, bis der neue Tag ins Laufen kommt und wir dann wahrscheinlich einen sehr schönen Sonnenaufgang haben werden. Und Norah Jones singt auch jetzt davon schon bei uns in der ARD-Hitnacht. Um 4.10 Uhr gleich Sunrise. Das ist also der Vorsonnenaufgang am Donnerstag, dem 11.06.

So schöne Musik. Und auch ein sehr schönes Lied, sagt Rüdiger. Ein sehr schönes Lied, danke Hanno. Ein guter Ersatz für Nights in White Satin hat er geschrieben. Eine Hymne auf unsere lieben Frauen von Barbara Streisand haben wir ja auch eben gerade schon gehört. Allen einen schönen Start in den Tag von Rüdiger. Rüdiger, ich grüße ganz lieb zurück. Jetzt machen wir mal einen Tempowechsel zu ABBA und Honey Honey, okay?

Hier ist die ARD Hitnacht und heute, das wird ja nun mal so ein gemischter Tag, ja, mit ganz viel unterschiedlichem Wetter. Die Sonne kann sich mal zeigen, allerdings Gewitter ist auch dabei. Und so ein bisschen Gewitter hören wir auch jetzt schon um diese Uhrzeit, 4:23 Uhr mit den Patch Up Boys.

0: Mitternacht und um diese Uhrzeit, 4.31 Uhr, schauen wir auf die Straßen im Lande. Zeit für den Verkehrsservice der ARD Hitnacht. Die Autobahn 1 Osnabrück Richtung Bremen ist zwischen Dreieck Ahlhornheide und Wildeshausen West bis 6 Uhr noch gesperrt. Die Umleitung führt über die A29 und Ahlhorn. Die A4 Aachen Richtung Köln ist zwischen dem Kreuz Köln West und Köln Eiffeltor wegen Markierungsarbeiten noch eine halbe Stunde gesperrt. Die A31 ist zwischen Jemgum und Leer West wegen Bauarbeiten gesperrt bis 6 Uhr in beiden Richtungen. Die A71 Richtung Schweinfurt ist zwischen Oberhof und Suhl-Zelle-Mehles wegen Wartungsarbeiten im Tunnel Hochwald bis 6 Uhr gesperrt. Auf der Autobahn 81 zwischen Kreuzingen und Hilzingen ist der Hohenwiehlt-Tunnel wegen Wartungsarbeiten bis ca. 6 Uhr in beiden Richtungen gesperrt. In Berlin gesperrt sind die Autobahn 100 zwischen Jakob-Kaiser-Platz und Hohenzollern-Damm wegen Wartungsarbeiten in beiden Richtungen bis 5 Uhr und die A111, der Tunnel Flughafen Tegel, mal wieder in beiden Richtungen, ebenfalls wegen Wartungsarbeiten. Und dann die Autobahn 535 ist zwischen Dreieck Velbert Nord und Velbert wegen Brückenarbeiten, Velbert Richtung Wuppertal gesperrt bis 5 Uhr. Und die Autobahn 565 ist zwischen Bonn-Beuel und Bonn-Auerberg in beiden Richtungen wegen Brückenarbeiten gesperrt.
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0: Mit Hanno Bauer in Erfurt. Ich grüße schön, wünsche einen schönen Donnerstag.

0: Milo. Little in the Middle. Um 4.40 Uhr und moin moin, lieber Hanno, hätte da auch noch ein lustiges Sprüchlein beizusteuern, hat Sonja aus Ulm geschrieben und bezieht sich auf die vielen lustigen Sprüche, die heute Nacht schon kamen. Und das hier ist Sonjas Spruch. Das coolste Insekt ist immer noch die Hummel. Etwas Übergewicht, völlig kurzsichtig, will keinen Stress, findet Blumen cool und nervt nicht. Ja, Sonja, total richtig.
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0: In diesem Sinne, einen coolen Hummelflugtag wünschen wir aus dem ARD-Hitnachtstudio. Ich mag Hummeln auch sehr. So friedlich. Das ist, was mir besonders an denen gefällt. Haben einen Stachel und sagen trotzdem, ey, ich bin doch nicht blöd. Ich brummle lieber davon. Geniale Insekten. Ganz liebe Grüße zurück nach Ulm.

Na, wer reitet hier in den Donnerstagmorgen? Wer ist noch dabei? Wer ist schon munter oder wird's gerade mit uns? Wir bekommen jetzt 11 Minuten vor um 5 noch raus, wer alles dabei ist. Wir haben nämlich den Durchzug.

Mensch, draußen ist es hell. Dann war es dann wohl das schon mit der Nacht. Und vor allem bei den vielen Frühaufstehern. Ich bin Hanna Bauer, verabschiede mich von denen, die gleich mit ihren ausgeschlafenen Radioleuten in den Tag starten. Schönen Donnerstag wünsche ich. Und ich bin für die, die den Tag ruhig angehen lassen, gerne noch eine Stunde nach fünf auf Sendung.

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1: Um 5 Uhr mit Ramin Movasakian. Das iranische Militär hat nach eigenen Angaben in der Nacht die Straße von Hormus komplett gesperrt. Die Regierung in Teheran reagiert damit auf erneute Luftangriffe der USA. Aus unserer Nachrichtenredaktion berichtet Miriam Ernst.
2: Jedes Schiff, das die Meerenge zu passieren versuche, werde angegriffen, ließ die Militärführung über den staatlichen Rundfunk erklären, auch Öltanker und Frachter. Das US-Regionalkommando dementierte und erklärte über X, Handelsschiffe würden weiterhin durch die Straße von Hormus fahren. Zuletzt mussten Reedereien vor der Durchfahrt ihrer Schiffe mit iranischen Kontaktstellen einen Korridor koordinieren und teils hohe Gebühren bezahlen. Als Reaktion auf die US-Angriffe hat der Iran auch wieder Ziele in den Golfstaaten Bahrain und Kuwait ins Visier genommen.
1: Die Spitzen von Union und SPD haben am Abend rund 3,5 Stunden mit Vertretern von Arbeitgebern und Gewerkschaften über geplante Reformen beraten. Regierungssprecher Cornelius sagte danach, die Teilnehmer seien sich einig gewesen, dass es weitere Schritte zur Stärkung des Wirtschaftsstandorts Deutschland benötige. Alle Seiten hätten anerkannt, dass die Sozialsysteme reformiert und die Bürokratielast verringert werden müssten. Neben steuerlichen Entlastungen für Arbeitnehmer ging es bei den Gesprächen auch um die Senkung der Energiekosten. Wer einen Menschen vergewaltigt, soll in Zukunft länger dafür verurteilt werden können. Das fordert Bundesjustizministerin Hubig. Aktuell liegt die Verjährungsfrist bei Vergewaltigungen bei 5 Jahren. Dem Redaktionsnetzwerk Deutschland sagte Hubig, angemessen wären aus ihrer Sicht 20 Jahre, so wie bei vergleichbar schweren Verbrechen auch. Dies solle so bald wie möglich angepasst werden. In Mexiko-Stadt startet heute die bisher größte Fußball-Weltmeisterschaft. Erstmals sind 48 Mannschaften dabei. Im Eröffnungsspiel trifft Gastgeber Mexiko im Aztekenstadion auf Südafrika. Anpfiff ist um 21 Uhr unserer Zeit. ARD-Sportreporter Jakob Rüger.
3: Rund um das Aztekenstadion werden bis zu 7 Protestmärsche erwartet, die nichts mit der WM zu tun haben. So demonstriert unter anderem die Lehrergewerkschaft gegen zu geringe Bezahlung. 90 Minuten vor dem Anpfiff der Partie soll im Stadion die große Eröffnungsshow starten. Popstar Shakira wird den offiziellen WM-Song erstmals live aufführen. Auch im deutschen Quartier in Winston-Salem werden die Nationalspieler das Eröffnungsspiel laut David Raum gemeinsam verfolgen. Bundestrainer Julian Nagelsmann hat vorher eine Trainingseinheit angesetzt. Die Spieler haben anschließend den Rest des Tages frei.
1: Das waren die Nachrichten mit Ramin Movasakian.
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5: Hallo, die A565 Bonn-Meckenheim ist zwischen Bonn-Beuel und Bonn-Auerberg in beiden Richtungen wegen Brückenarbeiten gesperrt.
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6: Es ist so kalt draußen. Es kann Schauer heute Morgen und am Vormittag geben. Zwischendurch lockert es dann mal auf. Später dann öfter trocken. Dann kommt auch mal die Sonne durch. 14 bis 20 Grad trotzdem heute nur. Der SWR 1 Rheinland-Pfalz Wettertrend. Morgen nass, dann trocken. Temperaturen bis 21 Grad. Am Samstag Sonne, Wolken und sommerlich warm bis 25 Grad.
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0: Nur für Steffi, der wunderbare Robbie Williams.
1: Na.
0: So, Viertel nach fünf, schönen guten Morgen. Heute startet endlich die Weltmeisterschaft 2026. Kurz mal Puls fühlen, also stimmungstechnisch. Mhm. Ne?
1: Also ja, wer jetzt noch nicht so richtig in Stimmung ist, also wir hätten da so ein paar Tipps für den Alltag.
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3: Damit wir endgültig voll in WM-Stimmung kommen, müssen wir im Alltag mehr singen. Schon morgens, wenn die Kinder noch schlafen, ruhig mal so ein Megafon benutzen. So, steht auf, weil ihr Schüler seid, steht auf. Und dann immer weiter so. Zähne putzen, ole, Zähne putzen, ole. Da kommt auch Freude auf und auch die Kollegen freuen sich, wenn endlich Feierabend ist und du auf dem Handy noch Stadionatmosphäre anmachst. Und alle, oh, wie ist das schön! Und wenn die Schwiegereltern mal wieder etwas länger zu Besuch sind als erhofft, einfach mal ganz freundlich und bestimmt. Ihr könnt nach Hause fahren, ihr könnt nach Hause fahren, ihr könnt nach Hause fahren.
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0: All Night Long, Lionel Richie. Jetzt rum die Nacht, es wird hell.
1: Ja, es ist 5.23 Uhr am Donnerstagmorgen und wer es sich leisten kann, der knuddelt sich nochmal ins Kissen und träumt noch eine Runde vor sich hin mit Bryan Adams. Please forgive me.

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1: Kurz nach 5:30.
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1: Guten Morgen, Susanne Kimmel.
3: Guten Morgen. Die Kommunen in Rheinland-Pfalz warten noch immer auf das zugesicherte Geld aus dem Sondervermögen des Bundes. Das kritisiert der Städtetag und nennt als wesentlichen Grund eine fehlende Rechtsverordnung des Landes. Die Spitzen von Union und SPD haben mit Vertretern von Arbeitgebern und Gewerkschaften über geplante Reformen beraten. Regierungssprecher Cornelius hat danach gesagt, man sei sich einig, dass weitere Schritte zur Stärkung der Wirtschaft nötig seien. Der Iran hat nach eigenen Angaben die Straße von Hormuz komplett geschlossen. Jedes Schiff, das die Meerenge versuche zu passieren, werde beschossen, heißt es. Das US-Militär bestreitet das. In Mexiko-Stadt beginnt heute die Fußball-Weltmeisterschaft. Im Eröffnungsspiel trifft der Gastgeber auf Südafrika. Anpfiff ist um 21 Uhr unserer Zeit.
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4: Und wir schauen auf die Straßen mit dem aktuellsten Verkehrsservice im Land. Es gibt keine Störungsmeldungen.
1: Es ist heute richtig kalt schon wieder. Schauer kann es heute Morgen und am Vormittag auch noch mal geben. Zwischendurch lockert es dann hier und da auch mal auf. Später öfter trocken mit ein bisschen Sonne. 14 bis 20 Grad heute. Und der SWR1 Rheinland-Pfalz-Wettertrend. Morgen erst nass, dann wieder trocken. Temperaturen bis 21 Grad. Am Samstag Sonne, Wolken und sommerlich warm bis 25 Grad.
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4: Guten Morgen.
1: Ah, und das ist der passende Song für diesen Donnerstagmorgen. When the rain begins to fall.
4: Dann gucken wir mal auf die Uhr, wann es losgeht.
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0: da haben wir jetzt ja fast schon alle Take That Jungs beieinander. Gary Barlow, 5.41 Uhr am Donnerstagmorgen. Da gehst du gemütlich mit deinem Hund spazieren. Plötzlich liegt ein Haufen toter Ratten vor dir. Das ist einem Spaziergänger in Bodenheim so passiert. Wir hatten euch gestern früh davon schon kurz erzählt. Wie die Ratten da hingekommen sind, das wusste man erst nicht, auch nicht, woran die überhaupt gestorben sind.
1: Es war eins Rheinland-Pfalz. Reporterin Sarina Fischer war gestern extra vor Ort, als die insgesamt knapp 40 toten Tiere aus diesem Wassergraben da entfernt worden sind. Woher sind die Ratten denn gekommen?
2: Die kamen sehr wahrscheinlich aus einem unterirdischen Kanal, der ein nahegelegenes Klärwerk mit diesem Wassergraben verbindet. Der Bodenheimer Ortsbürgermeister Jens Mutzke hat mir erzählt, dass in diesem Werk gerade Bauarbeiten stattfinden. Deswegen ist gerade ein Becken gesperrt und deswegen habe das Werk eine Genehmigung, Abwasser zeitweise auch in diesen Graben zu leiten. Und bei so einer Spülung seien die Ratten dann wohl erfasst worden und vermutlich ertrunken. Die Zahl der Ratten, also um die 40, sei für diese Jahreszeit auch nicht ungewöhnlich. Da würden sich tatsächlich viele Tiere im Untergrund herumtummeln, nur sieht man die sonst halt nicht.
1: Die toten Tiere sind ja offenbar seit Dienstag in diesem Graben rumgeschwommen. Ist das Wasser da jetzt verseucht worden?
2: Alle Behörden, mit denen ich gesprochen habe, sehen da kein Problem. Also die Todesursache der Ratten soll nicht weiter überprüft werden. Zu 100% ausschließen, dass vielleicht doch auch Rattengift oder so im Spiel war, kann man zum jetzigen Zeitpunkt zwar nicht, aber alle gehen davon aus, dass die Tiere ertrunken sind. Außerdem soll der Graben jetzt nochmal extra gereinigt werden, sagt der Ortsbürgermeister. Es bestehe also kein Grund zur Sorge für die Bevölkerung. Neben diesem Graben befindet sich auch ein Standort der Wasserversorgung Rheinhessen. Aber auch die haben mir gesagt, die Trinkwasserversorgung ist von diesem Rattenvorfall nicht betroffen.
0: Knapp 40 tote Ratten in einem Wassergraben im rheinhessischen Bodenheim. SWR1 Rheinland-Pfalz-Reporterin Sarina Fischer war das mit Infos.
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0: Es ist 5.49 Uhr.
1: Donnerstagmorgen. Und dass Feuerwehrleute jetzt so hin und wieder mal irgendwie so eine Katze vom Baum holen müssen, hören wir ja häufiger mal. Aber dass sie jetzt zu so Cowboys werden und ein Rind einfangen müssen, das kommt jetzt nicht ganz so oft vor. Ja, dieses Rindvieh, das ist im Kreis Birkenfeld abgehauen, ist erstmal so an der B41 ganz gemütlich langgelaufen. Dann ist es sogar noch durch die Stadt Birkenfeld und hat sich dann Richtung Radweg, Richtung Hofstetten-Weiersbach aufgemacht.
0: Ja. Ja, und weder Polizei noch Besitzer konnten dieses Rind stoppen. Erst mit Unterstützung der Feuerwehr ist das Rind dann eingekesselt worden und endlich mit

0: Betäubungspfeilen beruhigt worden. So, und jetzt fragen sich die Bullen, warum sie das Rind nicht alleine gekriegt haben. Ansonsten ist kein Schaden entstanden.
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1: Mit Johannes Lorenz. Guten Morgen. Letzte Woche habe ich meine Eltern in meiner alten Heimat besucht. Ich lebe schon seit Jahren nicht mehr dort und meine Beziehungen zu den Menschen vor Ort gehen deshalb leider zurück. Das ist normal und geht vielen anderen genauso. Leider betrifft das manchmal aber auch Beziehungen zu richtig guten Freunden. Einer meiner besten Freunde lebt, wie ich, längst nicht mehr dort. Wir haben uns seit Jahren nicht mehr gesehen und nur einmal miteinander gesprochen. Immer mal wieder hatten wir es versucht, uns zu treffen, aber irgendwie sollte es nicht sein. Wir hatten uns aus den Augen verloren. Als ich letzte Woche bei meinen Eltern war, schrieb ich ihm spontan eine Nachricht. Hey, wir sind mal wieder vor Ort. Seid ihr zufällig auch da? Ich hatte nicht wirklich damit gerechnet, aber es passte tatsächlich. Und so haben wir uns nach Jahren wieder getroffen. Bis weit nach Mitternacht saßen wir zusammen. Die Zeit hatte uns verändert. Wir sind nicht mehr dieselben Menschen wie damals, das haben wir schnell gemerkt. Und trotzdem entstand allmählich wieder ein Vertrauen, das wir von früher kannten. Wir haben locker Worte gewechselt, haben gemeinsam gelacht und uns über unsere Familien ausgetauscht. Es war einfach wunderbar. Der jüdische Philosoph Martin Buber hatte recht mit seinem Satz, dass alles wirkliche Leben Begegnung ist. Johannes Lorenz, Bensheim, Katholische Kirche.
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3: 6 Uhr im Studio Susanne Kimmel. Mexiko und Südafrika öffnen heute die Fußball-WM. Ein Schrankenwärter muss vorübergehend einen Bahnübergang in der Südpfalz überwachen. Das Wetter in Rheinland-Pfalz, anfangs Schauer, dann etwas freundlicher, maximal 14 bis 20 Grad. In Mexiko beginnt heute die bisher größte Fußball-Weltmeisterschaft. Zum ersten Mal sind bei dem Turnier 48 Mannschaften dabei. Im Eröffnungsspiel heute Abend trifft Mitgastgeber Mexiko auf Südafrika. AD-Sportreporter Jakob Rüger.
4: Rund um das Aztekenstadion werden bis zu 7 Protestmärsche erwartet, die nichts mit der WM zu tun haben. So demonstriert unter anderem die Lehrergewerkschaft gegen zu geringe Bezahlung. 90 Minuten vor dem Anpfiff der Partie soll im Stadion die große Eröffnungsshow starten. Popstar Shakira wird den offiziellen WM-Song erstmals live aufführen. Auch im deutschen Quartier in Winston-Salem werden die Nationalspieler das Eröffnungsspiel laut David Raum gemeinsam verfolgen. Bundestrainer Julian Nagelsmann hat vorher eine Trainingseinheit angesetzt. Die Spieler haben anschließend den Rest des Tages frei.
3: Die Spitzen von Union und SPD haben am Abend mit Vertretern von Arbeitgebern und Gewerkschaften über geplante Reformen beraten. Regierungssprecher Cornelius hat danach gesagt, man sei sich einig, dass weitere Schritte zur Stärkung der Wirtschaft nötig seien. Außerdem hätten alle Seiten anerkannt, dass die Sozialsysteme reformiert und die Bürokratielast verringert werden müssten. Neben steuerlichen Entlastungen für Arbeitnehmer ging es auch um die Senkung der Energiekosten. Das iranische Militär soll in der Nacht die Straße von Hormuz komplett gesperrt haben. Die Regierung in Teheran reagiert damit nach eigenen Angaben auf erneute Luftangriffe der USA. Aus unserer Nachrichtenredaktion Miriam Ernst.
5: Jedes Schiff, das die Meerenge zu passieren versuche, werde angegriffen, ließ die Militärführung über den staatlichen Rundfunk erklären, auch Öltanker und Frachter. Das US-Regionalkommando dementierte und erklärte über X, Handelsschiffe würden weiterhin durch die Straße von Hormuz fahren. Zuletzt mussten Reedereien vor der Durchfahrt ihrer Schiffe mit iranischen Kontaktstellen einen Korridor koordinieren und teils hohe Gebühren bezahlen. Als Reaktion auf die US-Angriffe hat der Iran auch wieder Ziele in den Golfstaaten Bahrain und Kuwait ins Visier genommen.
3: In Kanada soll für Kinder und Jugendliche unter 16 Jahren bald ein Social-Media-Verbot gelten. Die Regierung hat dafür jetzt einen entsprechenden Gesetzentwurf vorgelegt. Kulturminister Miller hat erklärt, man habe die sehr ernsten Folgen gesehen, die aus Online-Medien entstehen könnten. Ein Bahnübergang im südpfälzischen Kandel wird auf unbestimmte Zeit von einem Schrankenwärter betreut, weil ein Ersatzteil fehlt. Den ganzen Tag und einen großen Teil der Nacht wartet der Bahnmitarbeiter in einem Auto. Wenn ein Zug einläuft, wird er angerufen und schließt den Übergang. Wann die Störung an der Ampel behoben werden kann, kann die Bahn noch nicht sagen. Die Zeit, es ist 6:03 Uhr.
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6: Hallo, es gibt keine einzige Störungsmeldung. Gute Fahrt weiterhin.
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7: Es ist so kalt, Hartmut, es ist so kalt. Oh. Es ist so kalt.
8: Aber es wird wieder wärmer, es wird wieder wärmer zum Wochenende. Heute müssen wir noch durch einen eher kühlen Tag mit 14 Grad nur im Westerwald und in der Eifel bis 20 Grad immerhin in Rheinhessen und in der Südpfalz. Dazu gibt es erstmal dichte Wolken, einzelne Schauer sind noch unterwegs, vor allem von der Eifel zum Westerwald und Taunus. Später wird es dann trocken sein, es weht ein mäßiger und böiger Westwind. Der SWR 1 Wettertrend, morgen nochmal regnerisch, später allmählich trocken, schon eine Spur wärmer. Und am Samstag ist es dann freundlich mit Sonne und Wolken und sommerlich warm.
7: Ja.
9: Es ist so kalt.
7: Ich höre immer nur Mimimi.
9: Ja, und ich kriege hier Schweißausbrüche.
7: Oh ja.
9: Oh ja.
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9: Guten Morgen. Heute Abend startet ja die Fußball-WM. Sonntag geht's dann für Deutschland los. Und mittendrin ist ein Rheinland-Pfälzer aus Kovelenz.
7: Ja, das ist der Fanbetreuer beim DFB. Was ist sein Job bei der WM? Wie bringt er Fans und Team nach vorne? Hören wir in gut 7 Minuten.
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0: Milk and Toast and Honey, Voxet. 12 nach 6. Es war uns Rheinland-Pfalz. Heute Abend startet die Fußball-Weltmeisterschaft in den USA mit dem Spiel Mexiko gegen Südafrika. Am Sonntag dann für Deutschland erstes Spiel gegen Curaçao. Und mittendrin ist ein Rheinland-Pfälzer.
1: Ja, Lukas Keusen aus Mayen. Der hat in Koblenz und Trier pädagogisch studiert und jahrelang fürs Fanprojekt von Eintracht Trier gearbeitet. Jetzt ist er Fanbetreuer beim DFB und er kümmert sich um die Fans der Nationalmannschaft während des Turniers.
0: Ja, und wir haben ihn in Chicago getroffen, erreicht und wollten wissen, ob die Amerikaner schon in WM-Stimmung sind.
2: Wir haben ja am Samstag gegen die USA gespielt und ich war positiv überrascht, was seitens der US-Fans für eine Euphorie ausgestrahlt wurde. Was wir überall wahrnehmen, sobald man in Teamkleidung durch die Straßen läuft, wird man direkt angesprochen in einem sehr, sehr freundlichen Umgang. Und wir hätten da viele Glückwünsche auch für das Turnier. Da merkt man auf jeden Fall auch viel Freude auf das Turnier.
1: Wir gucken mal ein bisschen zurück. Also für Lukas war das vor ein paar Jahren ein ziemlich großer Sprung von der Fußball-Oberliga in Trier zur Nationalmannschaft. Trier war ihm auch total ans Herz gewachsen, kann ich persönlich total gut nachvollziehen. Aber er hatte einen phänomenalen letzten Arbeitstag in Trier.
2: Und so bin ich auch tatsächlich aus Trier mit einem lachenden und weinenden Auge gegangen. Mein letzter Arbeitstag war das Relegationsaufstiegsspiel gegen die Stuttgarter Kickers. Da kann man sich eigentlich kein schöneres Ende vorstellen, als dann bis tief in die Nacht mit der Fanszene und der Mannschaft den Aufstieg in die Regionalliga zu feiern.
0: Und jetzt also WM statt Moselstadion, 48 Teams dabei, so viele wie nie. DFB-Fanbetreuer Lukas freut sich gerade auf die Fans aus den anderen Ländern.
2: Das ist genau das, von dem solche Turniere leben, dass man mit Fans und mit Menschen aus der gesamten Welt in Kontakt kommt, die man sonst nie treffen würde. Also machen wir uns mal ehrlich, ich glaube, wahrscheinlich kennt niemand von uns jemanden aus Curaçao, geschweige denn, dass die meisten exakt direkt benennen könnten, wo sich dieser Inselstaat genau befindet. Da kann man dann auch noch ganz viel Neues lernen.
1: Ja, aber auch Altes wird ihn begleiten, denn es gibt einen Fanclub der Nationalmannschaft aus Trier, der tatsächlich bei den Vorrundenspielen in den USA dabei sein wird.
2: Ich freue mich darauf, dass der eigenständige Fanclub Außenbezirk Augusta Treverorum mit 5 Mitgliedern in der Vorrunde der Weltmeisterschaft alle Spiele besuchen wird. Da freuen wir uns sehr drauf, Trierer am anderen Ende der Welt zu treffen.
0: Vom Moselstadion zur WM. Lukas Keuser aus Mayen hat viele Jahre für das Fanprojekt von Eintracht Trier gearbeitet. Jetzt ist er als Fanbetreuer beim DFB und kümmert sich um die Fans der Nationalmannschaft während dieser Weltmeisterschaft.
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Es ist 17:06 aktuell aus unserer Verkehrsredaktion. Vorsicht auf der B50 Bernkastel-Kues Richtung Rheinböllen. Zwischen Riesweiler und Argenthal liegt eine Warnbarke.

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10: 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Kurz nach 6:30. 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
11: Hier ist aus unserem Nachrichtenteam Susanne Kimmel.
12: Guten Morgen. Das iranische Militär hat nach eigenen Angaben in der Nacht die Straße von Hormuz komplett geschlossen. Jedes Schiff, das die Meerenge versuche zu passieren, werde beschossen, heißt es. Das US-Militär bestreitet das. Handelsschiffe würden weiter die Straße von Hormuz durchfahren. Die Sanierung der Wieslauterbahn im Kreis Südwestpfalz dauert länger als geplant. Eigentlich hätte die Bahnstrecke zwischen Hinterweidenthal und Buntental in diesem Monat wieder in Betrieb gehen sollen. SWR-Reporterin Friederike Pick.
13: Die Verbandsgemeinde sagt, dass es Verzögerungen im Bauablauf gab. Woran es genau hakt, hat die Verwaltung nicht verraten. Unklar sei auch, wann es jetzt stattdessen losgehen soll. Eine Möglichkeit sei aber, dass erstmal nur eine Teilstrecke geöffnet wird zwischen Hinterweidenthal und Dahm. Ziel dieser Sanierung ist, dass die Strecke in Zukunft auch von regulären Personenzügen genutzt werden kann. Zuletzt hatte die Wieslauterbahn nämlich nur Ausflügler transportiert.
12: Heute beginnt die Fußball-Weltmeisterschaft in den USA, Mexiko und Kanada. Im Eröffnungsspiel in Mexiko-Stadt trifft der Mitgastgeber am Abend auf Südafrika. Anpfiff ist um 21 Uhr unserer Zeit.
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14: Ab auf die Straßen. Hier ist der aktuellste Verkehrsservice im Land. Vorsicht bitte auf der A5 Frankfurt Richtung Karlsruhe. Zwischen Bruchsal und Karlsruhe-Nord liegt ein totes Tier. A61 Mönchengladbach Richtung Koblenz zwischen Dreieckbad 9a und Dreieck Sinzig. Da wird ein umgestürzter Lastwagen ist da gemeldet worden. Aktuell gibt es noch keinen Stau, könnte aber bei der Bergung natürlich noch kommen. Die A61 Ludwigshafen Richtung Hockenheim ist zwischen Kreuz Speyer und Dreieck Hockenheim wegen Fahrbahnerneuerung gesperrt bis Sonntag 5 Uhr. B39, B9 Frankenstein Richtung Hockenheim zwischen Dudenhofen und Speyer Zentrum 2 Kilometer stockender Verkehr.
11: Es ist kalt draußen. Es kann heute schauern, heute Morgen und auch am Vormittag. Zwischendurch lockert es dann mal auf. Aber so im Laufe des Tages ist es dann auch immer öfter mal trocken. Dann kommt auch ein bisschen die Sonne mal durch. 14 bis 20 Grad heute und der SWR1 Rheinland-Pfalz-Wettertrend. Morgen erst nass, dann trocken. Bis 21 Grad am Samstag. Sonne, Wolken und sommerlich warm wieder. Bis 25 Grad.
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14: Wir wünschen euch einen guten Morgen.
11: Einen schönen Donnerstag. Hallo.
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0: 6.41 Uhr. Lasst uns mit einem richtig guten Gefühl in diesen Donnerstag starten.
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0: Kleiner Rückblick an dieser Stelle auf gestern, 11.30 Uhr, bevor hier in Mainz der große Schauer runterkam. Da gab es erstmal ganz große Emotionen, als ganz, ganz viele Schülerinnen und Schüler erfahren, ihr habt einen Weltrekord.
2: 7.508 Personen liegt. Insofern gibt es hier in Mainz einen Weltrekord. Wir sind in Mainz.
3: Lieber Mann, da ging es ja richtig vorwärts. Ja. Den Weltrekord im Vorlesen in La-Ola-Formation. Ihr habt gehört, tausende Kinder aus ganz Rheinland-Pfalz waren dabei im Mainz 05-Stadion und haben ein Gedicht übers Lesen gemeinsam vorgetragen und dabei auf der Tribüne noch dazu eine La-Ola-Welle gemacht, wie man sie aus dem Fußballstadion kennt.
4: Ganz links, ihr fangt an.
5: Etwas, was die Welt
3: Ja, und Sie haben es geschafft, der Weltrekord steht. Was für ein aufregender Schultag.
6: Das war sehr spannend. Da kam dieser Richter und hat gesagt, wir haben gestanden und dann haben wir uns voll gefreut.
7: War ein sehr schönes Gefühl, dabei zu sein.
8: Ich bin sehr stolz.
9: Ich fand es halt auch immer cool, wenn man von oben schauen konnte, wie die anderen die Hände oben hatten. Aber ich war auch aufgeregt, dass wenn ich was falsch sage, zum Beispiel, dass es dann schlecht wäre oder so. Aber ich fand es toll.
10: Ich habe noch nie einen Weltrekord gemacht.
0: Ah, herzlichen Glückwunsch an alle, die dabei waren.
3: Danke, dass ihr mitgemacht habt.
0: Ja, und ein Video davon könnt ihr euch auf swr1.de angucken.
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0: skurrile Szene beobachten. So was Ähnliches dürften die Älteren von uns tatsächlich noch kennen von früher. Mhm. Da gibt es nämlich neuerdings jetzt einen Bahnschrankenwärter.
1: Ja, also an einem Bahnübergang, da steht ein Auto. Das ist ja erstmal jetzt ziemlich unscheinbar. Aber in diesem Auto, da sitzt ein junger Mann und er wartet, bis er einen Anruf bekommt. Und dann zieht er sich eine Warnweste an, steigt aus dem Auto aus, geht zu so einer Gerätschaft an den Gleisen. Da steckt er dann den Schlüssel rein und dann geht die Bahnschranke runter.
0: Vielleicht klingelt es sogar noch dazu. Es war eins Rheinland-Pfalz-Reporter Thilo Eickhoff. Warum braucht ein Kandel jetzt diesen Bahnschrankenwärter?
2: Ja, den ganzen Tag und teilweise viermal die Stunde. Ich habe mitgezählt und in den Plan geguckt. Und wir haben uns natürlich auch gefragt, warum das so ist und haben deswegen die Bahn angeschrieben. Und die sagen, es liegt an einer technischen Störung an der Ampel, die da am Bahnübergang steht. Und deswegen werde aktuell mit einer mobilen Bahnübergangssicherungsanlage gearbeitet. Das klingt natürlich hübscher, als da sitzt einer im Auto nebendran und dreht viermal die Stunde am Schlüssel.
0: Ja.
2: Wie lange das noch so geht, konnte die Bahn uns nicht sagen. Die brauchen gerade ein Ersatzteil, was wohl gesondert gefertigt werden muss. Und der Lieferant kommt da wohl nicht so schnell mit rüber, wie die das gerne hätten.
1: Herrlich. Mobile Bahnübergangssicherungsanlage. So nennt die Bahn heutzutage ihre Bahnwärter.
0: Klingt so ein bisschen wie aus dem letzten Jahrhundert, ne? Aber offensichtlich kann 2026 die KI auch nichts ausrichten, wenn so eine Ampel mal kaputt ist.
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1: Mit Johannes Lorenz. Guten Morgen. Letzte Woche habe ich meine Eltern in meiner alten Heimat besucht. Ich lebe schon seit Jahren nicht mehr dort und meine Beziehungen zu den Menschen vor Ort gehen deshalb leider zurück. Das ist normal und geht vielen anderen genauso. Leider betrifft das manchmal aber auch Beziehungen zu richtig guten Freunden. Einer meiner besten Freunde lebt, wie ich, längst nicht mehr dort. Wir haben uns seit Jahren nicht mehr gesehen und nur einmal miteinander gesprochen. Immer mal wieder hatten wir es versucht, uns zu treffen, aber irgendwie sollte es nicht sein. Wir hatten uns aus den Augen verloren. Als ich letzte Woche bei meinen Eltern war, schrieb ich ihm spontan eine Nachricht. Hey, wir sind mal wieder vor Ort. Seid ihr zufällig auch da? Ich hatte nicht wirklich damit gerechnet, aber es passte tatsächlich. Und so haben wir uns nach Jahren wieder getroffen. Bis weit nach Mitternacht saßen wir zusammen. Die Zeit hatte uns verändert. Wir sind nicht mehr dieselben Menschen wie damals, das haben wir schnell gemerkt. Und trotzdem entstand allmählich wieder ein Vertrauen, das wir von früher kannten. Wir haben locker Worte gewechselt, haben gemeinsam gelacht und uns über unsere Familien ausgetauscht. Es war einfach wunderbar. Der jüdische Philosoph Martin Buber hatte recht mit seinem Satz, dass alles wirkliche Leben Begegnung ist. Johannes Lorenz, Bensheim, Katholische Kirche.
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3: 7 Uhr im Studio Susanne Kimmel. Die Kommunen Rheinland-Pfalz warten noch immer auf das Geld aus dem Sondervermögen. Der weltbeste Pizzabäcker kommt aus Ludwigshafen. Das Wetter im Land, etwas Sonne und am Vormittag neue Schauer, maximal 14 bis 20 Grad. Der Rheinland-Pfälzische Städtetag fordert Bund und Land auf, bei der Umsetzung des Sondervermögens schnell für Klarheit zu sorgen. Obwohl für Rheinland-Pfalz Milliarden bereitstünden, habe noch kein Projekt begonnen werden können. Aus Mainz, Christian Puttgereit.
4: Die Geschäftsführerin des Städtetages, Dina, sagte auf SWR-Anfrage, jeder weitere Monat, in dem die Rahmenbedingungen nicht klar seien, bremse dringend notwendige Investitionen in die kommunale Infrastruktur. Außerdem würden die Projekte teurer, je länger es dauere. Ein wesentlicher Grund für die Verzögerung, die Rechtsverordnung des Landes mit den entsprechenden Handlungsanweisungen liegt noch nicht vor. Laut Finanzministerium, weil es in einigen Punkten noch Abstimmungsbedarf mit dem Bund gibt. Der Landtag hatte Ende Januar beschlossen, aus Bundes- und Landesmitteln außerplanmäßig 5,45 Milliarden Euro für Investitionen in Bildung, Klima und Infrastruktur bereitzustellen.
3: Nach erneuten US-Luftangriffen hat der Iran nach eigenen Angaben die Straße von Hormus blockiert. Jedes Schiff, das die Menge versuche zu passieren, werde beschossen, so die Regierung in Teheran. Vom US-Militär heißt es dagegen, Handelsschiffe würden die Straße von Hormus weiter durchfahren. Die Weltgesundheitsorganisation hat die europäischen Länder angesichts des Klimawandels dazu aufgefordert, mehr gegen Hitze zu tun. Wer in aufgeheizten Wohnungen und dicht bebauten Vierteln lebe, könne sich oft kaum vor den extrem hohen Temperaturen schützen. Die WHO will konkret, dass unter anderem mehr Bäume in den Städten gepflanzt werden. In Mexiko-Stadt wird heute die Fußball-Weltmeisterschaft eröffnet. Mit Gastgeber Mexiko trifft auf Südafrika. Anpfiff im Aztekenstadion ist um 21 Uhr unserer Zeit. Jenny Barke berichtet.
5: Mexiko-Stadt heißt heute die Welt zur Fußball-WM willkommen. Doch neben WM-Vorfreude herrscht in Mexiko eine angespannte Stimmung. Die sozialen Spannungen überschatten die Feierlaune und die Regierung steht unter großem Druck. Demonstrierende Lehrkräfte haben ein Zeltlager rund um den Zócalo, einen zentralen Platz in Mexiko-Stadt, errichtet und dürften tausenden Fans damit den Zugang zur dortigen WM-Zone erschweren. Auch die Zugänge zum Stadion sind von Demonstrierenden blockiert worden. Kritik gibt es wie auch in den USA in Mexiko an den teuren Ticketpreisen.
3: Der neue Weltmeister im Pizzabacken kommt aus Ludwigshafen. Lorenzo Carotta setzte sich in der italienischen Stadt Neapel gegen 800 Konkurrenten aus 35 Nationen durch. Seine Kreation mit einem neapolitanischen Pizzaboden mit lila Kartoffelcreme, Thunfischtatar und Pinienkernen überzeugte die italienische Jury. Die Zeit, es ist 7:03 Uhr.
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6: Hallo, die A60 Mainz Richtung Rüsselsheim. Zwischen Ginsheim-Gustersburg und Bischofsheim 1 Kilometer stockender Verkehr. Die A61 Ludwigshafen Richtung Hockenheim ist zwischen Kreuz Speyer und Dreieck Hockenheim wegen Fahrbahnerneuerung bis Sonntag 5 Uhr gesperrt. Und deswegen gibt es auf der Umleitung D9, B39 Ludwigshafen Richtung Hockenheim zwischen Speyer Nord und Speyer Zentrum 5 Kilometer Stau und Verzögerung so um die 15 Minuten. Gute Fahrt!
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7: Hartmut Mühlbauer, guten Morgen.
8: Guten Morgen.
7: Also Sonne und Wolken für heute klingt jetzt mal nicht so verkehrt, aber bei den Temperaturen, da ist echt noch gehörig Luft nach oben, ne?
8: Das stimmt, ja. Das ist deutlich zu kühl für die Jahreszeit und ein paar kleinere Schauer sind auch noch unterwegs heute, aber das sind jetzt nicht mehr viele. Ansonsten kommt schon auch mal die Sonne raus. Aber die Temperaturen, die erreichen dann doch nur 20 Grad in der Vorderpfalz und in Rheinhessen. 14 Grad sind es im Hunsrück und in der Eifel. Und die Schauer, die werden jetzt immer weniger. Und am Nachmittag ist es dann überall trocken bei einem mäßigen und böigen Westwind. Der SWR1 Wettertrend, morgen allerdings schon wieder nass. Dann regnet es. Erst im Laufe des Nachmittags wird es von Westen her allmählich trocken. Dafür ist der Samstag wieder freundlicher mit Sonne und ein paar Wolken. Und dann geht's auch endlich mal rauf mit den Temperaturen.
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7: 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Guten Morgen.
6: Schön, dass ihr da seid.
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0: Tina Turner. 7:12. Wir starten zusammen in diesen Donnerstag. Und ehrlich gesagt, so einen coolen Schulhof hätte ich früher auch gerne gehabt. Ja.
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2: Und wir sind ganz konkret in Wiltingen im Kreis Trier-Saarburg an der Don Bosco-Schule. Und die haben da seit neuestem einen bunten Schulhof. Also von diesem schwarzen Boden, den es da mal gab, da ist gar nicht mehr viel zu sehen. Die haben das einfach alles in knalligen Farben anmalen lassen.
0: Und das soll im Sommer dafür sorgen, dass sich der Asphalt nicht mehr so stark aufheizt, wenn die Sonne drauf knallt. Tolles Projekt. Wir sprechen darüber heute am bundesweiten Hitzeaktionstag. SWR 1 Rheinland-Pfalz-Reporterin Anna-Karina Blessmann hat sich das mal für uns angeschaut.
3: Also der Schulhof in Wiltingen hat jetzt eine Fläche aus Sternen, Kreisen und Quadraten in Orange, Türkis, Dunkelrot, Gelb. Und die sollen die Sonne eben mehr reflektieren als schwarzer Asphalt. Der Kreis hat das vorher auch mal an einem anderen Schulhof ausprobiert, hat mir Saskia Haupenthal-Klein vom Gebäudemanagement des Kreises Trier-Saarburg gesagt.
4: Und hat dann festgestellt, dass es wirklich mindestens 3 Grad sind, die man runterkühlen kann.
3: Nicht nur der Boden, auch die Umgebung wird ja dann weniger heiß.
2: Immerhin mindestens 3 Grad kühler und mehr halt durch diese bunte Farbe. Aber warum hat man sich jetzt dafür entschieden und nicht einfach mal zum Beispiel, ich sag jetzt mal, mehr Bäume auf den Schulhof gepackt?
3: Naja, im Gegensatz zu anderen Schulen hat die Don Bosco-Schule schon viele Bäume und Grünflächen.
4: Allerdings ist der Hauptschulhof eine Asphaltfläche. Diese Asphaltfläche, die können wir leider nicht wegnehmen und nicht mehr entsiegeln, aufgrund dessen, dass es der Hauptzuweg ist und dadurch auch als Feuerwehraufstellfläche dient.
3: Mal eben einen Baum mitten auf den Schulhof pflanzen geht eben nicht. Also musste eine neue Idee her und die Firma, die den Schulhof angemalt hat, hat damit auch schon Erfahrung.
0: Also der Boden kann nicht weggemacht werden, aber das heißt ja, es könnten noch weitere Schulhöfe jetzt im Kreis Trier-Saarburg so ein Hitze-Makeover kriegen, ne?
3: Genau, der Kreis plant das jetzt schon für 3 bis 4 weitere Schulen. Neben zum Beispiel mobilen Kästen, in denen zumindest zeitweise ein Schulgarten gepflanzt werden kann. Saskia Haupenthal-Klein findet aber, dass der bunt gestrichene Schulhof auch ein Vorbild für ganz Rheinland-Pfalz sein kann.
4: Das kann an jeder anderen Schule auch umgesetzt werden. Ich glaube, es ist kaum eine Schule heutzutage, die keine Asphaltfläche hat.
3: An der Don Bosco-Schule wird der bunte Schulhof nicht nur zum Spielen, sondern auch für den Unterricht genutzt. Also da sind auch Zahlen und Buchstaben aufgemalt. Und das soll auch noch 10 Jahre so bleiben. So lang soll die Farbe nämlich halten und für Abkühlung sorgen.
2: Richtig schönes Projekt in Wiltingen im Kreis Trier-Saarburg. Ein bunter Schulhof, der sich im Sommer nicht mehr so stark aufheizt.
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0: Rod Stewart. Es ist 7.22 Uhr. Es war eins. Guten Morgen, Rheinland-Pfalz. Heute startet endlich die WM 2026. Kurz mal Puls fühlen, so stimmungstechnisch, ne?
1: Ja. Also bei wem das noch, wenn es jetzt irgendwie noch nicht so richtig mit der Stimmung klappt, ne? Also wir hätten so ein paar Tipps für den Alltag.
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3: Damit wir endgültig voll in WM-Stimmung kommen, müssen wir im Alltag mehr singen. Schon morgens, wenn die Kinder noch schlafen, ruhig mal so ein Megafon benutzen. So, steht auf, weil ihr Schüler seid, steht auf. Und dann immer weiter so. Zähne putzen, Ole, Zähne putzen, Ole. Da kommt auch Freude auf. Und auch die Kollegen freuen sich, wenn endlich Feierabend ist und du auf dem Handy noch Stadionatmosphäre anmachst. Und alle, oh, wie ist das schön! Und wenn die Schwiegereltern mal wieder etwas länger zu Besuch sind als erhofft, einfach mal ganz freundlich und bestimmt. Ihr könnt nach Hause fahren, ihr könnt nach Hause fahren, ihr könnt nach Hause fahren.
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0: Gleich wird es 7:30.
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0: Aus unserer Nachrichtenredaktion Susanne Kimmel.
2: Guten Morgen. Die Kommunen in Rheinland-Pfalz warten noch immer auf das zugesicherte Geld aus dem Sondervermögen des Bundes. Das kritisiert der Städtetag und fordert Bund und Land auf, schnell zu handeln. Ein wesentlicher Grund dafür, dass die rund 5 Milliarden Euro noch nicht an die Kommunen ausgezahlt worden sind, ist nach SWR-Informationen eine fehlende Rechtsverordnung des Landes. Weil er in Bad Bertrich zwei Kinder sexuell missbraucht hat, bekommt ein 31-jähriger Mann 2 Jahre Haft auf Bewährung. Das hat das Landgericht Koblenz entschieden und damit ein Urteil des Amtsgerichts Cochem bestätigt. SWR-Reporter Konstantin Plecking.
3: Bemerkenswert ist, dass das Urteil in der ersten Instanz nach einem Deal zustande gekommen ist. Der Angeklagte gesteht, die Kinder müssen nicht aussagen und es gibt dafür eine vergleichsweise milde Strafe. Eben die 2 Jahre auf Bewährung. Dann geht er aber in Berufung und zieht das Geständnis zurück. Die Kinder müssen im neuen Verfahren aussagen. Die Strafe konnte aber aus rechtlichen Gründen nicht höher ausfallen. Das Gericht bleibt deswegen beim Urteil des Amtsgerichts, aber verschärft die Bewährungsauflagen drastisch.
2: Der Bundestag berät heute über strengere Regeln für E-Scooter. Zum Beispiel sollen Verleihfirmen in Zukunft dafür haften, wenn Mieter mit den elektrischen Rollern Schäden verursachen. Geschädigte sollen sich damit direkt an die Verleiher wenden können und müssen nicht, wie bisher, selbst herausfinden, wer mit dem Scooter unterwegs war und den Schaden verursacht hat.
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4: Und hier ist der aktuellste Verkehrsservice im Land. A60 Mainz Richtung Bingen. Zwischen Heidesheim und Ingelheim-Ost gab es einen Unfall. 2 Kilometer Stau, Verzögerung eine Viertelstunde. A60 Mainz-Rüsselsheim. Zwischen Ginsheim-Gustersburg und Bischofsheim 2 Kilometer stockender Verkehr. Die A61 Ludwigshafen Richtung Hockenheim ist zwischen Kreuz Speyer und Dreieck Hockenheim wegen Fahrbahnerneuerung bis Sonntag 5 Uhr gesperrt. Und deswegen gibt es auf der Umleitung B9, B39 Ludwigshafen Richtung Hockenheim zwischen Speyer Nord und Speyer Zentrum 5 Kilometer Stau und stockenden Verkehr 20 Minuten plus. A643 Mainz Richtung Wiesbaden zwischen Dreieck Mainz und Schiersteiner Kreuz 3 Kilometer streckenweise stockender Verkehr. Am Hauptbahnhof Frankfurt kommt es zu Störungen im Regionalbahn- und S-Bahnbetrieb wegen technischer Probleme. Es kann zu Verspätungen und Teilausfällen kommen. Allen unterwegs gutes Vorankommen.
0: Wolken und Sonne. Am Vormittag kann es noch mal ein bisschen nass werden. 14 Grad heute im hohen Westerwald bis 20 Grad in der Südpfalz. Und der SWR 1 Rheinland-Pfalz Wettertrend. Morgen erst nass, dann trocken. Samstag richtig schön wieder mit Sonne und Wolken und sommerlich warm.
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0: Guten Morgen.
4: Einen schönen Donnerstag.
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0: Es ist 20 vor 8.
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2: Guten Morgen nach Grünstadt, Christina Schiphosch. Hallo.
3: Hallo, grüß dich.
0: Hallo, Christina.
2: So, Christina ist so aufgeregt. Es braucht die beste Freundin im Hintergrund. Yvonne ist da, hält Händchen. Hallo, Yvonne.
0: Hallo. Oh, Yvonne auch ganz dicht am Handy. Ja, da kannst du ja alles mithören. Die könnte ja so ein bisschen helfen, Christina, oder?
3: Ja, ich habe doch gesagt, wir kuscheln ein bisschen. Ja.
0: Super, tolle Idee. Also, wir haben 20 Fragen, 14 richtige Antworten würden schon ausreichen für den SWR1 gelben Thermobecher. Ja, und deine Antworten, die haben einen Vorteil.
2: Sie beginnen alle mit demselben Buchstaben und das ist heute das F wie Fuchs.
3: Fuchs, okay.
0: Du bist startklar, Christina?
3: Ja, bitte.
0: Yvonne auch?
4: Ja.
0: Okay.
2: Auf die Plätze A, B, C.
0: Rot, Gelb, Blau und Grün sind?
3: Farben.
0: Das spielt man ab heute bei der WM?
3: Fußball.
0: Den gucken wir im Kino?
3: Film.
0: Die schwimmen im Meer?
3: Fische.
0: Pioniere vom deutschen Hip-Hop?
3: Weiter.
0: Eltern und Kinder sind eine?
3: Familie.
0: Im Sommer haben Schüler 6 Wochen?
3: Ferien.
0: Die löscht, wenn es brennt?
3: Feuer.
0: Darin wird Wein abgefüllt?
3: Flasche.
0: Den braucht man zum Autofahren.
3: Führerschein.
0: Die erste Mahlzeit des Tages.
3: Frühstück.
0: Sehr hohe Körpertemperatur.
3: Fieber.
0: Berühmte Kirche in Idar-Oberstein.
3: Weiter.
0: Gegenteil von Krieg.
3: Frieden.
0: Der hat die Gans gestohlen.
3: Fuchs.
0: Da gehen wir im Sommer schwimmen.
3: Freibad.
0: Ein junges Pferd.
3: Fohle.
0: Ja.
2: Jetzt habe ich zum Ende hin noch die Luft angehalten. Oh, das Fohlen hättest du eigentlich gar nicht mehr gebraucht. Wir haben nämlich schon die 14 richtigen.
0: Jawohl.
2: Also eigentlich sind es jetzt 15, wenn wir das Fohlen noch mitnehmen. Berühmte Kirche in Idar-Oberstein, die Felsenkirche und die Pioniere des deutschen Hip-Hop, Fanta 4, die fantastischen 4,
3: ja, okay.
2: Gesucht. Aber klar, hey, aber es war so gut.
0: Christina, herzlichen Glückwunsch.
3: Vielen Dank.
2: Und dann müsst ihr euch jetzt den Thermobecher teilen, ne? Oder?
3: Ja, das machen wir. Wir machen eine Patengemeinschaft.
0: Genau.
2: Sehr gut.
0: Macht's gut, ihr zwei. Einen schönen
2: Liebe
0: Tag
2: Grüße.
0: Noch. Tschüss.
3: Euch auch. Danke. Tschüss.

0: am Donnerstag. Rheinland-Pfalz kann die beste Pizza der Welt. Seit gestern Abend ist Lorenzo Parotta aus Ludwigshafen offiziell neuer Weltmeister im Pizzabacken. Der ist gegen Konkurrenten aus 35 Nationen angetreten. Und seine Pizza, die hatte ihm schon den deutschen Pizzameisterschaftstitel eingebracht. Jetzt hat er also die Jury in Italien, in Neapel, um den Finger gewickelt. Mit seiner Kreation ein neapolitanischer Pizzaboden mit lila Kartoffelcreme, Thunfisch-Tartar und Pinienkernen.
1: Als ich hab meinen Leuten gesagt, dass ich das Ding nach Ludwigshafen holen werde. Es war ein schwerer Weg, aber jetzt stehe ich hier mit dem Pokal. Ludwigshafen, wir sind Weltmeister.
0: Ja, der neue Weltmeister im Pizzabacken kommt aus Rheinland-Pfalz. Lorenzo Parotta, Chemikant in Ludwigshafen, betreibt aber nebenberuflich noch einen Foodtruck.
2: Rheinland-Pfalz kann nicht nur die beste Pizza der Welt, sondern ist auch noch Top-Bundesland für die Liebe. Bis dass der Tod uns scheidet, wird hier nämlich sehr ernst genommen. Die Zahl der Scheidungen ist auch 2025 wieder gesunken, wie fast durchgehend seit 2011 und liegt aktuell sogar auf dem niedrigsten Niveau seit Jahren. Besonders stabile Ehen gibt es laut Statistischem Landesamt in Pirmasens, Neustadt an der Weinstraße und im Kreis Germersheim. Dort wird am wenigsten die Reißleine gezogen. Ganz anders in Zweibrücken, da ist die Scheidungsrate landesweit am höchsten, ausgerechnet in der Stadt mit dem romantischen Rosengarten.
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13: Aktuell aus der Verkehrsredaktion. Vorsicht auf der B9 Bonn Richtung Koblenz zwischen Remagen und Sinzig liegt ein Plastikteil auf der rechten Spur. Übersicht gleich nach den 8 Uhr Nachrichten.
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14: 8 Uhr im Studio Susanne Kimmel. Die Städte und Kreise in Rheinland-Pfalz warten auf die Milliarden aus dem Sondervermögen. Der WM-Auftakt in Mexiko wird von Lehrerprotesten begleitet. Das Wetter in Rheinland-Pfalz, etwas Sonne und am Vormittag neue Schauer, maximal 14 bis 20 Grad. Der Rheinland-Pfälzische Städtetag fordert Bund und Land auf, bei der Umsetzung des Sondervermögens schnell für Klarheit zu sorgen. Obwohl für Rheinland-Pfalz Milliarden bereitstünden, habe noch kein Projekt begonnen werden können. Aus Mainz, Christian Buttgereit.
15: Die Geschäftsführerin des Städtetages, Dina, sagte auf SWR-Anfrage, jeder weitere Monat, in dem die Rahmenbedingungen nicht klar seien, bremse dringend notwendige Investitionen in die kommunale Infrastruktur. Außerdem würden die Projekte teurer, je länger es dauere. Ein wesentlicher Grund für die Verzögerung, die Rechtsverordnung des Landes mit den entsprechenden Handlungsanweisungen liegt noch nicht vor. Laut Finanzministerium, weil es in einigen Punkten noch Abstimmungsbedarf mit dem Bund gibt. Der Landtag hatte Ende Januar beschlossen, aus Bundes- und Landesmitteln außerplanmäßig 5,45 Milliarden Euro für Investitionen in Bildung, Klima und Infrastruktur bereitzustellen. Über einen Großteil des Geldes sollen die Kommunen verfügen können.
14: Die Erde speichert immer mehr Energie, statt sie abzugeben. Das geht aus einem Bericht hervor, den führende Wissenschaftler zur laufenden UN-Klimakonferenz in Bonn präsentiert haben. Demnach dringt mehr Sonnenenergie in die Erdatmosphäre ein, als sie verlässt. Als Ursache sehen die Wissenschaftler zu viele Treibhausgase. Die überschüssige Wärme lässt demnach den Meeresspiegel ansteigen und den Permafrostboden auftauen. Die Zahl der Tage, in denen die Temperatur in den Ozeanen ungewöhnlich hoch ist, hat sich laut dem Bericht in den vergangenen 35 Jahren mehr als verdreifacht. Der Bundestag berät heute über strengere Regeln für E-Scooter. Unter anderem sollen Verleihfirmen in Zukunft dafür haften, wenn Mieter mit den elektrischen Rollern Schäden verursachen. Ulrike Römer berichtet.
5: Geschädigte sollen es leichter haben. Sie können sich künftig direkt an die Verleiher wenden und müssen nicht, wie bisher, auf eigene Faust versuchen herauszufinden, wer mit dem Scooter unterwegs war und für den Schaden gerade stehen sollte. Auch die E-Scooter-Fahrer werden durch das geplante Gesetz stärker in die Pflicht genommen. Für sie soll künftig eine Schuldvermutung gelten. Das heißt, sie haften, es sei denn, sie können ihre Unschuld beweisen. Die großen E-Scooter-Anbieter lehnen das Gesetz in der geplanten Form ab. Ihr Argument, es sei kaum zu beweisen, ob wirklich der jeweils letzte Scooterfahrer für den Schaden verantwortlich war oder ob es sich zum Beispiel um Vandalismus handelt.
14: Heute beginnt die Fußball-Weltmeisterschaft. Im Eröffnungsspiel in Mexiko-Stadt trifft der Mitgastgeber am Abend auf Südafrika. Anpfiff ist um 21 Uhr unserer Zeit. Parallel haben demonstrierende Lehrer angekündigt, Fans den Zugang zur WM-Zone zu erschweren. Die Zeit 8.03 Uhr.
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13: Hallo und Vorsicht auf der B9 Bonn Richtung Koblenz. Zwischen Remagen und Sinzig liegt immer noch ein Plastikteil auf der rechten Spur. A60 Mainz Richtung Bingen, zwischen Dreieck Mainz und Ingelheim Ost, Unfall 3 Kilometer stockend. A60 Mainz Rüsselsheim, zwischen Ginsheim-Gustavsburg und Rüsselsheimer Dreieck, brennender Lastwagen. Hier laufen die Löscharbeiten, 3 Kilometer streckenweise stockender Verkehr. Bitte eine Rettungsgasse freihalten. Die A61 Ludwigshafen Richtung Hockenheim ist zwischen Kreuz Speyer und Dreieck Hockenheim wegen Fahrbahnerneuerung bis Sonntag 5 Uhr gesperrt. Deswegen gibt es auf der Umleitung B9, B39 Ludwigshafen Richtung Hockenheim zwischen Speyer Nord und Speyer Zentrum 7 Kilometer Stau und stockenden Verkehr, Verzögerung 25 Minuten. A643 Mainz-Wiesbaden zwischen Dreieck Mainz und Schiersteiner Kreuz 6 Kilometer stockend, Verzögerung 15 Minuten. A65 Landau Richtung Ludwigshafen zwischen Neustadt-Weinstraße Süd und Deidesheim wird gebaut, 3 Kilometer Stau, 15 Minuten plus. A66 Wiesbaden Richtung Frankfurt zwischen Frankfurt-Ludwig-Landmann-Straße und Frankfurt-Mikwel-Allee 2 Kilometer Stau. Am Hauptbahnhof Frankfurt kommt es zu Störungen im Regionalbahn- und S-Bahn-Betrieb. Technische Probleme sind der Grund. Es kann zu Verspätungen und Teilausfällen kommen. Und noch aktuell Vorsicht auf der A48 Dernbach-Koblenz zwischen Hörgrenzhausen und Wendorf-Neuwied. Eine ungesicherte Unfallstelle auf dem Verzögerungsstreifen genau hinter der Kurve.
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9: Hartmut Mühlbauer, guten Morgen.
16: Guten Morgen.
9: Also hier in Mainz, Hartmut, scheint gerade so ein bisschen die Sonne. Wo gibt's denn sonst gerade noch so ein bisschen Sonne?
16: Also verbreitet in Rheinhessen ist es jetzt sonnig, auch in der Pfalz teilweise zumindest und ein bisschen Richtung Mittelrhein scheint die Sonne jetzt so durch die Wolken. Aber von Westen her schieben schon wieder neue rein und das Ganze gibt auch einzelne Schauer Richtung Eifel jetzt. Also ein paar kleine Schauer sind heute noch unterwegs, viel sind es nicht mehr. Am Nachmittag ist es dann eher trocken. Und dann überwiegen schon wieder eher die Wolken. Die Sonne bleibt auf dem Rückzug und arg wärmen tut sie auch nicht. 20 Grad sind es in der Pfalz bis 14 Grad in der Eifel. Der SWR1 Wettertrend. Morgen ist es erstmal regnerisch, später wird es von Westen her trocken. Und der Samstag, der ist dann endlich mal freundlich mit Sonne und lockeren Wolken. Und dann wird es auch bis 26 Grad warm.
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13: Also bei der Fußball-WM, da wird nicht nur um Tore gekämpft, sondern auch mit neuen Regeln. Eine, die allen buchstäblich gut reinlaufen müsste, die offizielle Trinkpause für Spieler.
9: Ja, und das ist nicht die einzige neue Regel bei diesem Turnier. Wir sprechen gleich mal drüber mit unserem WM-Reporter, welche Änderungen ihr als Fans jetzt kennen solltet. In 8 Minuten.
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2: Ah, jetzt hört mal hier ganz genau hin. Ja, was haben diese beiden Geräusche wohl miteinander gemeinsam? Na? Schule und Stadion? Also in beiden gibt es eine Trinkpause.
3: Ja, ohne Spaß. Also bei dieser Weltmeisterschaft, da wird es regelmäßig in jedem Spiel Trinkpausen geben. Es war ein WM-Reporter Dirk Walsdorf, das gab es bisher ja noch nicht. Ne? Warum denn jetzt?
4: Also bei der WM 2014 gab es das auch einmal in einem Spiel. Unterschied ist, da war es wirklich heiß. Und hier in den USA, jetzt 12 Jahre später, da machen die das völlig egal, was die Temperaturen sagen. Also nach 22 Minuten, also quasi nach einem Viertel, wird getrunken. Hat nichts mit dem Wetter zu tun, hat nichts mit der Temperatur zu tun, hat wahrscheinlich eher was mit der Vermarktung zu tun, weil man dann natürlich prima ein bisschen Fernsehwerbung zeigen kann. Ob es überhaupt Spiele gibt, wo das nötig sein wird, wird man mal sehen. Eins kann ich euch sagen, beim ersten Deutschlandspiel, völlig unnötig. Die spielen nämlich mit Dach zu bei 22 Grad. Da könnte man eigentlich auch sauber durchspielen.
2: Jetzt gibt es ja generell so viele Neuerungen dieses Jahr bei der WM. Also damit nicht über andere mit vorgehaltener Hand gelästert wird, kann es eine Karte geben, wenn die Hand vom Mund ist. Der Videoassistent, der darf in noch mehr Situationen generell eingreifen. Was sind so die wichtigsten Sachen, die wir fürs erste Spiel heute Abend auf dem Schirm haben sollten?
4: Also das Wichtigste finde ich eigentlich eine Veränderung beim VAR, beim Videoschiri. Der wird ja oft beschimpft, aber kann jetzt was Gutes tun. Wenn es eine gelb-rote Karte im Spiel gibt, dann kann der VAR jetzt die zweite gelbe Karte schnell bewerten und sagen, wenn die gar nicht so ein Foul war, dann wird die zurückgenommen und dann gibt es sozusagen keine falschen Platzverweise. Das war bisher nur bei einer roten Karte der Fall. Der VAR kann auch ganz schnell sagen, wenn eine Ecke entschieden wurde, dass er sagt, no, falsch geguckt, die anderen waren dran, dann gibt es die Ecke nicht. Und ein letztes, der normale Schiri kann dafür sorgen, dass Tempo ins Spiel kommt. Also Trödeln ist ab sofort verboten. Beim Einwurf und beim Abstoß kann der Schiri runterzählen, damit eine Mannschaft, die führt, nicht Zeit spielen kann. Da gibt es neue Gesten bei der Fußball-WM.
3: Gab es da eigentlich im Vorfeld Nachhilfeunterricht für die Mannschaften, dass die das alles auf die Reihe kriegen?
4: Na klar, die haben lange Briefings bekommen, die Mannschaften und die Schiedsrichter. Alle wurden groß eingeweiht und wir Reporter auch. Unser Reporter-Briefing hat auch, glaube ich, 45 Minuten gedauert. Also es ist eine ganze Menge neuer Kram. Ich bin gespannt, wie das so funktioniert.
2: Dirk Walsdorf, unser SWR1 WM-Sportreporter zu den Neuerungen bei der Fußball-Weltmeisterschaft. Vielen Dank, Dirk.
4: Gerne.
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0: Minuten nach 8 am Donnerstag. Lust auf Tanzen?
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2: Guck mal, ich bin ein bisschen zu schnell.
0: Nur um Mambo. Ja, du willst einfach schnell Mambo tanzen.
2: Ja,
0: Mambo
2: natürlich.
0: Number 5.

0: Absoluter Welthit seit 1999 auf jeder Party im Konzertlautstärke. Und kaum einer hat es irgendwie hier gepackt, diese ganzen Frauennamen so richtig knackig auf die Reihe zu kriegen wie Lou Bega.
1: Ja, und der andere Mambo, das ist der von Herbert Grönemeyer. Oh.

0: heißt einfach nur Mambo, ja, ohne irgendeine Nummer und zeigt, dass Mambo auch ohne Tanzschritte funktionieren kann, dafür mit Wortwitz und der typischen Grönemeyer-Power. Zweimal Mambo, einmal zum Tanzen, einmal zum Denken, Lubega oder Herbert Grönemeyer.
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0: Es ist 8:30.
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0: Und hier ist aus unserem Nachrichtenteam Susanne Kimmel.
2: Guten Morgen. Die Kommunen in Rheinland-Pfalz warten noch immer auf das zugesicherte Geld aus dem Sondervermögen des Bundes. Das kritisiert der Städtetag und fordert Bund und Land auf, schnell zu handeln. Ein wesentlicher Grund dafür, dass die rund 5 Milliarden Euro noch nicht an die Kommunen ausgezahlt worden sind, ist nach SWR-Informationen eine fehlende Rechtsverordnung des Landes. Der Städtetag verdeutlicht, dringend notwendige Investitionen würden Stand jetzt ausgebremst. Seit Einführung der 12-Uhr-Regel an den Tankstellen schwanken die Spritpreise so stark wie nie. Das hat eine Auswertung des ADAC ergeben. Demnach schwankt der Preis für Benzin im Tagesverlauf durchschnittlich um fast 15 Cent. Bei Diesel beträgt der Unterschied im Schnitt mehr als 18 Cent. Im Kreis Trier-Saarburg soll bunte Farbe dabei helfen, dass sich ein asphaltierter Schulhof im Sommer nicht zu stark aufheizt. Entsiegelt werden könne die Fläche der Don Bosco-Schule in Wiltingen aus Sicherheitsgründen nicht, so Saskia Haupenthal-Klein vom Gebäudemanagement des Kreises. Stattdessen habe eine Firma den Hof bunt bemalt, weil sich schwarzer Asphalt schneller erwärme.
3: Das kann man einfach dann testen, indem man die Oberflächentemperatur misst und hat dann festgestellt, dass es wirklich mindestens 3 Grad sind, die man runterkühlen kann. Das kann an jeder anderen Schule auch umgesetzt werden. Ich glaube, es ist kaum eine Schule heutzutage, die keine Asphaltfläche hat.
2: Bilder des bunten Schulhofs in Wiltingen gibt's bei uns online auf swr.de.
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4: Und hier ist der aktuellste Verkehrsservice im Land. A6 Kaiserslautern Richtung Mannheim zwischen Kreuz Frankenthal und Ludwigshafen Nord. 6 Kilometer stockender Verkehr. Verzögerung 15 Minuten. A60 Mainz-Rüsselsheim zwischen Ginsheim-Gustavsburg und Rüsselsheimer Dreieck. Brennender LKW. Da laufen die Löscharbeiten im Moment. 7 Kilometer stockender Verkehr und bitte eine Rettungsgasse freihalten. A61 Mönchengladbach-Koblenz zwischen Dreieck Bad Neuenahr und Dreieck Sinzig. Umgestürzter Lastwagen. 3 Kilometer Stau, 15 Minuten plus. Die A61 Ludwigshafen-Hockenheim ist zwischen Kreuz Speyer und Dreieck Hockenheim wegen Fahrbahnerneuerung bis Sonntag 5 Uhr gesperrt. Deswegen gibt es auf der Umleitung B9, B39 Ludwigshafen Richtung Hockenheim zwischen Speyer Nord und Speyer Zentrum 7 Kilometer Stau und stockenden Verkehr 20 Minuten plus. A643 Mainz-Wiesbaden zwischen Dreieck Mainz und Schiersteiner Kreuz 6 Kilometer stockend, eine Viertelstunde plus. A648 Eschborn Richtung Frankfurt zwischen Westkreuz Frankfurt und Katharinenkreisel 2 Kilometer Stau. A65 Landau-Ludwigshafen zwischen Neustadt-Weinstraße Süd und Deidesheim Baustelle 3 Kilometer Stau, eine Viertelstunde plus. A66 Wiesbaden-Frankfurt zwischen Wiesbaden-Erbenheim und Wiesbadener Kreuz, 3 Kilometer streckenweise stockend. A66 Wiesbaden-Frankfurt zwischen Frankfurt-Ludwig-Landmann-Straße und Frankfurt-Mickwill-Allee, 2 Kilometer Stau.
0: Wolken und Sonne. Am Vormittag kann es hier und da noch mal ein bisschen nass werden. 14 Grad dazu heute im hohen Westerwald bis 20 Grad in der Südpfalz. Und der SWR1 Rheinland-Pfalz-Wettertrend. Morgen erst nass, dann trocken. Am Samstag schön mit Sonne und Wolken und sommerlich warm wieder.
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0: Guten Morgen.
4: Schön, dass ihr dabei seid. Und Steffi, Lust auf die Backstreet Boys?
0: Natürlich.
4: Okay, ich mach ganz
0: Komm,
4: laut.
0: Ja? Los.

0: 8.41 Uhr, Donnerstag. Und wir freuen uns immer noch über unseren neuen...
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2: 7.508 Schüler und Lehrer aus Rheinland-Pfalz haben gestern mit uns den Weltrekord im gemeinsamen Lesen in Laola-Form in der Mainzer Arena aufgestellt. Herzlichen Glückwunsch an alle, die dabei waren. Das Video dazu und richtig viele tolle Fotos könnt ihr euch angucken auf swr1.de.
0: Mitgemacht hat auch Kaylee Höfer und ihre ganze Klasse aus der Grundschule Geroldstein. Guten Morgen, Kaylee.
3: Ja, hallo, guten Morgen.
2: Beschreib uns das mal, wie sich das gestern so angefühlt hat, so mit diesen vielen anderen Schülerinnen und Schülern gleichzeitig zu lesen. Wie war das für dich?
3: Also ich war ein bisschen aufgeregt, aber als wir es geschafft haben, war ich richtig glücklich und fand es schön.
0: Mhm. Hast du Muskelkater in den Armen heute Morgen?
3: Ja.
0: Sag mal, wo ist die Mama im Moment?
3: Steht vor mir.
0: Und, ist sie mächtig stolz auf dich?
3: Ja.
0: Was hat sie gesagt?
3: Dass sie es toll findet.
2: Ja. Dann von uns nochmal ganz herzlichen Glückwunsch und richte deinen ganzen Mitschülerinnen und Mitschülern ganz liebe Grüße von uns aus, ja?
3: Ja, mach ich.
0: Kaylee war mit ihrer Klasse aus der Grundschule Geroldstein an der Wallstraße live dabei beim Lese-Weltrekord gestern in Mainz. Kaylee, einen schönen Tag heute und genieß dieses Gefühl, ne?
3: Ja, mach ich.
0: Tschüss.
3: Tschüss.
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0: Gleich 10 vor 9 am Donnerstag und es ist ziemlich frisch heute mit maximal 14 Grad auf den Höhen, höchstens um die 20 Grad in der Südpfalz, aber die nächste Hitze kommt garantiert und die Frage ist natürlich, wie können wir uns darauf vorbereiten und vor allem schützen?
1: Ja, die Weltgesundheitsorganisation weist darauf hin, dass sich gerade unser Kontinent, also Europa, besonders erwärmt und dass die Hitze gefährlich ist. Und darauf soll heute mit einem Hitzeaktionstag aufmerksam gemacht worden werden. Auch bei uns in Rheinland-Pfalz machen die Kommunen damit.
0: Ja, auf dem Marktplatz in Neustadt zum Beispiel, da können Bürgerinnen und Bürger kühle Rückzugsorte markieren. Daraus will die Stadt dann so eine digitale Karte machen.
1: In Haslauch in der Pfalz, da gibt es auch mehrere Infostände und die Verbraucherzentrale informiert, wie sich Wohnräume im Sommer besser vor Hitze schützen lassen.
0: Ja, oder auch in Hamm im Westerwald. Da wird im Kulturhaus über gesundheitliche Risiken durch Hitze informiert.
1: Und eine Schule in Wildingen im Kreis Trier-Saarburg sorgt mit bunten Farben für Abkühlung. Das hören wir genau noch mal 20 vor 10.
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6: Guten Morgen nach Dietz, 10 Grad im Moment. Bei euch St. Goßhausen 11 Grad, Remagen 11 Grad und in Mainz 12 Grad.
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7: 9 Uhr im Studio Susanne Kimmel. Der Bundestag diskutiert über Änderungen beim Heizungsgesetz. Mexiko und Südafrika eröffnen die Fußball-Weltmeisterschaft. Das Wetter in Rheinland-Pfalz, dichte Wolken, etwas Sonne und teilweise Regen bei maximal 14 bis 20 Grad. Der Bundestag berät heute zum ersten Mal über Änderungen am sogenannten Heizungsgesetz. Es soll durch das Gebäudemodernisierungsgesetz abgelöst werden, das deutlich schwächere Klimavorgaben vorsieht als bisher. Aus Berlin berichtet Anne-Katrin Mellmann.
8: Künftig gilt, neue Öl- und Gasheizungen können eingebaut werden. Allerdings müssen ihren Brennstoffen schrittweise Biogas und Bioöl beigemischt werden. Die Bundesregierung nennt das Biotreppe. Das aktuell noch gültige Gesetz verlangt dagegen, dass neu eingebaute Heizungen zu 65% mit erneuerbaren Energien betrieben werden müssen. Diese Regelung soll künftig entfallen. Kritiker befürchten, dass Deutschland dadurch seine Klimaziele im Gebäudesektor verfehlt. Die Grünen im Bundestag halten das Gesetz für verfassungsrechtlich problematisch und sehen die Klimaziele gefährdet.
7: Vertreter von Regierung, Arbeitgebern und Gewerkschaften haben am Abend über die anstehenden Reformvorhaben gesprochen. Bundesarbeitsministerin Baas hat dann im Morgenmagazin von ARD und ZDF betont, man sei sich einig, dass die Wirtschaft gestärkt werden müsse. Das solle aber nicht auf Kosten der Arbeitnehmer gehen, so die SPD-Politikerin.
9: Wir wissen, dass die Bürgerinnen und Bürger sehr kritisch auf die Reformen gucken, die gerade notwendig sind. Aber auf der anderen Seite wollen wir auch, dass wir die Menschen entlasten durch eine Steuerreform, aber auch durch Senkung der Sozialversicherungsbeiträge oder zumindest der Stabilität. Denn wenn wir nichts machen, war uns auch gestern Abend klar, werden die Beiträge einfach steigen. Und das belastet sowohl die Beschäftigten als auch die Unternehmen.
7: Baas kündigte an, dass auch beim Thema Bürokratieabbau nachgeschärft werden soll. Bei den rheinland-pfälzischen Kommunen ist noch nichts von den zugesicherten Milliarden aus dem Sondervermögen des Bundes angekommen. Darauf macht der Städtetag aufmerksam und fordert Bund und Land auf, schnell zu handeln. Ein wesentlicher Grund dafür, dass das Geld noch nicht an die Kommunen ausgezahlt worden ist, ist nach SWR-Informationen eine fehlende Rechtsverordnung des Landes. Heute beginnt die Fußball-Weltmeisterschaft. Das Auftaktspiel bestreiten Mitgastgeber Mexiko und Südafrika. ARD-Sportreporter Holger Dahl.
10: Nach 1970 und 1986 wird nun zum dritten Mal im Aztekenstadion ein WM-Eröffnungsspiel stattfinden. Vor dem Spiel ist eine spektakuläre Eröffnungsfeier angekündigt. Shakira wird den WM-Song präsentieren, Tenor Andrea Bocelli wird auftreten, dazu jede Menge lateinamerikanische Superstars. Zum Problem könnte in Mexico City das Wetter werden. Es gibt immer wieder starken Regen- und Gewittergefahr. Außerdem wird befürchtet, dass Demonstrationen die Abläufe behindern.
7: Die Zeit, es ist 9:03 Uhr.
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11: Hallo, die A6 Kaiserslautern Richtung Heilbronn. Zwischen Frankenthal und Viernheimer Dreieck 13 Kilometer streckenweise Stau und stockender Verkehr, 20 Minuten mehr. A60 Mainz Richtung Rüsselsheim, zwischen Ginsheim-Gustavsburg und Rüsselsheim-Mitte 6 Kilometer Stau, eine knappe halbe Stunde plus. A61 Mönchengladbach-Koblenz, zwischen Dreieck Bad Neuenahr und Dreieck Sinzig, umgestürzter Lastwagen, 3 Kilometer Stau, eine Viertelstunde mehr. Die A61 Ludwigshafen Richtung Hockenheim ist zwischen Kreuz Speyer und Dreieck Hockenheim wegen Fahrbahnerneuerung bis Sonntag 5 Uhr gesperrt. Deswegen gibt es auf der Umleitung B9, B39 Ludwigshafen Richtung Hockenheim zwischen Speyer Nord und Speyer Zentrum 7 Kilometer Stau und stockenden Verkehr, 20 Minuten plus. A643 Mainz Richtung Wiesbaden, zwischen Dreieck Mainz und Schiersteiner Kreuz 5 Kilometer stockend, Verzögerung eine Viertelstunde. A66 Frankfurt-Wiesbaden, zwischen Wiesbaden-Biebrich und Schiersteiner Kreuz 2 Kilometer Stau. Die B486 Rüsselsheim-Eppertshausen, zwischen Langenmöhrfelder Landstraße und B3 Langen-Frankfurter Straße, defekter Lastwagen, in beiden Richtungen 2 Kilometer Stau, 15 Minuten plus.
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6: Wolken und Sonne, am Vormittag kann es noch mal ein bisschen nass werden. 14 Grad dazu heute im Hunsrück bis 20 Grad in Rheinhessen. Und der SWR1 Rheinland-Pfalz-Wetter-Trend. Morgen erst nass, dann trocken, 16 bis 21 Grad. Am Samstag wird es dann richtig schön mit Sonne und Wolken und sommerlich warm bis 26 Grad.
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6: Guten Morgen. Also für die meisten beginnt ja die Fußball-WM vom Fernseher. Ne? Und für den Rheinland-Pfälzer beginnt sie am Flughafen.
11: Kai aus Bendorf hat einen ganz besonderen WM-Plan. Den erzählt er uns nach Soul Asylum und Cyndi Lauper.
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Aktuell aus der S1 Verkehrsredaktion. Vorsicht auf der A659 Viernheim-Weinheim in Höhe Viernheimer Kreuz liegt ein Metallteil auf der Fahrbahn.

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1: Vorsicht bitte auf der A5 Karlsruhe-Frankfurt zwischen Kronau und Kreuzwaldorf. Eine ungesicherte Unfallstelle auf der linken Spur. Und da liegen Fahrzeugteile.
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1: Für manche ist die Fußball-WM einfach nur Fernsehen auf dem Sofa oder vielleicht Public Viewing mit ein paar anderen Fans. Für Kai Dommershausen aus Bendorf ist sie ein Langstreckenflug wert.
4: Ja, Kai ist 29, startet übernächste Woche in die USA, um die deutsche Nationalmannschaft live bei der WM zu erleben. Hallo Kai.
5: Hi, grüßt euch.
4: Du fliegst extra zur WM in die USA. Wie groß ist jetzt so die Vorfreude auf einer Skala von 1 bis 10?
5: Boah, schon fast eine 12. extreme Freude, aber auch eine gewisse Anspannung. Ich fliege allein und dementsprechend gilt es, alles zu organisieren. Welche Attraktionen gucke ich mir an? Klappt das mit den Flügen? Karten habe ich schon mal für das Spiel der Deutschen gegen Ecuador und die Vorfreude ist riesig groß. Also ich kann es kaum abwarten, dass es heute Abend losgeht.
1: Wie schwer waren das, an die Karten zu kommen?
5: Ich habe mich beworben über einen Fanclub der Nationalmannschaft und da habe ich dann eine Zusage bekommen fürs dritte Spiel und sogar für 16-Finale. Also die Daumen sind feste gedrückt, dass die Jungs es auch weiter schaffen.
1: 10 Tage USA, ein paar Spiele natürlich. Auf was freust du dich da am meisten? Auf die Stimmung im Gastgeberland, auf die Spiele, auf Sachen, die du dir anguckst?
5: Also tatsächlich so ein bisschen auf die Sehenswürdigkeiten. Ich fahre 2 Tage auch mal nach Washington, also mal vorm Weißen Haus zu stehen. Da freue ich mich extrem drauf. Dementsprechend auf die Stimmung. Gespannt, wie viele Deutsche da sind, weil es gibt ja schon einen harten Kern an Fahrern, die zu jedem Deutschlandspiel fahren. Und dann lernt man wahrscheinlich auch ganz schnell neue Leute kennen in den Gesprächen. Und da denke ich mal, da wird man sich auch vernetzen können, um gegebenenfalls noch den einen oder anderen Tipp mitzunehmen.
1: Viele Fans dekorieren daheim die Häuser, Balkon, schwarz-rot-gold an die Autos oder so. Was machst denn du unterwegs?
5: Ich bin ganz schlicht unterwegs. Ich gucke mir ganz klassisch das Deutschlandspiel dann im Trikot an. Ansonsten schaue ich, dass ich, wenn ich mal ein Spiel schaue, die sind ja teilweise zu Uhrzeiten, wo die meisten schlafen, dass ich thematisch abstimme. Also heute Abend kommen Freunde zu mir. Ich habe gestern schon ein Chili con Carne aufgesetzt, weil Mexiko das Eröffnungsspiel macht und dementsprechend freuen wir uns, wenn es ja heute losgeht und besonders auf die Deutschlandspiele tatsächlich.
4: So, und da sind wir schon beim wichtigsten Punkt eigentlich, die Deutschlandspiele. Was meinst du, wie weit kommt die deutsche Nationalmannschaft bei der WM 2026?
5: Ich glaube tatsächlich, dass wir es schaffen werden. Ich bin so ein bisschen hoffnungsvoll, dass wir auch Weltmeister werden, weil wir ein ganz gutes Team haben tatsächlich.
1: Wow. Kai Dommershausen aus Bendorf fliegt extra in die USA, um die deutschen Spiele zu sehen. Kai, guten Flug und danke, dass du es uns erzählt hast.
5: Ja, danke. Bis dann. Ciao.
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0: Donnerstagmorgen, also wir müssen mal ganz ernsthaft über E-Scooter reden. Ja. Die sind natürlich einerseits praktisch, um schnell von A nach B zu kommen in der Stadt, aber die machen auch echt Ärger, ne, wenn die nämlich im Weg rumliegen. Also auch hier bei uns in Rheinland-Pfalz sorgen sie da mächtig für Ärger. E-Scooter, die irgendwie rumliegen oder rumstehen, in Kaiserslautern, Ludwigshafen, in Mainz zum Beispiel. Also bei mir vorm Haus neulich im Bereich, da sind die Parkplätze, 3 Parkplätze haben wir vorm Haus. Und ein so ein Ding stand tatsächlich auf so einem Parkplatz halb drauf. Ich habe das dann angepackt, habe es weggeschleppt, ja. Das macht ja Lärm wie bescheuert, ja. Und im schlimmsten Fall stolpern dann noch Leute über so einen E-Scooter oder so ein Ding schrammt noch ein parkendes Auto. Also gibt ja alles Mögliche.
1: Und im Moment ist es dann ganz schwierig rauszufinden, wer war da jetzt schuld? Das soll sich ändern. Ihr habt es vielleicht schon in den Nachrichten gehört. Der Bundestag berät über ein neues Gesetz. Danach sollen E-Scooter-Verleiher mehr in die Verantwortung genommen werden, damit Geschädigte an ihr Geld kommen, sagt SWR1-Korrespondent Uwe Bernd aus unserem Hauptstadtstudio.
2: Wenn das neue Gesetz kommt, dann wird es für die Geschädigten einfacher. Jeder Scooter hat schließlich ein Nummernschild, das meldet man dann einfach bei der Verleihfirma und dann ist die in der Verantwortung. Die wird natürlich versuchen, sich das Geld von der Person zurückzuholen, die den Unfall verursacht hat, aber wenn das nicht gelingt, dann muss sie trotzdem zahlen.
1: Also strengere Regeln für E-Scooter sollen kommen und jeder, der schon mal einen Unfall hatte, in einer Form wie auch immer, weiß, wie nervig das eh schon ist.
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0: halb zehn.
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0: Aus unserer Nachrichtenredaktion, Susanne Kimmel.
2: Guten Morgen. Die geplanten Änderungen am Heizungsgesetz sind heute zum ersten Mal Thema im Bundestag. Es soll von einem Gebäudemodernisierungsgesetz abgelöst werden, das deutlich schwächere Klimavorgaben vorsieht als bisher. So sollen in Zukunft auch wieder neue Öl- und Gasheizungen eingebaut werden dürfen. Allerdings müssen ihren Brennstoffen schrittweise Biogas und Bioöl beigemischt werden. Die Sanierung der Wieslauter Bahn im Kreis Südwestpfalz dauert länger als geplant. Eigentlich hätte die Bahnstrecke zwischen Hinterweidenthal und Bundenthal in diesem Monat wieder in Betrieb gehen sollen. SWR-Reporterin Friederike Pick.
3: Die Verbandsgemeinde sagt, dass es Verzögerungen im Bauablauf gab. Woran es genau hakt, hat die Verwaltung nicht verraten. Unklar sei auch, wann es jetzt stattdessen losgehen soll. Eine Möglichkeit sei aber, dass erstmal nur eine Teilstrecke geöffnet wird zwischen Hinterweidenthal und Dahm. Ziel dieser Sanierung ist, dass die Strecke in Zukunft auch von regulären Personenzügen genutzt werden kann. Zuletzt hatte die Wieslauter Bahn nämlich nur Ausflügler transportiert.
2: Der neue Weltmeister im Pizzabacken kommt aus Ludwigshafen. Lorenzo Parotta setzte sich in der italienischen Stadt Neapel gegen 800 Konkurrenten aus 35 Nationen durch. Seine Kreation mit einem neapolitanischen Pizzaboden mit lila Kartoffelcreme, Thunfisch-Tatar und Pinienkernen überzeugte die italienische Jury.
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4: Auf die Straße, hier ist der aktuellste Verkehrsservice im Land. A60 Rüsselsheim-Mainz, zwischen Rüsselsheim-Königsstetten und Mainz-Spitzdreieck 3 Kilometer Stau. A60 Mainz Richtung Rüsselsheim, zwischen Mainz-Laubenheim und Bischofsheim 4 Kilometer Stau. Verzögerung eine Viertelstunde. A602 Longich Richtung Trier, zwischen Trier-Ehrang und Trier-Verteilerkreis 3 Kilometer Stau. Eine Viertelstunde plus. A61 Mönchengladbach-Koblenz zwischen Dreieck Bad Neuenahr und Dreieck Sinzig, umgestürzter Lastwagen, 3 Kilometer Stau, 15 Minuten mehr. Die A61 Ludwigshafen Richtung Hockenheim ist zwischen Kreuz Speyer und Dreieck Hockenheim wegen Fahrbahnerneuerung bis Sonntag 5 Uhr gesperrt. Und deswegen gibt es auf der Umleitung B9, B39 Ludwigshafen Richtung Hockenheim zwischen Speyer Nord und Speyer Zentrum 7 Kilometer Stau und stockenden Verkehr 20 Minuten länger. A66 Frankfurt-Wiesbaden zwischen Nordwestkreuz Frankfurt und Eschborner Dreieck. Reinigungsarbeiten, linke Spur, 1 Kilometer Stau. A66 Frankfurt-Wiesbaden zwischen Wiesbaden-Biebrich und Schiersteiner Kreuz, 2 Kilometer Stau. B10 Karlsruhe Richtung Durlach zwischen Knielingen und Ettlinger Allee Schwarzwaldbrücke. Da läuft eine Unfallaufnahme auf dem Standstreifen. 8 Kilometer streckenweise stockend, eine Viertelstunde plus. Gute Fahrt.
0: Wolken und Sonne. Am Vormittag kann es hier und da auch noch mal nass werden. 14 Grad werden es heute im hohen Westerwald bis 20 Grad in der Südpfalz. Und der SWR1 Rheinland-Pfalz-Wettertrend. Morgen erst nass, dann trocken. Samstag richtig schön mit Sonne und Wolken. Sommerlich warm mit bis zu 26 Grad.
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0: Hello.
4: Guten Morgen.
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0: SW1 Rheinland-Pfalz gibt Wichtiges für die Autofahrer. Vorsicht A5, Karlsruhe in Richtung Frankfurt. Zwischen dem Dreieck Darmstadt und Weiterstadt, da ist eine ungesicherte Unfallstelle auf der rechten Spur und dem Standstreifen.
1: Und wir starten zusammen.
0: Du hast kein Mikrofon.
2: Jetzt habe ich's. Und wir starten zusammen in diesen Donnerstag. Ja, und ehrlich gesagt, so einen coolen Schulhof, den hätte ich früher auch gern gehabt, über den wir jetzt reden hier.
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0: Wir sind in Wiltingen im Kreis Trier-Saarburg an der Don Bosco-Schule und die haben da seit neuestem einen bunten Schulhof. Also vom schwarzen Boden, da ist ja gar nicht mehr viel zu sehen. Haben alles in knalligen Farben anmalen lassen.
2: Und das soll im Sommer jetzt dafür sorgen, dass sich der Asphalt nicht mehr so stark aufheizt, wenn die Sonne drauf knallt. Tolles Projekt. Wir sprechen darüber heute am bundesweiten Hitzeaktionstag. Und SW1-Reporterin Anna-Karina Plessmann hat sich das für uns mal angeschaut da.
4: Also der Schulhof in Wiltingen hat jetzt eine Fläche aus Sternen, Kreisen und Quadraten in Orange, Türkis, Dunkelrot, Gelb. Und die sollen die Sonne eben mehr reflektieren als schwarzer Asphalt. Der Kreis hat das vorher auch mal an einem anderen Schulhof ausprobiert. Hat mir Saskia Haupenthal Klein vom Gebäudemanagement des Kreises Trier-Saarburg gesagt.
5: Und hat dann festgestellt, dass es wirklich mindestens 3 Grad sind, die man runterkühlen kann.
4: Nicht nur der Boden, auch die Umgebung wird ja dann weniger heiß.
0: Immerhin mindestens 3 Grad kühler oder mehr durch diese bunte Farbe. Aber warum hat man sich dafür entschieden und jetzt nicht einfach zum Beispiel mehr Bäume auf den Schulhof gepackt?
4: Naja, im Gegensatz zu anderen Schulen hat die Don Bosco-Schule schon viele Bäume und Grünflächen.
5: Allerdings ist der Hauptschulhof eine Asphaltfläche. Diese Asphaltfläche, die können wir leider nicht wegnehmen und nicht mehr entsiegeln, aufgrund dessen, dass es der Hauptzuweg ist und dadurch auch als Feuerwehraufstellfläche dient.
4: Mal eben einen Baum mitten auf den Schulhof pflanzen geht eben nicht. Also musste eine neue Idee her und die Firma, die den Schulhof angemalt hat, hat damit auch schon Erfahrung.
2: Also Asphaltfläche muss bleiben, kann nur verändert werden. Es könnten also noch weitere Schulhöfe im Kreis Trier-Saarburg so ein Hitze-Makeover bekommen, ne?
4: Genau, der Kreis plant das jetzt schon für 3 bis 4 weitere Schulen. Neben zum Beispiel mobilen Kästen, in denen zumindest zeitweise ein Schulgarten gepflanzt werden kann. Saskia Haupenthal-Klein findet aber, dass der bunt gestrichene Schulhof auch ein Vorbild für ganz Rheinland-Pfalz sein kann.
5: Das kann an jeder anderen Schule auch umgesetzt werden. Ich glaube, es ist kaum eine Schule heutzutage, die keine Asphaltfläche hat.
4: An der Don Bosco-Schule wird der bunte Schulhof nicht nur zum Spielen, sondern auch für den Unterricht genutzt. Also da sind auch Zahlen und Buchstaben aufgemalt. Und das soll auch noch 10 Jahre so bleiben. So lang soll die Farbe nämlich halten und für Abkühlung sorgen.
0: Ja, cooles Projekt in Wiltingen im Kreis Trier-Saarburg. Ein bunter Schulhof, der sich im Sommer nicht mehr so stark aufheizt.
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0: Na, wer hat Lust zu tanzen? Es geht aber nur Mambo heute.
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0: Mambo Number 5. Lou Bega.

0: Absoluter Welthit seit 1999 auf jeder Party in voller Lautstärke und kaum hat je einer gepackt, diese ganzen Frauennamen so knackig auf die Reihe zu kriegen wie Lou Bega.
1: Ja, und der andere Mambo ist der von Herbert Grönemeyer.

0: heißt einfach nur Mambo ohne eine Nummer und zeigt, dass Mambo auch ohne Tanzschritte funktionieren kann. Dafür mit Wortwitz und der Grönemeyer Power halt. Zweimal Mambo, einmal zum Tanzen, einmal zum Denken. Lou Bega oder Herbert Grönemeyer?
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5: GOMO RLP mit ML und SAS gleich TB.
6: Ich übersetze mal. SWR 1, guten Morgen, Rheinland-Pfalz mit Steffi Stronzig und Michael Lug. Und gleich nach den 10 Uhr Nachrichten haben wir Thorsten Buschmann am Start.
5: Ja, wofür ist das A? Das hast du vergessen, ne? Andrea.
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7: 10 Uhr im Studio, Christina Trautwein. Bundeskanzler Merz will weitere Reformen auf den Weg bringen. Bei der Fußball-WM in Mexiko spielen 6 Mainz 05er mit. Das Wetter in Rheinland-Pfalz, dichte Wolken und etwas Sonne, örtlich Schauer, Höchstwerte 14 bis 20 Grad. Bundeskanzler Merz hat den Kurs seiner Regierung verteidigt. Er sagte in seiner Regierungserklärung im Bundestag, dass schon viele Reformen umgesetzt worden seien. Und das müsse so weitergehen.
8: Wir müssen und wir wollen in diesen Tagen lösen, was, liebe Kolleginnen und Kollegen, auch das gehört zur Wahrheit dazu, viel zu lange liegen geblieben ist. Wir wollen in dieser Wahlperiode das Fundament unseres Landes so erneuern, dass es wieder für viele Jahre, vielleicht sogar für ein Jahrzehnt trägt. Und wir wollen es so tun, dass wir jeden ermutigen und ermuntern, daran teilzunehmen und seinen Beitrag zu leisten.
7: Merz betont, es sei wichtig, dass auch die Lasten gerecht verteilt würden. Der Bundestag berät heute erstmals über Änderungen am sogenannten Heizungsgesetz. Es soll durch das Gebäudemodernisierungsgesetz abgelöst werden, das deutlich schwächere Klimavorgaben vorsieht als bisher. So sollen künftig auch wieder neue Öl- und Gasheizungen eingebaut werden dürfen. Allerdings müssen ihren Brennstoffen schrittweise Biogas und Bioöl beigemischt werden. Kritiker befürchten, dass Deutschland mit der Neuregelung seine Klimaziele im Gebäudesektor verfehlt. In Nordirland hat es am Abend erneut ausländerfeindliche Proteste gegeben. In einem Vorort der Hauptstadt Belfast kam es zu Ausschreitungen. Rund 200 Teilnehmer warfen Ziegelsteine auf Beamte und setzten Mülltonnen in Brand. Britische Medien berichten außerdem, dass sich einige Demonstranten einer Flüchtlingsunterkunft genähert hätten, die Polizei sie aber zurückdrängen konnte. Auslöser der Proteste ist ein Messerangriff am Montagabend, bei dem ein Mensch schwer verletzt wurde. Der Täter ist ein 30-jähriger Mann aus dem Sudan. In Mexiko geht heute die Fußball-Weltmeisterschaft los. Mit dabei sind auch 6 Spieler des Bundesligisten Mainz 05. Der erste 05er läuft morgen auf. SWR-Reporter Stefan Schmelzer mit den Einzelheiten.
9: Gleich im zweiten Spiel der WM wird es für Jae-Sung Lee ernst. Er muss mit Südkorea gegen Tschechien ran. Einen Tag später ist dann Silvan Wiedmann mit der Schweiz am Start. Los geht's gegen Katar. Außerdem ist noch Bosnien-Herzegowina und mit Kanada ein weiterer Gastgeber in dieser Gruppe. Samstags startet dann auch das deutsche Team ins Turnier. Für Nadim Amiri und Co. geht's zum Auftakt gegen Curaçao. Dann folgen noch die Elfenbeinküste und Ecuador. Hart wird's dann für Kaisho Sano. Er muss mit Japan gleich gegen das Top-Team aus den Niederlanden ran. Als Letzte starten die beiden Mainzer Philippen Wehne und Stefan Posch für Österreich ins WM-Turnier. Gegner ist Jordanien, dann noch Argentinien und Algerien.
7: Das waren die Nachrichten für Rheinland-Pfalz. Die Zeit 10.03 Uhr.
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10: Jetzt mit Uschi Mattus, guten Morgen.
11: Schönen guten Morgen. Geht los mit einer Gefahrenstelle auf der A5 Kassel Richtung Frankfurt. Zwischen Bad Homburger Kreuz und Nordwestkreuz Frankfurt eine ungesicherte Unfallstelle auf der linken Spur. Dann die A60 Mainz Richtung Rüsselsheim. Zwischen Mainz-Laubenheim und Rüsselsheim-Königstetten 8 Kilometer Stau. Die A602 Longich Richtung Trier. Zwischen Trier-Ehrang und Trier-Verteilerkreis 3 Kilometer Stau. A61 Mönchengladbach Richtung Koblenz. Zwischen Dreieck Bad Neuenahr und Dreieck Sinzig ist ein LKW umgestürzt. Auch da 3 Kilometer Stau, da braucht ihr eine Viertelstunde länger. Die A61 Ludwigshafen Richtung Hockenheim ist zwischen Kreuz Speyer und Dreieck Hockenheim wegen Fahrbahnerneuerung bis Sonntag früh gesperrt. Deshalb wird es auf der Umleitung B39 Frankenstein Richtung Hockenheim zwischen B9 Dudenhofen und Salierbrücke 4 Kilometer Stau, da sind es 20 Minuten plus. A643 Mainz Richtung Wiesbaden. Zwischen Dreieck Mainz und Schiersteiner Kreuz 5 Kilometer stockender Verkehr. A65 Landau Richtung Karlsruhe. Zwischen Rohrbach und Kandelmitte 3 Kilometer Stau. Und die A66 Frankfurt Richtung Wiesbaden. Zwischen Wiesbaden-Biebrich und Schiersteiner Kreuz 2 Kilometer Stau. Allen unterwegs viel Geduld und gute Fahrt.
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1: Sonnenbrille auf, Sonnenbrille ab. So geht das heute. Der Regen ist so langsam überall verschwunden. Und dann gibt es eben immer mal richtig Sonne und dann doch wieder Wolken. Und das bei 14 Grad im Hunsrück und 20 Grad in Rheinhessen. Heute Nacht kann es wieder nass werden bei 14 bis 9 Grad. Und der SWR1 Rheinland-Pfalz-Wetter-Trend. Morgen erst Regen, später nach und nach trocken bei 16 bis 21 Grad. Und am Samstag sind wir dann wieder voll im Sommer. Viel Sonne bis zu 26 Grad.
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1: Mit Thorsten Buschmann. Wenn Obstbäume reden könnten, dann würden die momentan wohl so klingen. Ja, die haben gerade schwer zu tragen, aber Bäume sind gar nicht so doof. Die haben da eine Lösung. Über die reden wir gleich mal mit unserer Gartenexpertin. Schönen guten Morgen.
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0: Also im Grunde besingt Albert Hammond ja da eine schlimme Dürrekatastrophe, oder? It never rains in Southern California. Für einen Garten wäre das nichts.
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0: Mit unserer Gartenexpertin Nathalie Bauer. Und es ist ja Juni. Die Obstbäume, die hängen rappelvoll. Und gerade dieses Jahr, muss man sagen, teilweise hängen die wirklich so voll, habe ich manchmal schon gesehen, dass man sich schon echt Sorgen macht. Also die Äste biegen sich maximal durch. Und Nathalie, kann das denn eigentlich sein, dass die dann einfach abbrechen, weil zum Beispiel einfach viel zu viele Äpfel dranhängen?
2: Ja, ich habe auch einen kleinen Baum, der hängt wirklich voll. Also ich habe an einem Astende fast 10 Äpfel gezählt. Also das sieht wirklich wie eine Hängeform des Apfelbaums aus. Und es kann tatsächlich passieren, dass das abbricht. Also gerade ältere, sehr lange Äste können da abbrechen, vor allem auch in Kombination mit großer Trockenheit. Und die beste und schnellste Taktik ist hier, die Äste vorsichtig mit Holzstützen abzufangen. Und zwar wirklich rechtzeitig, nicht wenn es droht abzubrechen. Und jetzt kommt aber auch der sogenannte Juni-Fall. Also das sieht dann so ein bisschen aus, als ob die Goldmarie von Frau Holle die Äpfel abgeschüttelt hätte. Also der Baum wirft dann von selbst einen Teil der Äpfel ab. Und es ist wirklich völlig normal, da muss man sich keine Sorgen machen. Und wenn der Baum danach immer noch vollhängt, dann kann man gucken, ob man nicht selbst noch Äpfel entfernt. Vor allem die irgendwie einen Schaden an der Apfelschale haben.
0: Ich habe jetzt die ganze Zeit das Bild von dem Apfelbaum mit den ganzen Holzstützen im Kopf. Aber gut, wenn es hilft.
2: Das sieht man öfters in der Landschaft. Das hilft tatsächlich.
0: Ja, dann ist das ja sehr gut. Gibt es das nur bei Obstbäumen, dass die so übervoll hängen und dann vielleicht auch gestützt werden müssen? Oder ist das auch bei Beerensträuchern so?
2: Ja, also der klassische Junifall gibt es bei Äpfel und Birnen. Bei Beerensträuchern wie Johannisbeeren und Himbeeren, da gibt es diesen ganz starken Behang tatsächlich nicht in gleicher Form. Natürlich können die vollhängen und die können auch einzelne Früchte abstoßen, auch vor allem bei Trockenheit, weil sie einfach merken, sie können diese Beeren nicht versorgen.
0: Jetzt können wir die Beeren ja aber auch bald ernten, also die sind so ein bisschen im Endspurt. Worauf muss man da jetzt noch achten?
2: Also jetzt aktuell ist vor allem die Wasserversorgung ganz wichtig, weil die Beeren natürlich zum großen Teil aus Wasser bestehen und bei langer Trockenheit besteht die Gefahr, dass die Früchte kleiner werden, dann ist auch das Aroma nicht so lecker und Beerensträucher lieben es auch allgemein gemulcht zu werden. Also wenn der Boden abgedeckt ist, das mögen die total. Und dann ist natürlich auch wichtig das Prüfen von Befall, von Schädlingen. Und bei mir ist es im Moment wirklich ganz, ganz schlimm bei meinen Johannisbeeren mit der Johannisbeerblasenlaus. Also die hat den Namen wirklich verdient, weil sie macht ganz komische rote Blasen auf den Blättern. Das sieht wirklich nicht schön aus, aber es macht der Beere oder der Johannisbeere eigentlich gar nichts aus.
0: Okay, dann wünschen wir einfach mal unserer Gartenexpertin Nathalie Bauer auf jeden Fall mal alles Schlechte für ihre Johannisbeerblasenlaus und alles Gute weiter für die Beeren und den Garten. Vielen Dank.
2: Gerne.
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0: Es gibt doch nichts Besseres, als wenn der Gang zur Büro-Kaffeemaschine von Whitney Houston musikalisch untermalt wird.
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0: Die Nachrichten jetzt mit Christina Trautwein.
2: Guten Tag. Bundeskanzler Merz hat der Ukraine weitere Unterstützung versprochen. Bei einer Regierungserklärung im Bundestag sagte er, das Ziel bleibe ein gerechter und dauerhafter Frieden. Außerdem kündigte Merz weitere Reformen an. Jeden Tag gingen Arbeitsplätze in der Industrie verloren. Unternehmen gäben wegen hoher Kosten und Bürokratie auf. Das dürfe so nicht weitergehen, so Merz. Der Gemeinderat von Niederhorbach hat eine Bauvoranfrage für eine Zuchtanlage für Masthähnchen abgelehnt. Auch eine Bürgerinitiative ist dagegen, dass ein Landwirt in dem südpfälzischen Ort einen Stall für bis zu 30.000 Tiere baut. Die Ablehnung durch die südpfälzische Gemeinde gestern Abend ist aber nur ein kleiner Schritt im Genehmigungsverfahren. Als nächstes muss der Kreis Südliche Weinstraße über das Bauvorhaben entscheiden. In Gerolstein in der Vulkaneifel wird heute ein neuer Park eröffnet. Er soll mehr Touristen in die Vulkaneifel locken. Der Eintritt ist frei. SWR-Reporter Daniel Nowitzki.
3: Ein Spielplatz für Kinder, eine Outdoor-Fitnessanlage und ein sogenannter Quellpavillon, in dem Besucher Trinkwasser aus einem Brunnen zapfen können. Das bietet der rund 2 Hektar große Sternpark im Zentrum Gerolsteins. Nach Angaben der Touristik GmbH Gerolsteiner Land soll der Park zudem in einen neuen, rund 4 Kilometer langen Wanderrundweg als Station eingebunden werden. Die Route mit insgesamt 10 Stationen führt etwa an der Buchenlochhöhle in den Gerolsteiner Dolomiten und der Aussichtsplattform Munterlei vorbei.
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0: Und den aktuellsten Verkehrsservice für Rheinland-Pfalz hat jetzt Uschi Mattes.
4: Hallo auf die Straßen. Geht los mit der neuen Gefahrenstelle auf der A5 Karlsruhe Richtung Frankfurt. Zwischen Darmstadt-Eberstadt und Darmstädter Kreuz vorsichtig fahren, da liegen Holzteile. Auch aufpassen bitte auf der A60 Bingen Richtung Mainz. Zwischen Heidesheim und Dreieck Mainz steht ein defektes Fahrzeug auf der rechten Spur. Dann die A602 Longich Richtung Trier. Zwischen Kern und Trier Verteilerkreis 3 Kilometer Stau, heißt für euch eine Viertelstunde plus. Und die A643 Mainz Richtung Wiesbaden. Zwischen Dreieck Mainz und Schiersteiner Kreuz 5 Kilometer stockender Verkehr. 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
0: Sonne oder nicht, das ist heute die Frage. Die wechselt sich nämlich die ganze Zeit über mit Wolken ab. Das Schöne ist aber, es bleibt überwiegend trocken. 14 Grad kriegen wir im Hunsrück und bis zu 20 Grad in Rheinhessen. Heute Nacht kann es dann wieder regnen und die Temperaturen gehen auch runter auf 14 bis 9 Grad. SWR1 Rheinland-Pfalz Wettertrend. Morgen erst Regen, später nach und nach trocken bei 16 bis 21 Grad. Und am Samstag, da ist er dann wieder, der Sommer. Viel Sonne bis zu 26 Grad. Hier ist SWR1 Rheinland-Pfalz am Donnerstag. Ich bin Thorsten Buschmann. Hallo.
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0: Entspannter kann's nicht werden, oder? Lionel Richie und Stuck on You bei SWR 1 Rheinland-Pfalz. Heute fühlt sich's bei uns ja relativ frisch an mit 14 bis 20 Grad, aber der Sommer, der kommt bald zurück und der wird dann auch schon wieder ordentlich heiß.
1: Wir müssen uns darauf einstellen, dass wir in den nächsten Jahrzehnten auch 43, 44 oder sogar 45 Grad in Deutschland erreichen werden, und zwar im Schatten.
0: Das ist ganz schön heftig, was da in den nächsten Jahren auf uns zukommt. Das ist die Einschätzung unseres ARD-Meteorologen Carsten Schwanke. Und wenn wir uns so langsam mal auf diese Entwicklung einstellen, gibt es heute einen Hitzeaktionstag. Da wird bundesweit darüber aufgeklärt, was denn da eigentlich passiert. Die Wirtschaft, die könnte unter solchen heißen Phasen in der Zukunft leiden. Für Deutschland werden hitzebedingt Verluste von über 112 Milliarden Euro erwartet, und das innerhalb von nur ein paar Jahren. Dr. Martin Herrmann ist Vorsitzender der Deutschen Allianz Klima und Gesundheit.
2: Das bedeutet für die Gesellschaft, dass wir eben im Sommer immer mehr Tage haben, an denen die Arbeitsfähigkeit von vielen Leuten enorm eingeschränkt ist. Es bedeutet, dass wir heute schon bis zu 10.000 hitzebedingte Todesfälle haben. Es bedeutet, dass wir in den nächsten Jahren mit Extremhitzeszenarien zu rechnen haben, wo die Gefahren nochmal deutlich und sprunghaft ansteigen können. Darauf sind wir nicht vorbereitet und das müssen wir sehr schnell nachholen.
0: Das klingt schon wirklich dramatisch, und mehr als 150 Organisationen fordern deshalb jetzt auch Hitzeschutz in den Krisenschutz und die Katastrophenvorsorge mit aufzunehmen. Dazu würde dann zum Beispiel die Finanzierung von Maßnahmen gehören. Was für Maßnahmen das sind und generell, wie sich das mit der Hitze eigentlich so entwickelt, darüber findet ihr ganz viele Infos online jetzt bei uns auf swr1.de heute am Hitzeschutzaktionstag.
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0: Es war eins Rheinland-Pfalz mit Joni Mitchell und Big Yellow Taxi. So, jetzt könnt ihr gleich mal ein kleines Experiment alle durchführen mit den Bestellseiten, auf denen ihr so unterwegs seid. Es ist nämlich einem Vater in Indien passiert. Da gibt's so einen ganz großen Lieferservice, der auch Lebensmittel nach Hause liefert. Und sein kleiner Sohn, irgendwie 3 Jahre alt, der wollte unbedingt Schokolade haben. Und jetzt hat er gedacht, ja, er macht das einfach so. Er gibt jetzt mal bei diesem Lieferservice einfach irgendwelche wirren Buchstaben ein und dann kommt da bestimmt, dein Produkt konnte nicht gefunden werden und dann kann er dem Sohn sagen, ach, tut mir leid, wir können keine Schokolade bekommen, weil ist aus, ja. Jetzt gibt er da einfach irgendwelche wirren Buchstaben ein und was passiert? Das Liefersystem zeigt ihm Schokolade und Süßigkeiten an. Das heißt, er geht davon aus, dass die KI, wenn sie merkt, dass irgendwie jemand einfach nur wild auf der Tastatur rumtippt, dass das wahrscheinlich ein Kleinkind ist, das irgendwie das Handy der Eltern in die Finger gekriegt hat und dann was bestellt. Und möglicherweise drückt es ja dann tatsächlich auch den Bestellbutton und dann liefert man die Schokolade dahin. Da ist das gekauft und die haben wieder ein bisschen Umsatz gemacht. Also könnte so funktionieren. Was habe ich jetzt vorhin gemacht, als ich das gelesen habe? Natürlich bin ich auf die Seite eines großen Bestelldienstes, den wir hier viele nutzen, gegangen und habe auch einfach mal wild auf der Tastatur rumgehämmert. Und das Schöne ist, was dabei rausgekommen ist, was mir dann angezeigt wurde als Kaufvorschlag, war tatsächlich, und das ist kein Scherz, ein String für Männer. Ein String für Männer. Das heißt, die KI hier geht davon aus, wenn jemand einfach wild auf der Tastatur rumhämmert, nicht, dass es ein Kleinkind ist, sondern dass er einfach was kauft, weil er total besoffen ist.
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0: läuft ordentlich. Eric Clapton und Forever Man. Wir haben immer die Straßen für euch im Blick. Uschi Matt, es gibt eine neue Gefahrenstelle, ne?
1: Bitte vorsichtig fahren auf der A66 Wiesbaden Richtung Frankfurt. Zwischen Frankfurt-Ludwig-Landmann-Straße und Frankfurt-Miquel-Allee liegt ein Holzbalken auf der linken Spur.

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3: 11 Uhr im Studio, Christina Trautwein. SPD-Fraktionschef Miersch wirbt für weitere Reformen in der Wirtschaft. Das Unternehmen Juwi aus Wörstadt will deutschlandweit Stellen streichen. Das Wetter in Rheinland-Pfalz, dichte Wolken und etwas Sonne, örtlich Schauer, Höchstwerte 14 bis 20 Grad. SPD-Fraktionschef Miersch hat sich im Bundestag für weitere Reformen ausgesprochen. Es gebe große Herausforderungen und es müsse an vielen Stellen Veränderungen geben. Miersch dankte den Gewerkschaften und Wirtschaftsverbänden für ihre Bereitschaft, daran mitzuhelfen. Die Gespräche mit ihnen gestern Abend im Kanzleramt seien konstruktiv gewesen.
4: Alle haben die Notwendigkeit von Veränderungen betont. Ich sage aber auch, es wird nur funktionieren, wenn am Ende etwas steht, wo alle sagen, das ist gerecht. Und darauf wird es ankommen. Jeder wird es aus seiner Perspektive natürlich beurteilen. Aber am Ende muss es ein Gesamtbild geben, was stimmt.
3: Vorher hatte auch Bundeskanzler Merz weitere Reformen angekündigt. Man müsse, so Merz wörtlich, das Ruder für alle herumreißen. Die Erde speichert immer mehr Energie, statt sie abzugeben. Das geht aus einem Bericht hervor, den führende Wissenschaftler zur laufenden UN-Klimakonferenz in Bonn präsentiert haben. Demnach dringt mehr Sonnenenergie in die Erdatmosphäre ein, als sie verlässt. Als Ursache sehen die Wissenschaftler zu viele Treibhausgase. Die überschüssige Wärme lässt demnach den Meeresspiegel ansteigen und den Permafrostboden auftauen. Das Wörstädter Unternehmen für erneuerbare Energien, Juwi, will Stellen abbauen. An seinen 8 Standorten in Deutschland sollen nach eigenen Angaben 280 Arbeitsplätze wegfallen. Grund dafür seien unter anderem steigende Kosten und sinkende Gewinnspannen. Am Hauptsitz in Wörstadt arbeiten laut Juwi aktuell etwa 650 Beschäftigte. Wie viele Stellen dort gestrichen werden sollen, sei noch unklar. Der Juwi-Gesamtbetriebsrat betont, dass es nur dann betriebsbedingte Kündigungen geben solle, wenn diese unvermeidbar seien. In Mexiko geht heute die Fußball-Weltmeisterschaft los. Mit dabei sind auch 6 Spieler des Bundesligisten Mainz 05. Der erste 05er läuft morgen auf. Stefan Schmelzer berichtet.
5: Gleich im zweiten Spiel der WM wird es für Jae-Sung Lee ernst. Er muss mit Südkorea gegen Tschechien ran. Einen Tag später ist dann Silvan Wiedmann mit der Schweiz am Start. Los geht's gegen Katar. Außerdem ist noch Bosnien-Herzegowina und mit Kanada ein weiterer Gastgeber in dieser Gruppe. Samstags startet dann auch das deutsche Team ins Turnier. Für Nadim Amiri und Co. geht's zum Auftakt gegen Curaçao. Dann folgen noch die Elfenbeinküste und Ecuador. Hart wird's dann für Kaisho Sano. Er muss mit Japan gleich gegen das Top-Team aus den Niederlanden ran. Als Letzte starten die beiden Mainzer Philipp Mwene und Stefan Posch für Österreich ins WM-Turnier. Gegner ist Jordanien, dann noch Argentinien und Algerien.
3: Die Zeit, 11.03 Uhr.
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6: Und den hat jetzt Uschi Mattes.
7: Und der schnell erzählt, wir haben die A602 Longich Richtung Trier, zwischen Kenn und Trier Verteilerkreis 3 Kilometer Stau. Heißt eine Viertelstunde mehr als sonst und das war's. Gute Fahrt.
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6: So also langsam ist der Regen dann überall weg. Dann haben wir einfach immer mal wieder Sonne und dann doch wieder Wolken. Und das bei 14 Grad im Hunsrück und 20 Grad in Rheinhessen. Heute Nacht kann es wieder nass werden bei 14 bis 9 Grad. Und da ist bei 1 Rheinland-Pfalz-Wettertrend. Morgen dann auch erstmal wieder Regen. Später nach und nach trocken. Immer noch kühl bei 16 bis 21 Grad. Aber am Samstag, da sind wir dann wieder im Sommer. Viel Sonne bis zu 26 Grad.
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6: Mit Thorsten Buschmann. Und kennt ihr das auch, wenn man so einen Bürostuhl erwischt, der sich einfach nicht richtig einstellen lässt? Also ich glaube, das Geräusch, das man dann macht, ist hier im Lied drin. Genau so ist das. Schönen Donnerstag.
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0: Die Bee Gees Stayin' Alive. Und damit das auch für alle so bleibt, hier eine kurze Gefahrenmeldung von Uschi Mattes.
1: Bitte vorsichtig fahren auf der A48 Dreieck-Vulkanreifel Richtung Koblenz. Zwischen Kaisersesch und Kaifenheim ist eine ungesicherte Unfallstelle.
0: Und heute ist es soweit. Es geht los.
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0: Um 21 Uhr deutscher Zeit ist das Eröffnungsspiel der Fußball-Weltmeisterschaft dann zwischen Mexiko und Südafrika heute Abend. Da haben ja viele wirklich lange drauf hingefiebert, dass es endlich losgeht. Und gespielt wird im legendären Aztekenstadion von Mexico City. SWR1-Korrespondentin Anne Demmer in Mexiko. Wie ist denn da in Mexiko die Stimmung vor Ort? Sind da wirklich alle schon im Fußballfieber?
4: Ja, seit einigen Wochen sieht man überall WM-Werbung und Deko, die grün-weiß-roten Mexiko-Flaggen. Und seit Monaten schon sind vor allem Kinder und Jugendliche im grünen Trikot auf den Straßen unterwegs. Und wer noch keins hat, kann inzwischen an allen Straßenecken Trikot-Imitationen kaufen. Und selbst Hunde laufen im Team-Trikot an der Leine. Bis gestern wurde noch fleißig in den Metrostationen gemalt und gestrichen. Es werden frische Blumenbeete gepflanzt und es gibt auch tatsächlich eine neue Fahrrad- und Fußgängerstrecke, die Richtung Stadion führt. La pelota vuelve a casa, der Ball kehrt zurück nach Hause. Das ist in diesen Tagen ein geflügelter Satz, den man überall hört.
0: Wir hören schon die ganze Zeit, die Tickets sind so irre teuer. Die werden sich wohl die wenigsten gerade in Mexiko leisten können. Aber guckt dann die Bevölkerung die Spiele. Gibt es da so eine Public-Viewing-Kultur wie bei uns?
4: Es gibt ein großes Fanfest auf dem zentralen Platz, dem Zocalo. Dort wurde eine riesen Leinwand aufgebaut. Allerdings protestieren hier gerade die Lehrerverbände seit Wochen lautstark für höhere Gehälter und Renten und haben viele Zugänge besetzt. Aber alle Stadtteile haben Public Viewing-Leinwände eingerichtet. Insgesamt 18 Riesenleinwände sind über die gesamte Stadt verteilt. Voraussichtlich wird auch die mexikanische Präsidentin Claudia Sheinbaum das Eröffnungsspiel an einem dieser Orte anschauen. Sheinbaum hat ihr Ticket nämlich an eine junge Frau aus Veracruz verschenkt, statt selbst ins legendäre Aztekenstadion zu gehen, in dem nun schon ja tatsächlich die dritte WM-Eröffnung stattfindet.
0: Das hat Mexiko ja einen relativ schlechten Ruf. Es gilt als gefährlich. 130.000 Verschwundene, die Gewalt dort nimmt einfach kein Ende. Ist das nicht ein Problem? Was ist denn da zu erwarten?
4: Ich habe mit verschiedenen Experten gesprochen. Viele sind sich da einig, dass die kriminellen Gruppen selbst ein Interesse daran haben dürften, dass es während der WM ruhig bleibt. Denn Großevents eignen sich hervorragend für Geldwäsche, Menschenhandel und lukrative Drogengeschäfte. An den Orten, an denen sich Touristen und Fans aufhalten, dürfte daher nichts passieren. Für die lokale Bevölkerung wird sich allerdings wenig ändern.
0: Die WM, heute Abend geht sie los in Mexiko. Und das ist auch krass zu hören, ne? Dass die Fans da relativ sicher sind, weil man einfach in der Kulisse dieser WM wahnsinnig gut Menschenhandel und Drogenhandel betreiben kann. Krass.
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1: Ed Sheeran und Happy, aber es war eins Rheinland-Pfalz und wir entspannen nochmal kurz, bevor es bald Richtung Mittagspause geht. Ne? Oh, ist ja schon gleich 11:30. Juhu! Europe und Carrie.

0: Gaynor, I am what I am. Es ist 11.30 Uhr.
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0: Die Nachrichten jetzt mit Christina Trautwein.
2: Guten Tag. SPD-Fraktionschef Miasch hat sich im Bundestag für weitere Reformen ausgesprochen. Dabei dankte er den Gewerkschaften und Wirtschaftsverbänden für ihre Bereitschaft, daran mitzuhelfen. Die Gespräche mit ihnen gestern Abend im Kanzleramt seien konstruktiv gewesen. Alle Beteiligten hätten die Notwendigkeit von Veränderungen betont. Am Ende müsse ein Reformpaket entstehen, das alle als gerecht empfänden. Zuvor hatte auch Bundeskanzler Merz weitere Reformen angekündigt. Man müsse, so Merz wörtlich, das Ruder für alle herumreißen. In der Südwestpfalz ist ein Mann durch eine explodierende Weltkriegsgranate schwer verletzt worden. Der 51-Jährige hatte die Granate vergangene Woche im Wald der Gemeinde Waldfischbach-Burgalben gefunden und mit nach Hause genommen. Als er an dem Sprengkörper hantierte, kam es zur Explosion. Die Polizei fand in seinem Haus eine ganze Sammlung von Waffen, Granaten und Geschossen aus dem Ersten und Zweiten Weltkrieg. Zum Teil enthielten sie noch Sprengstoffreste. Auf dem Hambacher Schloss in Neustadt findet heute ein Forum zur Sicherheit im Internet statt. Veranstalter ist ein Neustadter Unternehmen, das anderen Firmen und Behörden dabei hilft, sich vor Cyberangriffen zu schützen. Angemeldet seien 120 Firmen. SWR-Reporterin Nancy Lau.
3: Bei einem der 7 Programmpunkte soll es darum gehen, einen Hackerangriff aus 4 verschiedenen Perspektiven zu beleuchten. Aus der Sicht eines betroffenen Unternehmens, eines Cybersicherheitsdienstleisters, der Ermittlungsbehörde, hier des Landeskriminalamts und sogar aus der Sicht eines Hackers. Unternehmen können sich so in einen Hacker und seine Vorgehensweise hineinversetzen. Das Forum richtet sich in erster Linie an mittelständische Unternehmen aus der Region. Es soll ihnen die Möglichkeit geben, sich untereinander und mit Experten für Cybersicherheit auszutauschen.
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0: Und den aktuellsten Verkehrsservice für Rheinland-Pfalz, den hat Uschi Mattes jetzt.
4: Und da haben wir noch eine Meldung von der A602 Longich Richtung Trier. Zwischen Kenn und Trier Verteilerkreis 3 Kilometer Stau, heißt für euch eine Viertelstunde plus. Allen unterwegs gute und sichere Fahrt.
0: Ja, und das Wetter ist eigentlich genauso, wie viele immer sagen, wenn es zu heiß ist, wie es sein sollte. Ja. Also es regnet nicht, wir haben Sonne und Wolken, es ist aber eben relativ kühl, nämlich 14 Grad im Hunsrück bis zu 20 Grad in Rheinhessen. Heute Nacht kann es dann wieder regnen und die Temperaturen gehen runter auf 14 bis 9 Grad. Und der SWR1 Rheinland-Pfalz Wettertrend, morgen erst Regen, später nach und nach trocken bei 16 bis 21 Grad. Am Samstag, da haben wir dann wieder den Sommer, viel Sonne bis zu 26 Grad. Hier ist SWR1 Rheinland-Pfalz am Donnerstag. Ich bin Thorsten Buschmann und jetzt haben wir schon Mitte Juni. Ende Juni läuft der Tankrabatt aus. Gleichzeitig ist aber auch in der Straße von Hormuz wieder richtig viel los. Was bedeutet das denn jetzt eigentlich für die Spritpreise für uns? Darüber reden wir gleich.
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0: Anastasia, I'm out of love bei SWR 1 Rheinland-Pfalz. Ja, 19 Tage sind es noch. Dann ist Schluss mit dem Tankrabatt. Für Mai und Juni hatte die Bundesregierung ja die Energiesteuer auf Diesel und Benzin gesenkt. Das hat sich bei den Preisen an der Tankstelle ganz schön bemerkbar gemacht, das haben wir alle gesehen. Aber Wirtschaftsexperten hatten genau das von Anfang an auch kritisiert, weil der Rabatt nicht gezielt bedürftigen Menschen unter die Arme greift. SWR1-Korrespondent Oliver Neuroth im Hauptstadtstudio. Ende Juni gehen bei uns in Rheinland-Pfalz die Sommerferien los. Der Start in den Urlaub. Mit dem Auto könnte das teuer werden, oder?
1: Das sieht leider so aus, denn am 30. Juni ist Schluss mit dem Tankrabatt. Dann fällt also die Entlastung von etwa 17 Cent pro Liter Benzin oder Diesel weg. Und wenn nicht andere Faktoren das Ganze irgendwie ausgleichen, also der Ölpreis zum Beispiel sinken sollte, dann gehen für uns alle die Preise wohl hoch. Die Bundesregierung bleibt da konsequent, könnte man sagen, mit dem Ende des Tankrabatts, denn Ende Juni hatte sie immer als Schlusspunkt angekündigt.
0: Die Bundesregierung hatte den Tankrabatt ja wegen der hohen Spritpreise durch den Irankrieg eingeführt. Jetzt schwelt dieser Konflikt aber natürlich weiter und es kommen kaum noch Schiffe durch die Straße von Hormuz. Die Bundesregierung sagt aber, sie wäre vorbereitet. Gibt es da noch andere Maßnahmen, die geplant sind, um da vielleicht ein bisschen Entlastung hinzukriegen?
1: Ja, die Regierung lässt sich da eine Hintertür offen. Arbeitsministerin Bärbel Baas hat heute Morgen gesagt, wir beobachten die Energiepreise ganz genau und werden reagieren, wenn das sein muss. Also, wenn die Preise nochmal so richtig durch die Decke gehen, dann könnte es eine neue Entlastung geben, aber wohl nicht eine Auflage des Tankrabatts. Denkbar wären da eher gezieltere Maßnahmen, von denen wirklich nur die Menschen was hätten, die es auch nötig haben, denn den Tankrabatt haben ja alle bekommen. Also auch Millionäre, denen es ziemlich egal sein dürfte, ob der Liter Benzin jetzt 17 Cent mehr oder weniger kostet. Doch welche gezielten Maßnahmen das dann sein könnten, das steht bisher nicht fest.
0: Aber es ist ja auch diese 12-Uhr-Regel eingeführt worden an den Tankstellen, also dass nur einmal am Tag mittags die Spritpreise erhöht werden dürfen. Hat das denn jetzt eigentlich was gebracht?
1: Ja und nein. Beim eigentlichen Ziel der Regierung, nämlich dass die Spritpreise sinken, da hat sich wohl nicht wirklich was getan. Also es gibt keinen Beweis dafür, dass Autofahrer durch die 12-Uhr-Regel weniger bezahlen. Deshalb wird hier in Berlin auch schon diskutiert, ob man diese Regel überhaupt noch beibehalten soll, wenn der Tankrabatt Geschichte ist in ein paar Tagen. Was die 12-Uhr-Regel aber gebracht hat, mehr Transparenz und Planbarkeit für Autofahrer, wenn eben nur noch einmal am Tag der Preis geändert wird. Der ADAC sagt allerdings heute, auch wenn es nur noch diese eine Preisänderung gibt. Insgesamt schwanken die Spritpreise im Moment von Tag zu Tag so stark wie bisher noch nie.
0: Zumindest hat es aber ein bisschen den Stress rausgenommen, wann man tankt, haben wir hier festgestellt in der Redaktion. Oliver Neuroth war das aus dem ARD-Hauptstadtstudio in Berlin. Vielen Dank.
1: Gerne.
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0: bisschen James Bond-Feeling kurz vor der Mittagspause. Und jetzt lösen wir mal wieder auf.
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0: Ihr konntet wieder den ganzen Morgen über abstimmen, welchen Titel ihr jetzt kurz vor der Mittagspause um 10 vor 12 hören wollt. Und da konnte es einmal sehr sommerlich sein mit Mambo No. 5 von Lou Bega.

könnte man quasi so ein bisschen in die Mittagspause mit reintanzen, aber der sollte es nicht sein, denn ihr habt euch entschieden, dann doch lieber was anderes zu hören, nämlich Herbert Grönemeyer hat ja auch mal einen Mambo rausgebracht und da muss man auch mal sagen, der ist so gut angekommen, dass ihr quasi fast doppelt so viele Stimmen für Herbert Grönemeyer rausgehauen habt und deshalb hören wir den jetzt hier. Herbert Grönemeyer und der Mambo.

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9: Und es gilt wieder Vorsicht auf den Straßen. Wir haben schon wieder eine neue Gefahrenstelle, Uschi.
10: Fahrt bitte vorsichtig auf der A5 Frankfurt Richtung Karlsruhe. Zwischen Dossenheim und Kreuz Heidelberg liegt ein Glasfasersack auf der rechten Spur.
9: So, runter vom Gas.
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11: 12 Uhr im Studio, Christina Trautwein. Der Ethikrat ist gegen eine Altersgrenze bei Social Media. Ein Mann in der Südwestpfalz verletzt sich selbst mit einer Weltkriegsgranate. Das Wetter in Rheinland-Pfalz, am Nachmittag dichte Wolken und etwas Sonne, überwiegend trocken bei 14 bis 20 Grad. Der Deutsche Ethikrat hat sich gegen ein pauschales Social-Media-Verbot für Kinder und Jugendliche ausgesprochen. Der Schutz junger Menschen müsse mit ihrem Bedürfnis nach Kommunikation und Information in Einklang gebracht werden. Ein gesetzliches Mindestalter sei dafür aber nicht geeignet. Nicole Markwald berichtet.
12: Stattdessen empfiehlt der Deutsche Ethikrat ein sogenanntes risikobasiertes Schutzkonzept. Das soll neben den sozialen Medien auch andere digitale Angebote betrachten, wie Chatbots oder Bildgeneratoren. Grundsätzlich empfiehlt der Rat, digitale Räume dringend jugendfreundlicher zu gestalten. Vorgaben, die Gefahren für Kinder und Jugendliche reduzieren sollen, müssten effektiver umgesetzt werden. Auch Anbieter sollten stärker in die Pflicht genommen werden. Außerdem regt der Ethikrat an, den Jugendmedienschutz-Staatsvertrag zu modernisieren.
11: Bundeskanzler Merz hat in seiner Regierungserklärung im Bundestag weitere Reformen angekündigt. Der CDU-Chef sagt, man könne die Augen vor den Problemen im Land nicht weiter verschließen. Kritik kam von der Opposition, wie Ulrike Römer aus Berlin berichtet.
13: Die Grünen im Bundestag haben der Regierung Untätigkeit vorgeworfen. Genug Appelle, handeln Sie, forderte Co-Fraktionschefin Britta Hasselmann. Reform sei zu einem Synonym für Kürzung verkommen. Für die AfD kam Alice Weidel stattdessen zu dem Schluss, Diese Regierungserklärung war der Abgesang eines Gescheiterten. Verursacht vor allem durch eine verfehlte Wirtschaftspolitik, glaubt Weidel. Der Co-Fraktionschef der Linken im Bundestag, Sören Pellmann, warf der Bundesregierung eine Politik der sozialen Härte vor. Pellmann weiter wörtlich: Die massive Aufrüstung führt zu einem sozialen Kahlschlag im Land.
11: An deutschen Hochschulen nehmen wieder mehr Gasthörerinnen und Hörer an Lehrveranstaltungen teil. Das staatliche Statistische Bundesamt teilte mit, im vergangenen Wintersemester seien es 36.000 gewesen und damit 8% mehr als ein Jahr zuvor. Das Niveau von vor der Corona-Pandemie sei aber noch nicht wieder erreicht. Das Durchschnittsalter habe bei 52 Jahren gelegen. Gasthörer können ohne Abitur an Kursen und Lehrveranstaltungen teilnehmen, aber keine Abschlussprüfung ablegen. Die Polizei in der Südwestpfalz hat in dieser Woche das Haus eines Sammlers von Militärgegenständen durchsucht. Wie sie jetzt bekannt gab, war der Grund eine Explosion einer Weltkriegsgranate in dem Haus in der Verbandsgemeinde Waldfischbach-Burgalben am vergangenen Freitag. Dabei wurde der Mann schwer verletzt. Sebastian Stollhof.
14: Der Mann hatte die Gewehrgranate laut Polizei im Wald gefunden und mit nach Hause genommen. Dort soll er bereits am Freitag an dem Sprengkörper hantiert haben, als dieser plötzlich explodierte. Der Mann erlitt schwere Verletzungen an den Händen und wird weiterhin im Krankenhaus behandelt. Bei den anschließenden Ermittlungen stießen Polizei und Kampfmittelräumdienst auf eine umfangreiche Sammlung militärischer Gegenstände aus den beiden Weltkriegen. Darunter waren mehrere Schusswaffen und Granaten.
11: Die Menschen in Deutschland geben immer mehr Geld für digitale Abos aus. Das ist das Ergebnis einer Umfrage der Beraterfirma Bearing Point. Im Schnitt zahlt ein Haushalt im Jahr 62 Euro pro Monat für digitale Streaming, Gaming und andere digitale Abos. Das ist ein Anstieg von 7 Euro innerhalb eines Jahres. Fast jeder Fünfte zahlt inzwischen sogar mehr als 100 Euro. Während die Ausgaben steigen, bleibt die Zahl der verschiedenen Abos pro Haushalt aber in etwa gleich. Im Durchschnitt sind es 2,3 Abos. Das waren die Nachrichten für Rheinland-Pfalz. Die Zeit 12.04 Uhr.
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10: Und wir starten mit einer neuen Gefahrenstelle auf der A6 Mannheim Richtung Heilbronn. Zwischen Kreuzwaldorf und Wiesloch-Rauenberg liegt ein Styroporteil auf der Straße. A60 Rüsselsheim Richtung Bingen, zwischen Hechtsheim-Ost und Mainz-Lerchenberg wegen der Baustelle 3 Kilometer Stau. Und die A602 Longich Richtung Trier, zwischen Trier-Ehrang und Trier-Verteilerkreis 2 Kilometer Stau. Da ist es nur Viertelstunde mehr als sonst. Allen unterwegs eine gute Fahrt.
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9: Der Regen ist jetzt so langsam wirklich überall verschwunden. Das heißt aber jetzt noch nicht, dass wir jetzt dann auf einmal plötzlich Sonne haben. Nö, die ist immer im Wechsel da. Mal Wolken, mal Sonne, also geht immer so hin und her. Das bei 14 Grad im Hunsrück, 20 Grad in Rheinhessen. Heute Nacht wird es wieder nass werden bei 14 bis 9 Grad. Der SWR1 Rheinland-Pfalz Wettertrend. Morgen auch erst Regen, später wird es dann aber nach und nach trocken bei 16 bis 21 Grad. Und auf den Sommer können wir uns dann am Samstag freuen. Viel Sonne bis zu 26 Grad.
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9: Mit Thorsten Buschmann. Und wenn ihr heute mal diesen wie süß Effekt haben wollt, dann empfehle ich euch mal kurz auf swr1.de zu surfen, denn da könnt ihr euch Bilder angucken. Okay, ganz oben ist es gerade noch ein Bild von mir. Da werdet ihr das bestimmt nicht empfinden. Aber wenn ihr dann ganz weit runter scrollt, dann seht ihr unten unser Bild des Tages. Und das ist ein Foto von Brötchen. Ja, Brötchen ist ein ganz kleines Zwergflusspferd aus Berlin. Da nennt man die ganz gerne irgendwie nach irgendwelchen Lebensmitteln. Gab auch schon Bulette. Und das sieht halt echt sehr, sehr arg süß aus. Also kann ich euch nur empfehlen, wenn ihr so ein bisschen rumsurfen seid in der Mittagspause, dann swr1.de.
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0: Es war eins Rheinland-Pfalz mit Roxette und Spanning My Time und wir haben eine neue Gefahrenstelle auf den Straßen. Uschi Mattes.
1: Die gute Nachricht ist, jetzt ist sie weg.
0: Aha, ja. So kann das auch immer gehen, ne? Ja, wunderbar. Dann genießt einfach das Autofahren. Wir haben nichts gesagt. Alles gut.

0: Es war eins Rheinland-Pfalz mit Simon & Garfunkel und Mrs. Robinson und Uschi Mattes hat eine Gefahrenstelle. Schnell liest sie vor, bevor das Brett weg ist.
1: Ja, besser wäre das Brett wäre weg, aber es ist leider noch da und es liegt auf der A66 Frankfurt Richtung Wiesbaden in der Einfahrt Hattersheim. Bitte vorsichtig fahren, da liegt besagtes Brett auf der Straße.
0: Deutschland muss sich darauf vorbereiten, dass es immer mehr Hitzetage geben wird. Darüber haben wir heute schon gesprochen. Und Temperaturen von über 40 Grad im Schatten. Das könnte das neue Normal werden. Das kann man sich an so einem Tag wie heute gar nicht vorstellen. Aber es ist halt einfach so, dass es dann irgendwann im Sommer wieder so knallerheiß wird. Vor allem in den Städten im Land natürlich. Da gibt es ja wenig Plätze, die so wirklich beschattet sind. Und genau dieses Problem will jetzt gerade eine Gruppe in Kaiserslautern sich aufgreifen. Und sie haben das Projekt Lautra Schatten gestartet. Bei der Eröffnung wurde plötzlich Wäsche an einem Platz mitten in der Kaiserslauterer Stadtmitte aufgehängt. SWR1 Rheinland-Pfalz-Reporterin Christina Fleischanderl, du warst bei der Aktion dabei. Was hat's denn da mit der Wäsche auf sich?
2: Das soll so ein bisschen mediterranes Flair nach Kaiserslautern bringen. Man kennt das vielleicht, in südlichen Ländern wird ja oft die Wäsche zum Trocknen draußen aufgehängt. Und dann sieht man die Wäsche in engen Gassen so zwischen den Häusern hängen. Dieses Bild hat die Projektleiterin Petra Neumer und den Verein Klimalautern inspiriert zu der Aktion. Und die aufgehängte Wäsche soll auch etwas mehr Schatten auf diesen Platz in der Lauterer Innenstadt bringen. Petra Neumer hat mir auch erklärt, wie die Wäsche an heißen Tagen für Abkühlung sorgen könnte.
3: Also wenn die Wäsche sich erstmal durch Regen vollgesogen hat mit der Feuchtigkeit, dann gibt die natürlich später, wenn es nicht mehr regnet, ganz langsam ab und kühlt damit den Raum. Das ist kein großer Effekt, aber immerhin.
2: Auf diesem Platz in Lautern soll dann bis Ende August die Wäsche hängen und darauf aufmerksam machen, dass schattige Plätze in der Stadt fehlen.
0: Also es ist in jedem Fall eine kreative Idee, muss man sagen. Du hast mit Leuten gesprochen. Wie kommt diese Wäscheaktion in Kaiserslautern dann jetzt an?
2: Ich würde sagen, da gab es schon auch kritische Blicke rauf zur Wäsche. Manche haben auch gesagt, dass das ja nicht wirklich viel Schatten bringt. Da haben die Leute auch recht. Ich würde das Projekt auch eher als eine Kunstinstallation sehen. Es gab aber auch Leute, die das Ganze richtig toll fanden.
4: Ich finde es eine richtig tolle Idee. Wir haben auch in Portugal ein Grundstück, da hängt die Wäsche immer draußen. Ich finde es total schön.
5: Ich finde es cool, weil diese Tücher sind richtig bunt und mir ist auch heiß, deswegen finde ich ziemlich praktisch.
6: Ja, mal abwarten, wie sich das macht. Ich denke, bringt nicht viel.
7: Ich will nicht ausschließen, dass ich mich im Sommer hier hinsetze und Eis esse und dann auch gern diesen verschatteten Ort hier auch aufsuche.
2: Also das Ziel von dem Projekt Lautra Schatten ist in erster Linie aufmerksam machen darauf, dass man unsere Städte wegen des Klimawandels anders planen muss. Da braucht es mehr Grün, mehr Schattenplätze und weniger versiegelte Flächen.
0: Jetzt wollen wir natürlich aber auch wissen, woher kommt denn die Wäsche, die da jetzt mitten in der Stadt hängt?
2: Das sind tatsächlich alles Spenden von Bürgerinnen und Bürgern in Kaiserslautern. Es gibt auch einige größere Tücher, die auch bunt angemalt sind. Die haben Kitas und Grundschulen aus Lautern extra für diese Aktion gestaltet. Und die Leiterin von dem Projekt hat mir gesagt, dass man so viel Wäsche gespendet bekommen hat, dass man jetzt gar nicht weiß, wohin damit.
0: Also interessantes Projekt. Lautra Schatten heißt das und da wird in Kaiserslautern als Wäsche aufgehängt. Zum einen so ein bisschen als Kunstinstallation, zum anderen aber auch ernst gemeint, um ein bisschen Schatten zu spenden. Und manche finden es schön. Kommt auch drauf an, was für Wäsche auf der Leine hängt, ne?
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0: der langsame Walzer durchs Büro. Bitte schön, Simply Red, If You Don't Know Me, by now um 12.31 Uhr.
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0: Die Nachrichten jetzt mit Christina Trautwein.
2: Guten Tag. Der Deutsche Ethikrat hat sich gegen ein pauschales Social-Media-Verbot für Kinder und Jugendliche ausgesprochen. Denn junge Menschen hätten ein Bedürfnis nach Kommunikation und Information. Statt eines gesetzlichen Mindestalters empfehlen die Experten ein sogenanntes risikobasiertes Schutzkonzept. Das soll neben sozialen Medien auch andere digitale Angebote wie Chatbots oder Bildgeneratoren einschließen. Außerdem sollten Anbieter stärker in die Pflicht genommen werden. Das Würstädter Unternehmen für erneuerbare Energien, JUWI, will Stellen abbauen. An seinen 8 Standorten in Deutschland sollen nach eigenen Angaben 280 Arbeitsplätze wegfallen. Grund dafür seien unter anderem steigende Kosten und sinkende Gewinnspannen. Am Hauptsitz in Würstadt arbeiten aktuell etwa 650 Beschäftigte. Wie viele Stellen dort gestrichen werden sollen, sei noch unklar. In Geroldstein in der Vulkaneifel hat heute ein neuer Park eröffnet. Er soll mehr Touristen in die Region locken. Der Eintritt ist frei. SWR-Reporter Daniel Nowitzki.
3: Ein Spielplatz für Kinder, eine Outdoor-Fitnessanlage und ein sogenannter Quellpavillon, in dem Besucher Trinkwasser aus einem Brunnen zapfen können. Das bietet der rund 2 Hektar große Sternpark im Zentrum Geroldsteins. Nach Angaben der Touristik GmbH Geroldsteiner Land soll der Park zudem in einen neuen, rund 4 Kilometer langen Wanderrundweg als Station eingebunden werden. Die Route mit insgesamt 10 Stationen führt etwa an der Buchenlochhöhle in den Geroldsteiner Dolomiten und der Aussichtsplattform Munterlei vorbei.
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4: Schönen guten Tag. Geht los mit einer neuen Gefahrenstelle auf der A5 Frankfurt Richtung Karlsruhe. Am Kreuz Walldorf in der Überleitung zur A6 Richtung Heilbronn. Bitte vorsichtig fahren. Da steht ein defekter PKW auf dem Beschleunigungsstreifen. A60 Rüsselsheim Richtung Bingen. Zwischen Hechtsheim Ost und Mainz-Lerchenberg wegen der Baustelle 3 Kilometer Stau. Da ist es eine Viertelstunde mehr als sonst. Und die A602 Longich Richtung Trier. Zwischen Trier-Ehrang und Trier-Verteilerkreis 2 Kilometer Stau. Allen unterwegs wünschen wir eine gute und sichere Fahrt.
0: Und das Wetter wird heute auch im Prinzip immer besser, denn heute Nachmittag bilden sich kaum noch Schauer. Es wechseln sich dann dichte Wolken mit Sonne ab. Die Temperaturen liegen zwischen 14 Grad in der Eifel und 20 Grad in der Vorderpfalz. Heute Abend und auch in der Nacht, da kann es dann schon nochmal regnen, bei Tiefstwerten zwischen 14 und 9 Grad. Und es war eins Rheinland-Pfalz-Wettertrend. Morgen erst regnerisch, später trocken, Höchstwerte 15 bis 21 Grad. Am Wochenende Sonne und lockere Wolken, meist freundlich und wärmer bis zu 26 Grad. Hier ist SWR1 Rheinland-Pfalz am Donnerstag. Ich bin Thorsten Buschmann. Und ja, das gilt jetzt, glaube ich, nicht mir, sondern der besten Pizza der Welt. Jawohl, kommt aus Ludwigshafen. Und der Pizzabäcker, der die gebacken hat gestern und zum Weltmeister geworden ist, mit dem reden wir gleich.
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0: Es war eins reiner Fall mit Gregory Abbott und Shake You Down. Und hatte ich eigentlich schon mal erwähnt, dass ich in Ludwigshafen geboren bin? Ja, man darf da gerne auch ein bisschen stolz drauf sein. Ich meine, Ludwigshafen, hey, das ist die Stadt der Weltmeister, ne? Also wir haben André Schürrle, Fußball-Weltmeister, hallo. Und seit gestern haben wir den Weltmeister im Pizzabacken, jawohl. Lorenzo Parotta aus Ludwigshafen, der ist angetreten gegen hunderte Pizzabäcker aus der ganzen Welt in Neapel. Und er hat gewonnen, er hat wirklich die beste Pizza der Welt gemacht. Und jetzt sitzt er gerade in Neapel in einem Café und lässt das Revue passieren. Da müssen wir kurz mit ihm reden. Lorenzo, erstmal herzlichen Glückwunsch zum Weltmeistertitel und hallo nach Neapel.
1: Hallöle.
0: Gestern hast du den Titel bekommen als Weltmeister im Pizzabacken. Wie geht's dir heute?
1: Schwierig. Also ich hab's eigentlich immer noch nicht realisiert. Wir sitzen jetzt hier, als wäre es nichts gewesen irgendwie. aber so im Hintergedanken ist ganz halt so, mein Handy am explodieren. Das ist einfach verrückt. Und so langsam kommt es so durch bei mir.
0: Das Besondere ist ja, dass du eigentlich ja gar nicht vom Hauptberuf Pizzabäcker bist, sondern dass du das so nebenberuflich machst quasi. Hast du jetzt irre viele Anfragen gekriegt oder wie sieht das bei dir aus?
1: Ehrlich gesagt, ich habe den wichtigsten Personen in meinem Leben, habe ich geschrieben, telefoniert, aber der Rest bin ich auch sehr dankbar für natürlich, aber ich muss erst mal sacken lassen, dann die Tage gehe ich die ganzen Nachrichten durch, weil mein Handy ist wirklich am Brodeln, das ist verrückt.
0: Jetzt wollen wir natürlich alle die Pizza von dem Pizza-Weltmeister essen. Wo kann man denn den Foodtruck das nächste Mal sehen? Weißt du das schon?
1: Wissen ehrlich gesagt noch nicht, weil wir sind gerade in der Catering-Saison, aber man findet uns immer auf Instagram, also unter Lotzeria, so heißt das ganze Unternehmen. Da posten wir regelmäßig unsere Standorte, wo wir sind. Und wer weiß, was dieses Jahr noch passiert. Vielleicht gibt es irgendwann mal einen festen Standort. Wir schauen mal.
0: Ich glaube, da kann sich einiges entwickeln. Du hast gestern in deiner Story auch gesagt, du hattest ein bisschen Probleme mit dem Teig, ne? Was war denn da so schwierig mit dem Teig?
1: Die Temperaturen hier in Neapel. Es ist halt ein kompletter Unterschied zu Deutschland, wenn man hier eine Pizza backt. Vor allem mit den ganzen... Und in Deutschland zum Beispiel habe ich mein ganzes Setup. Da habe ich alles, was ich brauche. Und hier bin ich hergekommen ohne nichts. Du musst schauen, dass ich das Beste raushole. Ich sage auch so, es gehört immer an so einen Tag, bis Glück dazu. Ich habe ein tolles Team dabei gehabt, die Jungs, mit denen ich hier teilgenommen habe. Wir haben uns alle gegenseitig unterstützt. Und ohne diese Jungs wäre ich auch niemals Weltmeister geworden, sage ich. Weil allein durch sowas durchzugehen, ist fast unmöglich. Und ich muss sagen, auch riesen Dank an mein Team, an meinen Mentor Gaspare. Das war gestern ein magischer Abend.
0: Lorenzo, wir freuen uns alle mit dir in der Pfalz und schicken schöne Grüße nach Neapel. Du kannst da gerne noch ein bisschen weiter feiern. Wie lange dauert es, bis du wieder zurück nach Rheinland-Pfalz kommst?
1: Tatsächlich geht es heute Abend wieder in die Pfalz.
0: Da geht es wieder zurück, okay.
1: Zur Familie nach Ludwigshafen.
0: Lorenzo, vielen Dank und dir noch viel Spaß und viele, viele tolle Pizzen, auf die wir uns schon freuen.
1: Vielen Dank. Und liebe Grüße zurück in die Pfalz.
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0: Donnerstag. Es gibt eine aktuelle Gefahrenstelle. Uschi, bitteschön.
1: Leider sogar zwei. Die erste ist auf der A5 Frankfurt Richtung Kassel. Zwischen Frankfurt-Westhafen und Westkreuz Frankfurt liegt ein Kanister. Und die zweite auf der A6 Mannheim Richtung Heilbronn. Bitte vorsichtig fahren. Am Kreuz Waldorf in der Überleitung zur A5 Richtung Karlsruhe steht ein defekter Autotransporter.

0: bisschen lalalala passt ja eigentlich so zu Schalala, so fußballmäßig bei T-Rex und Hot Love. Heute geht's ja los mit der Fußball-WM und auch wenn ihr vielleicht jetzt noch nicht in Stimmung seid, erfahrungsgemäß steigert sich das ja sehr schnell, sehr deutlich.
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8: Und gleich haben wir ein echtes Schwergewicht des Rocks. Könnt ihr euch schon mal drauf freuen, gleich nach den Nachrichten.
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9: 13 Uhr im Studio Christina Trautwein. Der Ethikrat ist gegen eine Altersgrenze bei Social Media. Ein Mann in der Südwestpfalz verletzt sich selbst mit einer Weltkriegsgranate. Das Wetter in Rheinland-Pfalz, am Nachmittag dichte Wolken und etwas Sonne, überwiegend trocken bei 14 bis 20 Grad. Der Deutsche Ethikrat hat sich gegen ein pauschales Social-Media-Verbot für Kinder und Jugendliche ausgesprochen. Der Schutz junger Menschen müsse mit ihrem Bedürfnis nach Kommunikation und Informationen im Einklang gebracht werden. Ein gesetzliches Mindestalter sei dafür aber nicht geeignet. Nicole Markwald berichtet.
10: Stattdessen empfiehlt der Deutsche Ethikrat ein sogenanntes risikobasiertes Schutzkonzept. Das soll neben den sozialen Medien auch andere digitale Angebote betrachten, wie Chatbots oder Bildgeneratoren. Grundsätzlich empfiehlt der Rat, digitale Räume dringend jugendfreundlicher zu gestalten. Vorgaben, die Gefahren für Kinder und Jugendliche reduzieren sollen, müssten effektiver umgesetzt werden. Auch Anbieter sollten stärker in die Pflicht genommen werden. Außerdem regt der Ethikrat an, den Jugendmedienschutzstaatsvertrag zu modernisieren.
9: Der Iran hat die seit Anfang April geltende Feuerpause mit den USA als praktisch bedeutungslos bezeichnet. Grund sind die jüngsten Angriffe des US-Militärs auf das Land. In einer Mitteilung des Außenministeriums in Teheran steht, die Verantwortung für die Konsequenzen trage die Führung in den USA. Der Iran hat als Reaktion auf die US-Angriffe in der vergangenen Nacht wieder Ziele in mehreren Staaten in der Region angegriffen. Jordanien meldet, das Militär habe 20 Raketen abgefangen. Das US-Militär hat im Osten Jordaniens Kampfflugzeuge stationiert. Auch die Golfstaaten Bahrain und Kuwait melden iranischen Beschuss. An deutschen Hochschulen nehmen wieder mehr Gasthörerinnen und Hörer an Lehrveranstaltungen teil. Das Statistische Bundesamt teilte mit, im vergangenen Wintersemester seien es 36.000 gewesen und damit 8% mehr als ein Jahr zuvor. Das Durchschnittsalter habe bei 52 Jahren gelegen. Gasthörer können ohne Abitur an Kursen und Lehrveranstaltungen teilnehmen, aber keine Abschlussprüfung ablegen. Die Polizei in der Südwestpfalz hat in dieser Woche das Haus eines Sammlers von Militärgegenständen durchsucht. Wie sie jetzt bekannt gab, war der Grund eine Explosion einer Weltkriegsgranate in dem Haus in der Verbandsgemeinde Waldfischbach-Burgalben am vergangenen Freitag. Dabei wurde der Mann schwer verletzt. Sebastian Stollhof.
11: Der Mann hatte die Gewehrgranate laut Polizei im Wald gefunden und mit nach Hause genommen. Dort soll er bereits am Freitag an dem Sprengkörper hantiert haben, als dieser plötzlich explodierte. Der Mann erlitt schwere Verletzungen an den Händen und wird weiterhin im Krankenhaus behandelt. Bei den anschließenden Ermittlungen stießen Polizei und Kampfmittelräumdienst auf eine umfangreiche Sammlung militärischer Gegenstände aus den beiden Weltkriegen. Darunter waren mehrere Schusswaffen und Granaten.
9: Die Menschen in Deutschland geben immer mehr Geld für digitale Abos aus. Im Schnitt zahlt ein Haushalt rund 62 Euro für Streaming, Gaming und andere Abos. Ein Anstieg von 7 Euro innerhalb eines Jahres. Das zeigt eine Umfrage der Beratungsfirma Bearing Point. Lilly-Marie Hilscher berichtet.
12: Fast jeder fünfte Befragte gibt demnach sogar mehr als 100 Euro monatlich aus. Während die Ausgaben steigen, bleibt die Zahl der verschiedenen Abos pro Haushalt ungefähr gleich. Im Schnitt sind es 2,3 Abos. Influencer und Content-Creator mischen den Markt auf. Plattformen wie YouTube, Instagram, TikTok und Twitch haben sogenannte Creator-Abos eingeführt, die Zugang zu exklusiven Inhalten, Chatfunktionen, Emojis oder werbefreiem Konsum bieten. 28% der Deutschen zahlen schon dafür, deutlich mehr als im Vorjahr.
9: Die Zeit, es wird 13.04 Uhr.
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13: Hallo auf die Straßen. Wir haben die A5 Karlsruhe Richtung Frankfurt. Zwischen Karlsruhe Nord und Kronau 10 Kilometer stockender Verkehr nach einem Unfall. Da dauert es eine halbe Stunde länger als sonst. Und das war's. Eine gute Fahrt.
7: Das Rheinland-Pfalz-Wetter
8: wird langsam immer trockener. Heute Nachmittag gibt kaum noch Schauer. Wolken und Sonne bleiben aber und wechseln sich ab. Die Temperaturen liegen zwischen 14 Grad in der Eifel, bis zu 20 Grad können es in der Vorderpfalz werden. Und die Nacht, die kann dann wieder nass werden. Die Tiefstwerte liegen zwischen 14 bis 9 Grad. Und der SWR1 Rheinland-Pfalz-Wetter-Trend. Morgen sieht es nochmal so ähnlich aus. Es ist erst regnerisch, später wird es dann aber trocken. Die Höchstwerte liegen bei 15 bis 21 Grad. Und dann, schwupps, ist wieder der Sommer da am Wochenende. Sonne und lockere Wolken. Meist freundlich und wärmer bis zu 26 Grad.
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8: Mit Thorsten Buschmann. So, dann gönnen wir euch doch jetzt einfach mal 5 Minuten hinsetzen und Radio ganz laut machen mit Meatloaf. I do anything for love. Viel Spaß.
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0: Es war ein Sonderfall. Am Donnerstag knapp 5,5 Milliarden Euro. Das ist schon eine Menge Geld. Und das könnte bei uns in Rheinland-Pfalz ausgegeben werden. Könnte für Straßen, Brücken, Schulen oder Krankenhäuser. Das klingt ja eigentlich alles super. Den ganzen Geldsegen hat der Landtag im Januar beschlossen. Da steckt ein Teil vom Sondervermögen des Bundes drin. Und hunderte Millionen vom Land kommen auch noch mit dazu. Aber von dem Geld ist bis jetzt so gut wie nichts angekommen in den Städten und Gemeinden, wo es ja eigentlich hin sollte. Christian Buttgereit aus der SWR1-Redaktion Landespolitik. Das Problem ist, es fehlt an der sogenannten Rechtsverordnung. Wie kann das denn sein?
1: Also diese Rechtsverordnung, das ist quasi die Bedienungsanleitung zum Rheinland-Pfalz-Plan, wie das Sondervermögen bei uns heißt. Darin werden Einzelheiten geregelt, die im Gesetz nicht ganz genau ausformuliert sind. Zum Beispiel, wenn es darum geht, ob Geld aus dem Sondervermögen mit anderen Mitteln, zum Beispiel aus dem Schulbautopf, kombiniert werden darf oder nicht. Schreiben muss diese Rechtsverordnung das Finanzministerium in Abstimmung mit anderen Ministerien. Und da gibt es nach der Landtagswahl zum Teil neue Zuschnitte und Zuständigkeiten. Das macht die Sache nicht schneller. Aber ein wesentlicher Punkt, sagt mir eine Sprecherin des Finanzministeriums, man wartet immer noch auf Informationen des Bundes, wie einzelne Punkte genau auszulegen sind, um sie dann ins Landesrecht zu übernehmen. Und solange der Bund nicht liefere, könne die Rechtsverordnung auch nicht veröffentlicht werden.
0: Und warten ist natürlich immer doof. Die Kommunen haben zum Teil ja schon geplant mit dem Geld. Das heißt, die können jetzt noch gar nicht loslegen.
1: Genau, die sitzen in den Startlöchern, haben schon ganz viele Ideen und warten auf den Startschuss, wann es endlich losgehen kann. Es geht ja um Bildung, Klima und Infrastruktur. Also beispielsweise Schulgebäude sanieren, Dorfgemeinschaftshäuser dämmen und Radwege bauen. Mhm. Und das müssen zusätzliche Investitionen sein. Das Geld darf also nicht genutzt werden, um ohnehin anstehende Ausgaben zu bezahlen. Für die Kommunen heißt es, dass sie sich Dinge leisten können, für die bisher überhaupt kein Geld da war. Deshalb sind viele von denen auch top motiviert und würden gerne loslegen. Der einzige Trost ist, das Geld, auch wenn es später kommt, ist nicht gleich weg. Das Sondervermögen und der Rheinland-Pfalz-Plan sind auf 12 Jahre ausgelegt. Bis dahin sollte das Geld ausgegeben werden können. Aber der Städtetag, der warnt auch. Der sagt, mit jeder Verzögerung würden die Projekte teurer. Bund und Land müssten deshalb schnell für Klarheit sorgen, damit die Mittel zügig und unbürokratisch dort ankommen, wo sie gebraucht würden, nämlich in den Städten, Gemeinden und Dörfern.
0: Es gibt also einiges, was nicht geklappt hat. Aber drehen wir mal rum. Was ist denn schon ausgegeben und umgesetzt?
1: Ja, das ist nicht viel. Stand Ende März heißt es vom Finanzministerium, von den insgesamt rund 5,5 Milliarden Euro, die Rheinland-Pfalz zur Verfügung stehen, seien 1,1 Milliarden verplant, aber bisher weniger als 4 Millionen ausgegeben. Und zwar für die Erneuerung von Fahrbahndecken und für Betonarbeiten an einer Brücke im Zuständigkeitsbereich des Landes. Aber die Kommunen, die in Rheinland-Pfalz ja den Großteil des Geldes investieren dürfen, immerhin 3,5 Milliarden Euro, die warten noch immer drauf, wann es endlich losgehen kann.
0: Also theoretisch sind Milliarden da für uns hier in Rheinland-Pfalz, die können aber nicht abgerufen und genutzt werden. Christian Buttgereit aus der SWR1-Redaktion Landespolitik. Vielen Dank.
1: Gerne.
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0: Macht immer gute Laune, die Dexys und die Midnight Runners. Und komm an, Aline, 13.30 Uhr haben wir es jetzt.
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0: Die Nachrichten jetzt mit Christina Trautwein.
2: Guten Tag. Der Deutsche Ethikrat hat sich gegen ein pauschales Social-Media-Verbot für Kinder und Jugendliche ausgesprochen. Denn junge Menschen hätten ein Bedürfnis nach Kommunikation und Information. Statt eines gesetzlichen Mindestalters empfehlen die Experten ein sogenanntes risikobasiertes Schutzkonzept. Das soll neben sozialen Medien auch andere digitale Angebote wie Chatbots oder Bildgeneratoren einschließen. Außerdem sollten Anbieter stärker in die Pflicht genommen werden. Der Bürgermeister der Verbandsgemeinde Landstuhl, Degenhardt, kritisiert, dass über dem Pfälzerwald immer wieder Kerosin abgelassen wird. Erst am vergangenen Dienstag hatte ein Flugzeug der Lufthansa dort fast 50 Tonnen abgelassen.
3: Einmal ärgert es mich, dass der Pfälzerwald wirklich weit überproportional für diese Kerosinablässe benutzt wird. Wenn man mir erklärt, von diesem Kerosin komme unten überhaupt nichts an, das löse sich quasi in Luft auf, dann könnte man diese Kerosinablässe ja auch woanders über dem Rhein, über dem Rhein-Main-Gebiet, über sonst wo ablassen und nicht immer nur über dem Pfälzerwald.
2: Experten betonen immer wieder, dass Kerosinablass ungefährlich für Mensch und Natur sei. Kerosin wird abgelassen, wenn ein Flugzeug außerplanmäßig landen und dafür sein Gewicht reduzieren muss. In Trier hat heute eine internationale Tagung zur Stadtentwicklung begonnen. Nach Angaben der Stadt Trier und des Netzwerks historischer Städte kommen dazu Fachleute aus Deutschland, Österreich und der Schweiz zusammen. 3 Tage lang geht es vor allem darum, wie bestehende Gebäude und Stadtviertel klimafreundlich und nachhaltig weiterentwickelt werden können. Auf dem Programm stehen Vorträge und Diskussionen. Außerdem werden bei Führungen verschiedene Trierer Stadtentwicklungsprojekte vorgestellt.
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0: Und hier ist der aktuellste Verkehrsservice für Rheinland-Pfalz. Wir haben nur eine Meldung momentan. Die A5 Karlsruhe Richtung Frankfurt. Zwischen Raststätte Bruchsal und Kronau ist nach einem Unfall die rechte Spur gesperrt. 6 Kilometer Stau. Nee, stockender Verkehr. Verzögerung etwa 20 Minuten dauert es da länger. Das war's von den Straßen. Allen unterwegs eine gute Fahrt. Und das Wetter, ja, das macht sich so langsam. Es wird trockener jetzt im Laufe des Nachmittags. Sonne und Wolken wechseln sich dann ab. Und das alles bei 14 Grad in der Eifel bis zu 20 Grad in der Vorderpfalz. Heute Abend und auch in der Nacht kann es dann nochmal regnen. Die Tiefstwerte liegen zwischen 14 und 9 Grad. Und der SWR1 Rheinland-Pfalz Wettertrend. Morgen auch nochmal so ähnlich. Erst regnet es, später wird es dann wieder trocken. Die Höchstwerte 15 bis 21 Grad. Aber das Wochenende, das heißt dann wieder Sonne, so ein paar lockere Wolken. Meistens ist es freundlich und wärmer bis zu 26. 20 Grad. Hier ist SWR1 Rheinland-Pfalz am Donnerstag. Ich bin Thorsten Buschmann und ein Mann findet eine Weltkriegsgranate im Wald bei Waldfischbach-Burgalben, nimmt sie mit nach Hause und wird schwer verletzt. Die Geschichte haben wir in den Nachrichten schon gehört. Wir hören gleich mal, was da eigentlich genau passiert ist.
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0: Ozzy Osbourne Dreamer bei SWR1 Rheinland-Pfalz am Donnerstag. Und ihr habt es vielleicht vorhin in den Nachrichten auch gehört. In der Südwestpfalz ist ein Mann durch eine Granate schwer verletzt worden. Der Mann ist 51 Jahre alt und hatte die Weltkriegsgranate im Wald gefunden und dann in sein Haus mitgenommen, in der Verbandsgemeinde Waldfischbach-Burgalben. Und da hat er dann anscheinend an dieser Granate rumhantiert und sie ist eben explodiert. Das Ganze war schon letzte Woche. SWR1-Reporter Sebastian Stollhof in Kaiserslautern. Warum ist das denn jetzt erst bekannt geworden?
1: Ja, das liegt daran, dass der Mann laut Polizei noch viele weitere Gegenstände aus beiden Weltkriegen bei sich zu Hause hatte. Die Polizei hat mir erzählt, dass sie dort eine große Sammlung entdeckt hat. Zum Beispiel Munition, Panzerfaust, Gewehre, Schaufensterpuppen mit Uniformen, Helme, Bilder, Flaggen oder auch Abzeichen. Das musste alles erst einmal gesichtet und bewertet werden. Die Polizei sagt, das sah dort aus wie in einem Museum und sie hat inzwischen auch die Schlösser ausgetauscht, dass da niemand mehr in den Raum kann.
0: Okay, also der hatte sowas offensichtlich vorher schon mal gesehen. Jetzt hat er die Granate einfach so im Wald gefunden. Ist sowas denn eigentlich ungewöhnlich?
1: Nein, die Polizei sagt, so etwas kommt durchaus öfter vor. Gerade auch in der Südwestpfalz, denn die Region war stark vom Zweiten Weltkrieg betroffen. Aber es ist nicht nur gefährlich, sondern auch verboten, eine Granate mit nach Hause zu nehmen. Die Granate soll man dann unbedingt im Wald liegen lassen, Abstand halten und die Polizei rufen. Der Polizei hilft es dann auch, wenn man den Fundort irgendwie markieren kann, zum Beispiel auf dem Handy.
0: Okay, hätte er besser gemacht wahrscheinlich. Wie geht's dem Mann denn jetzt?
1: Der Mann ist noch im Krankenhaus, er wurde schwer an den Händen verletzt. Die Polizei sagt aber auch, er hat Glück gehabt, denn die Granate ist wohl nur in Teilen explodiert. Wäre sie komplett explodiert, wäre es wohl ganz anders ausgegangen. Die Polizei ermittelt jetzt, ob der Mann gegen Gesetze verstoßen hat.
0: Ein Mann aus Waldfischbach-Burgalben ist bei der Explosion einer Weltkriegsgranate schwer verletzt worden. Er hatte sie im Wald gefunden und mit nach Hause genommen.
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Ja, die Stimme von Tina Turner, die erkennen wir alle sofort. Es gibt aber auch so Stimmen, die tauchen einfach überall auf. Es braucht aber eine Weile, bis man sie wirklich zuordnen kann. Die von Ray Dalton ist so eine. Er hat mit den unterschiedlichsten Leuten gearbeitet. Für Alvaro Soler hat er schon einen Sommerhit mitgesungen. Für den deutschen DJ Felix Jähn hat er Gesang geliefert. Und ganz am Anfang seiner Karriere hat Ray Dalton für den Rapper Macklemore den Riesenhit Can't Hold Us geschrieben und auch gesungen. 2012 ist ein paar Jahre her. Und dann 2020, da hat er auch mal einen großen Hit unter seinem eigenen Namen gehabt. In My Bones, das habt ihr auch bei uns immer wieder gehört. Und jetzt hat er wieder was Neues draußen, das wollen wir uns jetzt gerne anhören. Ray Dalton, Get That High.

0: Golden High, ganz neu von Ray Dalton. Und Uschi hat auch eine ganz neue Gefahrenstelle.
1: Bitte vorsichtig auf der B9 Mainz Richtung Ludwigshafen. Zwischen Frankenthal und Frankenthal-Süd-Studernheim liegt ein Reifen auf der Fahrbahn.

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17: Der Buschmann geht, der Tag geht weiter. Thorsten Buschmann sagt Tschüss an dieser Stelle. Aber jetzt gleich nach 14 Uhr geht es natürlich weiter mit Dörte Teppen. Ich wünsche weiter viel Spaß.
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18: 14 Uhr im Studio Christina Trautwein. Der Bundestag berät über das neue Gebäudemodernisierungsgesetz. In Trier beginnt das Stadtlesen-Festival. Das Wetter in Rheinland-Pfalz. Am Nachmittag dichte Wolken und etwas Sonne, überwiegend trocken bei 14 bis 20 Grad. Die geplanten Änderungen am Heizungsgesetz waren heute zum ersten Mal Thema im Bundestag. Es soll von einem Gebäudemodernisierungsgesetz abgelöst werden, das deutlich schwächere Klimavorgaben vorsieht als bisher. Aus dem ARD-Hauptstadtstudio berichtet Maximilian Ulrich.
19: Es soll ein Schlussstrich sein, betont die CDU-Wirtschaftsministerin Katharina Reiche. Sie will sogenannte Heizungszwänge durch Technologieoffenheit ersetzen. Ihr Gesetzentwurf sieht vor, jeder soll zukünftig selbst entscheiden, welche Heizung er einbaut. Auch Öl- und Gasheizungen sollen langfristig erlaubt bleiben. Für den Klimaschutz soll eine sogenannte Biotreppe sorgen. Fossilen Brennstoffen müssen die Lieferanten ab 2029 schrittweise sogenannte klimafreundliche Brennstoffe beimischen. Die Regelung der Ampel Koalition, dass neue Heizungen zu mindestens 65% mit erneuerbaren Energien betrieben werden müssen, soll entfallen.
18: Der Deutsche Ethikrat hat sich gegen ein pauschales Social-Media-Verbot für Kinder und Jugendliche ausgesprochen. Junge Menschen hätten ein Bedürfnis nach Kommunikation und Information. Statt eines gesetzlichen Mindestalters empfehlen die Experten ein sogenanntes risikobasiertes Schutzkonzept. Das soll neben sozialen Medien auch andere digitale Angebote wie Chatbots oder Bildgeneratoren einschließen. Außerdem sollten Anbieter stärker in die Pflicht genommen werden. Der Iran hat die seit Anfang April geltende Feuerpause mit den USA als praktisch bedeutungslos bezeichnet. Grund sind die jüngsten Angriffe des US-Militärs auf das Land. In einer Mitteilung des Außenministeriums in Teheran steht, die Verantwortung für die Konsequenzen trage die Führung in den USA. Der Iran hat als Reaktion auf die US-Angriffe in der vergangenen Nacht wieder Ziele in mehreren Staaten in der Region angegriffen. Jordanien meldet, das Militär habe 20 Raketen abgefangen. Das US-Militär hat im Osten des Landes Kampfflugzeuge stationiert. Auch die Golfstaaten Bahrain und Kuwait meldeten iranischen Beschuss. Die Menschen in Deutschland geben immer mehr Geld für digitale Abos aus. Im Schnitt zahlt ein Haushalt rund 62 Euro für Streaming, Gaming und andere Abos. Ein Anstieg von 7 Euro innerhalb eines Jahres. Das zeigt eine Umfrage der Beratungsfirma Bearing Point. Lilli-Marie Hilscher berichtet.
8: Fast jeder fünfte Befragte gibt demnach sogar mehr als 100 Euro monatlich aus. Während die Ausgaben steigen, bleibt die Zahl der verschiedenen Abos pro Haushalt ungefähr gleich. Im Schnitt sind es 2,3 Abos. Influencer und Content Creator mischen den Markt auf. Plattformen wie YouTube, Instagram, TikTok und Twitch haben sogenannte Creator-Abos eingeführt, die Zugang zu exklusiven Inhalten, Chatfunktionen, Emojis oder werbefreiem Konsum bieten. 28% der Deutschen zahlen schon dafür, deutlich mehr als im Vorjahr.
18: In Trier wird am Abend das Stadtlesen-Festival offiziell eröffnet. Besucher können ab heute auf Sitzsäcken und in Hängematten in rund 3000 Büchern lesen. Jan Tövsen berichtet.
20: Zudem wird der Schauspieler Hans-Werner Mayer heute Abend aus einem Buch von Mark Twain lesen. Morgen findet der Integrationslesetag statt. Dabei stellen Schüler eigene Texte in ihren Muttersprachen vor. Am Abend reagiert dann das Impro-Theater spontan auf Impulse aus der Lieblingsliteratur des Publikums. Samstag lädt ein Schreibworkshop zum Mitmachen ein. Für die Texte werden im Anschluss Preise verliehen. Und am Sonntag gibt es ein Lesefrühstück und Kinderbuchtipps einer jungen Trierer Podcasterin. Das Stadtlesen-Festival findet zum 11. Mal statt.
18: Die Zeit, 14.04 Uhr.
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22: Einen wundervollen guten Tag. Die A5 haben wir Karlsruhe Richtung Frankfurt zwischen der Raststätte Bruchsal und Kronau. Wird der Unfallschaden beseitigt? 5 Kilometer stockender Verkehr, Verzögerung bis zu 20 Minuten. Und die B41 Bad Sobernheim, Idar-Oberstein, die ist zwischen Kirn-Zentrum und dem Abzweig nach Kirn-Sulzbach in beiden Richtungen wegen einer Unfallaufnahme gesperrt. Wer sich auskennt, wird gebeten, das Gebiet zu meiden. Allen unterwegs gute und sichere Fahrt.
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21: Zur WM haben wir eine Frage. Ist die Sonne am Ball? Nicht ganz, dichte Wolken. Und ein bisschen Sonne. Es bleibt aber meist trocken, 14 bis 20 Grad. Heute Nacht kommt Regen ins Spiel. Der SWR1 Wettertrend sagt, am Wochenende wird es wieder wärmer, bis 26 Grad.
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21: Mit Dörte Teppen, hallo. SWR1. Das Meer, die Sonne, der Strand und die WM. Sonntagabend spielt die Nationalelf gegen Curaçao. Wie bereiten sich nicht nur die Spieler, sondern die deutschen Fans vor? Hans-Joachim Bubi-Tövs ist der Mann aus Rheinland-Pfalz, der unsere Fangemeinde zusammenhält. Was verrät er uns über die Stimmung bei den treuesten Fans? Hören wir hier in knapp 10 Minuten.
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0: Janis Joplin. Heute also. Es geht los.
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0: Einer der bekanntesten Fanclub-Betreuer der deutschen Nationalmannschaft ist Joachim Bubi Tövs aus Insheim in der Pfalz. Seit 2014 hast du kein Spiel der deutschen Elf verpasst und morgen steigst du in den Flieger, begleitest das Team und die Fußballfans. Hallo, Bubi Tövs.
3: Hallo.
0: Das erste Spiel ist ja immer was Besonderes. Bubi, kribbelt's immer noch, wie beim allerersten Mal. Beschreib uns doch mal diesen Gefühlscocktail. Das kannst du doch am besten.
3: Ja klar, dann kannst du halt kaum abwarten. Ich habe eine größere Gruppe dabei, es sind immer ein paar Neulinge dabei. Die muss ich motivieren oder das braucht man meistens gar nicht. Ich freue mich, wenn es jetzt das erste Spiel von der Nationalmannschaft, das ich sehen würde, gesehen habe.
0: Mach mal die Augen zu, bitte. Gibt es einen Moment, ein Erlebnis, das für dich unvergesslich bleibt?
3: Das war das 7:1. Gegen Brasilien. Definitiv. Grandios.
0: Ich glaube, das haben wir alle im kollektiven Gedächtnis. Ja. Ich weiß noch, da gehst du einmal kurz aufs Klo und schon sind 2 Tore gefallen.
3: Bei mir war es so, da waren viele Brasilianer außenrum, das war klar. Und in der Halbzeit hatten sie mir alle gratuliert und sind nach Hause gegangen.
0: Nee.
3: Ja.
0: Zauber der WM. Wir haben es 2006 hier erlebt. Menschen aus aller Herren Länder liegen sich feiernd in den Armen. Die Welt zu Gast bei Freunden ist im Moment aber ja nicht so, oder?
3: Och, möchte ich eigentlich nicht sagen. Also unter Fußballfans bekommt man das gar nicht so mit. Es war in Katar schon so, da hat es auch geheißen, es wird schwierig. Es war wunderschön, Russland war wunderschön. Und so wird es in den USA auch sein, denke ich.
0: Aber da durfte jetzt Schiedsrichter nicht einreisen. Und Trump wurde schon ausgebuht neulich beim Basketball. Ich glaube, der kann in gar kein Stadion gehen. Denkst du nicht, das macht so ein bisschen Magenschmerzen?
3: Nee, glaube ich nicht. Da habe ich mich auch noch nie drum gekümmert. Also diese Probleme hatten wir nicht. Die werden auch nicht bekommen.
0: Also die Wahrheit liegt auf dem Platz. Drumrum ist nicht.
3: Richtig.
0: Okay. Genau, aber hier, die Fans sind ja bei den Ticketpreisen kreidebleich geworden. Wie viel kostet dich so ein Turnierabenteuer? Ich habe gehört von Fans, die haben einen Kredit aufgenommen.
3: Ja, das weiß ich jetzt nicht. Ich bin ja Fanclub-Betreuer der deutschen Nationalmannschaft. Und bei der deutschen Nationalmannschaft, beim Fanclub, gibt es ein Punktesystem. Wenn man genügend Punkte hat, ich glaube 24 sind es momentan, dann bekommt man eine Karte bis zum Finale für jedes Spiel für $60.
0: Tja, billiger geht's ja eigentlich nicht. Joachim Bubi Tövs aus Insheim, Fanclub-Betreuer der deutschen Nationalelf. Wie schätzt er die Stimmung und den Teamgeist aktuell ein? Hören wir um kurz nach halb.
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2: Guten Tag. Die geplanten Änderungen am Heizungsgesetz waren heute zum ersten Mal Thema im Bundestag. Es soll von einem Gebäudemodernisierungsgesetz abgelöst werden, das deutlich schwächere Klimavorgaben vorsieht als bisher. Wirtschaftsministerin Reiche sagte, sie wolle sogenannte Heizungszwänge durch Technologieoffenheit ersetzen. Künftig soll jeder selbst entscheiden, welche Heizungen er einbaut. Auch Öl- und Gasheizungen sollen langfristig erlaubt bleiben. Fossilen Brennstoffen müssen die Lieferanten aber schrittweise klimafreundlichere Brennstoffe beimischen. Bei der Frühjahrssynode der Evangelischen Kirche der Pfalz haben die Mitglieder des Kirchenparlaments entschieden, die Trägerschaft des Trifels-Gymnasiums in Annweiler abzugeben. Die Landeskirche hatte ausgerechnet, dass ihr Anteil am Betrieb der Schule jedes Jahr mehr als 1 Million Euro kostet. Im Vorfeld hatte es mehrere Aktionen für den Erhalt der kirchlichen Trägerschaft gegeben, unter anderem von Schülern und Lehrern. Sollte der Staat die Trägerschaft ablehnen, muss das Gymnasium geschlossen werden. Der Bürgermeister der Verbandsgemeinde Landstuhl, Degenhardt, kritisiert, dass über dem Pfälzerwald immer wieder Kerosin abgelassen wird. Erst vorgestern hatte ein Flugzeug der Lufthansa dort fast 50 Tonnen abgelassen.
3: Einmal ärgert es mich, dass der Pfälzerwald wirklich weit überproportional für diese Kerosinablässe benutzt wird. Wenn man mir erklärt, von diesem Kerosin komme unten überhaupt nichts an, das löse sich quasi in Luft auf, dann könnte man diese Kerosinablässe ja auch woanders über dem Rhein, über dem Rhein-Main-Gebiet, über sonst wo ablassen und nicht immer nur über dem Pfälzerwald.
2: Experten betonen immer wieder, dass Kerosinablass ungefährlich für Mensch und Natur sei. Kerosin wird abgelassen, wenn ein Flugzeug außerplanmäßig landen und dafür sein Gewicht reduzieren muss.
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1: Jetzt der aktuellste Verkehrsservice für Rheinland-Pfalz. Uschi Mattes hat einen Hinweis für euch.
4: Genau, wir haben die B41 bei Sobernheim-Idar-Oberstein. Die ist zwischen Kirn-Zentrum und dem Abzweig nach Kirn-Sulzbach in beiden Richtungen noch wegen der Unfallaufnahme gesperrt. Wer sich auskennt, wird gebeten, das Gebiet zu meiden. Das war's und gute Fahrt.
1: Und wir haben es kurz nach 3:30 im Juni. Was macht das Rheinland-Pfalz-Wetter? Verbreitet ganz schön viel herbstliches Feeling. Dichte Wolken, kühle 14 bis 20 Grad. Also das hat sich, als ich los bin heute Morgen, echt nach Mütze und wie im Oktober angefühlt. Immerhin bleibt's trocken und der SWR1 Wettertrend verrät, zum Wochenende gibt's wieder Sonnenschein und es wird wärmer, bis zu 26 Grad.
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1: Mit Dörte Teppen und Annie Lennox, ihr Hit nach dem Motto: Scherben bringen Glück. Walking on Broken Glass.

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1: Bitte vorsichtig fahren auf der A3 Frankfurt Richtung Köln. Zwischen Neustadt-Wied und Bad Honnef-Linz gab es einen Unfall. Dort bitte unbedingt eine Rettungsgasse freihalten. Die Polizei und der Krankenwagen sind unterwegs.
0: Und hier ist die V-Wonder.

0: 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Jetzt eine Gefahrenstelle.
1: Bitte vorsichtig fahren auf der A67 Mönchhof-Dreieck Richtung Darmstadt. Zwischen dem Mönchhof-Dreieck und dem Rüsselsheimer Dreieck liegen zwei Metallrohre auf der rechten Spur und dem Standstreifen.
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0: Die FIFA-Fußball-Weltmeisterschaft. Heute Abend Eröffnungsspiel, Anpfiff in Mexiko-Stadt. Und wenn alles gut geht, jubeln wir Sonntagabend über den ersten Sieg der deutschen Elf bei dieser WM. Joachim Bubi Tüfs aus Insheim in der Pfalz ist als Fanclub-Betreuer dabei. Er fliegt morgen in die USA über den großen Teich. Was wir jetzt machen, Bubi, einen schnellen Fan-Steckbrief, okay? Die deutsche Mannschaft startet ihr Turnier in Houston. Wir haben ein Problem. Deutsche Stadionwurst und Bier, das fehlt beides. Was machst du?
3: Das hast du mich getroffen. Keine Ahnung. Sorry.
0: Sorry. Ja, ich meine, es gibt vielleicht nur Hamburger. Wie kommst du da klar? Also,
3: ja.
0: Und schlechtes Bier.
3: Okay, da hast du mich auf dem linken Fuß erwischt. Ja.
0: Ich merke schon. Du musst ihn noch vorbereiten. Ja. Besser vorbereiten. Wie schätzt du denn die Stimmung und den Teamgeist aktuell ein? Also gibt es Spieler, die dich zum Beispiel jetzt besonders beeindruckt haben vorher?
3: Ja, ich denke, der Kimmich, der ist mal dabei. Ich denke, der ist der Motivator der Mannschaft, sag ich jetzt mal.
0: Was willst du den Fans zu Hause hier in Deutschland noch sagen?
3: Ja, dass sie natürlich die Daumen drücken sollen.
0: Das ist schlicht und ergreifend eine Pelzer-Weisheit. Drück die Daumen und wir machen das Ding. Was wünschst du dir für die kommenden Wochen? Also nicht nur sportlich, auch abseits des Platzes? Sachen Stimmung bei
3: natürlich
0: euch?
3: Natürlich deutsche Siege.
0: Hast du ein Ritual, einen Glücksbringer, den du immer dabei hast, um die deutsche Elf zu unterstützen? Und was bedeutet dir dieser Gegenstand oder dieses Ritual?
3: Ja, ich nehme meine Fahne zu jedem Spiel mit und ich hoffe, dass sie jedes Mal Glück bringt. In Brasilien hatte ich sie dabei bis zum Finale.
0: Okay, wie sieht die jetzt aus? Wäschst du die in der Waschmaschine und wenn ja, bei 30 Grad?
3: Nee, die wird überhaupt nicht gewaschen, die wird gar nicht mehr gewaschen. Die wird nach jedem Spiel wieder zusammengefaltet, dann wieder ausgeklappt. Also dreckig wird sie nicht und es ist ein Ritual von mir, die wird nicht gewaschen.
0: Also, was den Gläubigen ihre Reliquie ist, dem Fußballfan seine Flagge. Ganz, ganz viel Spaß. Wir hören uns wieder, ne?
3: Danke dir, bis dann.
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0: in SWR 1. Also, ich weiß ja nicht, wie es bei euch ist, aber ich schiele selbst dann auf die Preisanzeige von Tankstellen, wenn ich mit dem Rad vorbeifahre. Ganz automatisch. Und noch können wir ja manchmal erfreut denken, hey, unter 1,80, das ist ja wie früher. Aber nicht mehr lange. Ende Juni ist Schluss mit dem Tankrabatt. Dann wird's wieder bergauf gehen mit den Spritpreisen. Experten waren ja schon immer gegen den Tankrabatt. Zu teuer, zu wenig zielgerichtet. Aber wie kommt die Streichung bei den Autofahrerinnen und Autofahrern an? Das sagt ihr in Kaiserslautern.
1: Das finde ich jetzt überhaupt nicht gut. Nee, also das könnte ruhig bleiben.
2: Es ist schon ein bisschen billiger geworden, aber immer noch zu teuer alles.
3: Der Krieg ist immer noch nicht beendet, von daher, oder es wird ja im Moment wieder schlimmer, sagen wir es mal so. Von daher weiß ich nicht, ob das jetzt so optimal ist, dass es dann jetzt schon wieder endet.
4: Die Mineralölkonzerne haben jetzt gesehen, was möglich ist, dass also auch ein Preis über 2 Euro möglich ist. Das hat man ihnen gezeigt und die werden dann hochschrauben, ohne Rücksicht auf Verluste.
0: Und wenn es soweit kommt, dann will die Bundesregierung ja reagieren. Nur wie, das ist noch nicht ganz klar. SWR 1 hier, jetzt mit Elton John.

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10: So ein paar Juni-Regenschauer sind unterwegs, gerade in Nassau an der Lahn, Katzenellenbogen, Singhofen, so die Gegend. Oder in Bad Kreuznach und Bad Dürkheim. Überall sonst bewölkt, leicht bewölkt.
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11: 15 Uhr im Studio, Ines Kunze. Der Leitzins wird erstmals seit langem wieder erhöht. Das Landgericht Trier verurteilt einen Mann wegen Totschlags eines 2-Jährigen. Das Wetter in Rheinland-Pfalz, am Nachmittag dichte Wolken und etwas Sonne, überwiegend trocken bei 14 bis 20 Grad. Die Europäische Zentralbank hat erstmals seit fast 3 Jahren die Leitzinsen im Euroraum erhöht. Das teilte die Notenbank in Frankfurt mit. Demnach steigt der auch für Sparer wichtige Einlagenzins von 2,0 auf 2,25%. Der britische Verteidigungsminister Healey hat seinen Rücktritt erklärt. Das hat er in einem Brief an Premierminister Starmer geschrieben. Darin begründet Healey seinen Rücktritt mit Streitigkeiten über die Verteidigungsausgaben. Der Investitionsplan der Regierung bleibe weit hinter dem zurück, was in dieser gefährlichen Zeit erforderlich sei, erklärte Healey mit Blick auf die Kriege in der Ukraine und im Iran. Der Bundestag berät heute über strengere Regeln für E-Scooter. Unter anderem sollen Verleihfirmen in Zukunft dafür haften, wenn Mieter mit den Rollern Schäden verursachen. Ulrike Römer berichtet.
12: Geschädigte sollen es leichter haben. Sie können sich künftig direkt an die Verleiher wenden und müssen nicht, wie bisher, auf eigene Faust versuchen herauszufinden, wer mit dem Scooter unterwegs war und für den Schaden gerade stehen sollte. Auch die E-Scooter-Fahrer werden durch das geplante Gesetz stärker in die Pflicht genommen. Für sie soll künftig eine Schuldvermutung gelten. Das heißt, sie haften, es sei denn, sie können ihre Unschuld beweisen. Die großen E-Scooter-Anbieter lehnen das Gesetz in der geplanten Form ab. Ihr Argument, es sei kaum zu beweisen, ob wirklich der jeweils letzte Scooterfahrer für den Schaden verantwortlich war oder ob es sich zum Beispiel um Vandalismus handelt.
11: Die geplanten Änderungen am Heizungsgesetz waren heute zum ersten Mal Thema im Bundestag. Es soll von einem Gebäudemodernisierungsgesetz abgelöst werden, das deutlich schwächere Klimavorgaben vorsieht als bisher. Aus dem ARD-Hauptstadtstudio Maximilian Ulrich.
13: Es soll ein Schlussstrich sein, betont die CDU-Wirtschaftsministerin Katharina Reiche. Sie will sogenannte Heizungszwänge durch Technologieoffenheit ersetzen. Ihr Gesetzentwurf sieht vor, jeder soll zukünftig selbst entscheiden, welche Heizung er einbaut. Auch Öl- und Gasheizungen sollen langfristig erlaubt bleiben. Für den Klimaschutz soll eine sogenannte Biotreppe sorgen. Fossilen Brennstoffen müssen die Lieferanten ab 2029 schrittweise sogenannte klimafreundliche Brennstoffe beimischen. Die Regelung der Ampelkoalition, dass neue Heizungen zu mindestens 65% mit erneuerbaren Energien betrieben werden müssen, soll entfallen.
11: Das Landgericht Trier hat einen 22-jährigen Mann wegen Totschlags eines 2-jährigen Kindes zu einer Jugendstrafe von 7 Jahren verurteilt. Der Mann hatte den Sohn seiner Lebensgefährtin im Sommer 2024 so geschlagen und geschüttelt, dass dieser später an seinen Verletzungen starb. Nicole Mertes.
14: Der Angeklagte hatte auf den Jungen aufpassen sollen. Das Landgericht Trier hatte den Mann im vergangenen Jahr zu einer Freiheitsstrafe von 6 Jahren und 9 Monaten verurteilt. Dagegen hatte der Vater des Kindes Revision eingelegt. Der Bundesgerichtshof hatte das erste Urteil aufgehoben, weil das Gericht nicht ausreichend geprüft habe, ob es sich um Mord gehandelt haben könnte. In dem Urteil heute folgte das Gericht im Wesentlichen der Entscheidung vom vergangenen Jahr. Der damals 20-jährige Angeklagte sei überfordert gewesen und habe nicht die Absicht gehabt, das Kind zu töten.
11: Die Organisatoren des Grand-Slam-Turniers von Wimbledon erhöhen die Preisgelder. Insgesamt spielen die Tennisprofis ab Ende des Monats um insgesamt umgerechnet gut 74 Millionen Euro, wie die Veranstalter mitteilten, also 20% mehr als im Vorjahr. Vorangegangen waren Diskussionen über die Gewinne bei Grand-Slam-Turnieren. Dahin hatten Profis gefordert, mehr an den Einnahmen beteiligt zu werden. Die Zeit, das ist 15.04 Uhr.
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10: Mit Uschi Mattes. Und Uschi, du sagst Vorsicht.
15: Genau, Vorsicht auf der B39, Frankenstein Richtung Hockenheim. In der Einfahrt Hockenheim-Mitte liegt ein Plastikteil auf der rechten Spur. Dann die A5, Basel Richtung Karlsruhe. Zwischen Rastatt Süd und Karlsruhe Süd 5 Kilometer stockender Verkehr. Heißt für euch 20 Minuten plus. A5, Frankfurt Richtung Kassel. Zwischen Frankfurt-Niederrad und Bad Homburger Kreuz auch 5 Kilometer stockender Verkehr. Und die B41 Bad Sobernheim Idar-Oberstein ist zwischen Kirn-Zentrum und dem Abzweig nach Kirn-Sulzbach in beiden Richtungen wegen der Unfallaufnahme noch gesperrt. Wer sich auskennt, wird gebeten, das Gebiet zu meiden. Oh, da kommt noch eine Gefahrenstelle hinterher. Da ist sie. Vorsichtig fahren auf der A5 Karlsruhe Richtung Frankfurt. Zwischen Karlsruhe Nord und Bruchsal eine ungesicherte Unfallstelle auf der mittleren Spur. Und da sind auch schon 3 Kilometer stockender Verkehr. Da also vorsichtig ranfahren. Allen unterwegs gute und sichere Fahrt.
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10: Habt ihr einen Pulli an heute? Ich auch. Bei 14 bis 20 Grad bleibt der Nachmittag wechselhaft. Mit Wolken und ein bisschen Sonne, aber der SWR1-Wettertrend, der verspricht zum Wochenende. Es wird wärmer mit bis zu 26 Grad.
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10: Mit Dörte Tebben, hallo. Und mit Falco, dem legendären österreichischen Musiker und seinem Ruf als Egoist. Er war ja bekannt für sein selbstbewusstes Auftreten, extravagante Persönlichkeit, kam nicht immer super an, aber tatsächlich war Falco sich selbst gegenüber extrem kritisch und perfektionistisch. Ein berühmtes Zitat von ihm: Ich bin nicht eitel, ich bin ehrlich.
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0: Hot Stuff mit Donna Summer.
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0: Tja, warum heißen wir eigentlich, wie wir heißen? Er kriegt's immer raus. Hallo, liebe Frau Viola Küssner in Hasloch.
2: Hallo, Frau Teppen.
0: Es gibt keine Küsschen, es gibt Kissen, sagen Sie. Was haben Sie schon rausgekriegt über Ihren interessanten und schönen Namen?
2: Tatsächlich sehr, sehr wenig. Das Einzige, was ich wirklich weiß, ist, dass mein Vater in Danzig geboren ist, mein Großvater in Berlin. Und ich tatsächlich auch eine Zeit lang dachte, ja, könnte ja von Küssen kommen, aber irgendwie war mir das zu banal. Und dann bin ich mal darauf gestoßen, dass es vielleicht ein Handwerksberuf sein könnte von Kissen machen. Das habe ich irgendwo aufgeschnappt.
0: Okay, wir kuscheln also auf Kissen mit Herrn Professor Udolf. Und es geht Richtung Polen. Herr Professor Udolf, sollen wir unser kleines Handgepäck und die Zahnbürste einpacken? Verreisen wir?
3: Na, ich kuschle ja auch, aber wir müssen einen ganz anderen Weg gehen. Frau Küssner, wir sehen, heute in Deutschland ist er sehr verteilt, also wie ein Flickenteppich. Aber wenn Sie 1918 nehmen, dann finden Sie für Küssner einen einzigen dicken Fleck. Und zwar okay. In Ostpreußen. Ah, ja. Und das passt schon eher zu Danzig, ne? Wo Sie gesagt haben,
2: das passt da ganz gut. Mhm.
3: Dass Ihre Spur dorthin führt. Das ist das Zentrum Ihres Namens im heutigen polnischen Teil von Ostpreußen, hart an der russischen Grenze zum Bezirk Königsberg. Und dort gibt es dann die Lösung für Ihren Namen, denn es gibt einen Ortsnamen Kussen.
0: Ah, okay.
3: Einen ostpreußischen Kussen. Und Herr Küssner oder Küssner kommt natürlich aus diesem Ort. Und Frau Küssner, zu diesem Ortsnamen kann ich Ihnen noch Folgendes sagen. Er hat einen deutschen Namen gehabt, Kussen. Heute heißt er zum Teil Kusnai. Das ist die litauische Form. Woher der Name kommt, ist relativ klar. Es ist ein baltischer Name, ein altpreußischer Name. Und darin steckt die Mücke. Wahrscheinlich Küsses. Die Mücke, Stechmücke. Könnte sein, dass der Ort angelegt wurde an einer Stelle, an der sich Mücken gerne aufgehalten haben. Vielleicht nicht so angenehm. Okay, aber auf jeden Fall ist das die Lösung für Ihren Namen, Frau Küssner. Darauf kommt man nicht so ganz einfach.
0: Also von Küssen zu Mücken?
2: Da bin ich jetzt tatsächlich auch sehr überrascht. Also, dass da jetzt sich ein Sumpfgebiet bzw. eine Mücke dahinter verbirgt, das wäre ich nie drauf gekommen.
0: Aber ja, Sie haben jetzt toll was zu erzählen, wann immer man Sie fragt, finde ich.
2: Super, herzlichen Dank. Das war total spannend und informativ. Und mein Vater freut sich schon darauf, wenn ich ihm nachher berichte, was Sie gesagt haben.
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0: Mit Katrina and the Waves scheint die Sonne aus dem Radio. Walkin' on Sunshine. 3:30 gibt eine wichtige SWR1 Rheinland-Pfalz Verkehrsinfo. Uschi Mattes.
1: Bitte vorsichtig fahren auf der A5 Karlsruhe Richtung Frankfurt. Zwischen Kronau und Kreuzwaldorf hat es einen Unfall gegeben, der ist noch nicht abgesichert.
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0: Jetzt im Nachrichtenstudio Ines Kunze.
3: Guten Tag. Die Europäische Zentralbank EZB hat erstmals seit fast 3 Jahren den Leitzins im Euroraum erhöht. Das teilte die Notenbank in Frankfurt mit. Demnach steigt der für Banken und Sparer wichtige Einlagenzins von 2,0 auf 2,25%. Die Währungshüter wollen damit der Inflationsrate etwas entgegensetzen, die infolge des Iran-Kriegs steigt, zum Beispiel durch höhere Energiepreise. Die EZB erwartet in diesem Jahr eine durchschnittliche Inflation von 3%. Sie peilt aber die Marke von 2% an. Durch einen höheren Zins verteuern sich Kredite für Verbraucher und Firmen. Das bremst die Nachfrage und kann so die Inflation dämpfen. Im rheinhessischen Ingelheim findet heute Abend eine Demokratiekonferenz statt. Sie widmet sich dem Thema Wirtschaft und Demokratie. Eingeladen sind Interessierte aus Gesellschaft, Politik, Wirtschaft und Verwaltung. SWR-Reporterin Sibylle Jacobi.
4: Wie spielen Demokratie und Wirtschaft zusammen? Wie kann man demokratische Teilhabe in Unternehmen stärken? Fragen wie diese sollen heute Abend offen diskutiert werden. Und es wird auch konkret. Die Initiative in Rage stellt ein Pilotprojekt vor. Dabei werden zusammen mit dem Pharmakonzern Boehringer Ingelheim Workshops und Spielformate für alle Beschäftigten entwickelt. Sie sollen demokratische Kompetenzen stärken. So wird zum Beispiel trainiert, kritisch zu denken, eine andere Perspektive einzunehmen oder besser miteinander zu kommunizieren.
3: Die Jugendherberge Trier wird vergrößert. Mit dem offiziellen Spatenstich beginnen heute die Arbeiten für einen neuen Anbau. Nach Angaben des Betreibers wächst die Jugendherberge damit auf mehr als 500 Betten und wird so zu einer der größten Deutschlands. Geplant sind unter anderem barrierefreie Zimmer, weitere Aufenthaltsflächen und mehr Platz im Restaurant. Die Kosten liegen bei knapp 6 Millionen Euro. Der Anbau soll nächstes Jahr fertig werden.
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5: Und der beginnt auf der A3, Frankfurt Richtung Köln, zwischen Neustadt-Bied und Bad Honnef-Linz. Nach dem Unfall bitte unbedingt eine Rettungsgasse freihalten. Der Verkehr wird an der Unfallstelle vorbeigeleitet. Dann die A5, Moment, erstmal raus hier, so. Die A5 Karlsruhe, zwischen Karlsruhe-Mitte und Bruchsal läuft die Unfallaufnahme. 5 Kilometer stockender Verkehr heißt für euch 30 Minuten mehr als sonst. Dann die A5 Basel Richtung Karlsruhe, zwischen Rastatt-Süd und Karlsruhe-Süd, 5 Kilometer stockender Verkehr. A5 Karlsruhe Richtung Frankfurt zwischen Kronau und Kreuzwaldorf, 1 Kilometer stockender Verkehr. A5 Darmstadt Richtung Kassel zwischen Frankfurter Kreuz und Nordwestkreuz Frankfurt, 5 Kilometer stockend. A61 Speyer Richtung Koblenz zwischen dem Kreuz Mutterstadt und dem Kreuz Frankenthal, 7 Kilometer stockender Verkehr. Die A643 Wiesbaden Richtung Mainz zwischen Schiersteiner Kreuz und Dreieck Mainz, 5 Kilometer stockender Verkehr. Dann haben wir noch die A66 Wiesbaden Richtung Frankfurt zwischen Wiesbaden-Erbenheim und Wiesbadener Kreuz, 3 Kilometer stockender Verkehr. Und auch in der Gegenrichtung A66 Frankfurt Richtung Wiesbaden zwischen Wiesbaden-Mainzer Straße und dem Schiersteiner Kreuz, 3 Kilometer stockend. Und die B41 Bad Sobernheim-Idar-Oberstein ist immer noch zwischen Kirnzentrum und dem Abzweig nach Kirn-Sulzbach in beiden Richtungen wegen der Unfallaufnahme gesperrt. Bitte das Gebiet, wenn möglich, weiter meiden. Alle Verkehrsinfos jederzeit für euch auf swr1.de und in unserer App. Gute Fahrt!
0: Das Rheinland-Pfalz-Wetter hält sich bedeckt. Ein Hauch Sonne, frische Luft, deutlich unter 20 Grad. Ja, ein Nachmittag eher zum Einkuscheln. Doch der SWR1-Wetter-Trend bringt Hoffnung. Am Wochenende kommt wieder häufiger die Sonne raus. Bis 26 Grad, also spürbar wärmer.
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0: Mit Dörte Teppen und jetzt mit Texas. Die schottische Rock- und Popband entstand 86 in Glasgow. Und woher hat Teddy ihren Namen? Aus dem berühmten 80er Wim Wenders Film Paris, Texas. Das hier war ihre Debütsingle I Don't Wanna Lover.

0: Schönen Nachmittag. Tatsächlich sind ja im Moment viele erkältet oder verschnupft, weil es draußen wirklich so frisch ist, dass einige krank geworden sind. Aber spätestens, wenn das Thermometer auf über 25 Grad steigt und die Sonne scheint, suchen wir nach Schatten. Und heute ist ja bundesweiter Hitzeaktionstag und gerade auf großen Plätzen in Städten ist Schatten ja oft Fehlanzeige. Da sind da meistens Betonwüsten und viele hohe Häuser drumherum und da staut sich die Hitze. Wir haben KI genommen und mal versucht, für einen Platz in Mainz ein Gegenbeispiel zu entwerfen. Ob das funktionieren würde? SWR1 Rheinland-Pfalz-Reporterin Janina Schreiber.
1: Stellen Sie sich mal vor, auf dem grau asphaltierten Gutenbergplatz vor dem Mainzer Theater wachsen Bäumchen in die Höhe. Kleine grüne Inseln durchstoßen den Asphaltboden an verschiedenen Ecken und an der Fassade des Theaters ranken Grünpflanzen. Der Mainzer Gutenbergplatz. Im Entwurf, den wir mithilfe einer KI erstellt haben, ist aus ihm eine grüne Oase geworden. Und diese Vision kommt auf der Straße ganz gut an.
2: Zum einen finde ich schön grün. Das ist ja schon mal ganz nett, dass da relativ viel grün ist.
3: Ich studiere Bauingenieurwesen und das sieht richtig, richtig cool aus.
4: Das macht neugierig. Das regt einen selbst auch an. Wie könnte man es verändern?
1: Mann, das wäre in dem Fall auch die Stadt Mainz. Doch die wollte uns auf Anfrage dazu keine Auskunft geben. Klar ist, Asphalt einfach aufzureißen, damit dort begrünt werden kann, ist nicht immer einfach.
5: Wir haben natürlich immer eine Flächenkonkurrenz. Das ist ein Quadratmeter, da ist keine andere Nutzung wie Wochenmarkt, Public Viewing, whatever möglich. Das heißt, der ist belegt, aber die Verdunstungs- oder die Kühlleistung ist nicht besonders hoch.
1: Sagt Bernhard Lenz. Der Professor und Klimaanpassungsexperte von der Hochschule Karlsruhe sagt, da, wo Rohre oder Kabel im Boden liegen oder die Nutzung gegen die Entsiegelung stehen, könnten Sonnensegel eine effektive Alternative darstellen. Eine andere effektive Idee, Fassadengrün mit echten Pflanzen.
5: Fassadenbegrünung ist ein sehr effizientes Werkzeug, denn die nutzbare Fläche wird nicht wesentlich reduziert. Gleichzeitig haben wir einen hohen Kühleffekt.
1: Von bis zu 5 bis 6 Grad weniger. Und kühlt auch noch mehrere Meter die Umgebung runter. Sowas für bestehende Gebäude zu fordern, ist schwierig. Bei Neubauten sei das aber durchaus möglich. Es ist herausfordernd von der KI-Vision zur Realität. Trotzdem, sagt Lenz, die Anpassung an die Folgen der Klimaerwärmung sei eine der wichtigsten Aufgaben der Kommunen, die nicht verschoben werden sollte.
5: Wenn wir jetzt nicht gegensteuern, dann wird es natürlich immer dramatischer und unsere Städte sind irgendwann nicht mehr lebenswert, zumindest in Stadtzentren nicht mehr. Und da müssen wir jetzt gegenarbeiten.
0: Hoffentlich gelingt das. Das wäre ja wirklich mal eine gute Vorstellung für die Zukunft und nicht nur ein Tagtraum. Hier sind die Monkees in SWR1.

0: Gleich 10 vor 4 gibt eine SWR1 Rheinland-Pfalz Verkehrsinfo.
1: Bitte vorsichtig fahren auf der B49 Koblenz-Pfaffendorfer Brücke. Zwischen Koblenz und Rhein-Mosel-Halle eine ungesicherte Unfallstelle.
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1: Jetzt Eros Ramazzotti, una storia importante.

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6: 16 Uhr im Studio Ines Kunze. Der Leitzins wird erstmals seit langem wieder erhöht. Das Landgericht Trier verurteilt einen Mann wegen Totschlags eines Zweitjährigen. Das Wetter in Rheinland-Pfalz, am Nachmittag dichte Wolken und etwas Sonne, überwiegend trocken bei 14 bis 20 Grad. Erstmals seit 2023 erhöht die Europäische Zentralbank die Zinsen im Euroraum. Der für Banken und Sparer relevante Einlagenzins steigt von 2 auf 2,25%. Aus der Wirtschaftsredaktion Ursula Mayer.
7: Die Zinserhöhung begründet die Zentralbank mit der anziehenden Inflation wegen des Kriegs im Nahen Osten. Die Schätzung der EZB fällt nun düsterer aus. Sie erwartet für das gesamte Jahr eine Inflation von 3%. Da sie mittelfristig mit 2% weniger anstrebt, will sie gegensteuern. Wegen des Iran-Kriegs waren in den letzten Monaten etwa Heizöl und Sprit teurer geworden. Nun sorgen sich die Zentralbanker, die gestiegenen Energiepreise könnten sich auch auf andere Bereiche auswirken.
6: Die Menschen in Deutschland geben immer mehr Geld für digitale Abos aus. Das ist das Ergebnis einer Umfrage der Beraterfirma Bearing Point. Im Schnitt zahlt ein Haushalt im Jahr 62 Euro pro Monat für digitales Streaming, Gaming und andere digitale Abos. Das ist ein Anstieg von 7 Euro innerhalb eines Jahres. Fast jeder Fünfte zahlt inzwischen sogar mehr als 100 Euro. Während die Ausgaben steigen, bleibt die Zahl der verschiedenen Abos pro Haushalt aber in etwa gleich. Im Durchschnitt sind es 2,3 Abos. Immer mehr junge Menschen landen in der rechtsextremistischen Szene. Das ist das Ergebnis einer neuen Studie des Landesamts für Verfassungsschutz in Baden-Württemberg. So sei der Anteil der unter 30-jährigen Rechtsextremisten seit 2023 um 5 Prozentpunkte gestiegen. Ursachen seien unter anderem Krisenerfahrungen und gezielte Nachwuchsarbeit der rechten Szene. Aktuell werden rund 414 bis 24-Jährige in Baden-Württemberg als Rechtsextremisten gelistet. Das Landgericht Trier hat einen 22-jährigen Mann wegen Totschlags eines 2-jährigen Kindes zu einer Jugendstrafe von 7 Jahren verurteilt. Der Mann hatte den Sohn seiner Lebensgefährtin im Sommer 2024 so geschlagen und geschüttelt, dass dieser später an seinen Verletzungen starb. Das Landgericht Trier hatte den Mann deshalb bereits im vergangenen Jahr zu einer ähnlich hohen Freiheitsstrafe verurteilt. Dagegen hatte der Vater des Kindes allerdings erfolgreich Revision eingelegt. Deshalb war der Prozess neu aufgerollt worden. In dem Urteil heute folgte das Gericht im Wesentlichen der ursprünglichen Entscheidung. Die Evangelische Kirche trennt sich vom Trifels-Gymnasium in Annweiler. Bei der Frühjahrstagung der Evangelischen Kirche der Pfalz in Speyer hat das Kirchenparlament entschieden, die Trägerschaft für das Evangelische Gymnasium abzugeben. SWR-Reporterin Bettina Blum.
8: Zuvor hatten die Synodalen sachlich das Für und Wider miteinander diskutiert. Die Kirche müsse sparen, dazu gehöre auch, dass es schmerze, sich von Dingen zu trennen. Obwohl unter anderem der Kreis Südliche Weinstraße und das Land weitere finanzielle Hilfen zugesagt hätten, könne die Kirche die Schule nicht weiter betreiben. Die Befürworter argumentierten dagegen, dass es nicht nur um Geld gehen dürfe. Die Kirche habe auch eine ideelle Aufgabe, aber offenbar keinen Mut. Die Botschaft sei jetzt, dass die Kirche das Feld räume. Der Beschluss enthält auch eine Klausel, sollte der Staat die Schule nicht übernehmen, muss sie geschlossen werden.
6: Kurz vor Beginn der Fußball-Weltmeisterschaft muss Haiti sein Trikotdesign ändern. Der Weltverband FIFA hat die Darstellung einer Kriegsszene auf dem blauen Shirt verboten. Zu sehen war eine Schlachtszene, die an den Unabhängigkeitskampf des Landes erinnert. Das Trikot hatte das Team schon in 2 Vorbereitungsspielen in Florida getragen, ehe die FIFA einschritt. Und die Zeit, es wird gleich 16.04 Uhr.
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9: Den Überblick hat Uschi Mattes.
10: Hallo auf die Straßen. Geht los auf der A3 Frankfurt Richtung Köln. Zwischen Neustadt-Bied und Bad Honnef-Linz. Nach dem Unfall bitte die Rettungsgasse unbedingt frei halten. 8 Kilometer Stau da, heißt für euch eine Dreiviertelstunde plus. Genauso lange dauert es auch auf der A5 Karlsruhe Richtung Frankfurt. Zwischen Ettlingen und Bruchsal wegen der Unfallaufnahme 8 Kilometer stockender Verkehr. Dann die A5 Darmstadt Richtung Kassel. Zwischen Frankfurter Kreuz und Nordwestkreuz Frankfurt 5 Kilometer stockend. A6 Heilbronn Richtung Mannheim, zwischen Schwetzingen-Hockenheim und Mannheim-Schwetzingen auch 5 Kilometer stockender Verkehr. Die A61 Speyer Richtung Koblenz, zwischen dem Kreuz Mutterstadt und dem Kreuz Frankenthal 7 Kilometer stockend. A643 Wiesbaden Richtung Mainz, zwischen Wiesbaden-Dotzheim und Mainz-Bombach 3 Kilometer Stau. In der Gegenrichtung das ist die gleiche Richtung. Zwischen dem Schiersteiner Kreuz und Dreieck Mainz stockt es immer wieder. Verzögerung bis zu einer Viertelstunde haben wir da. Und die A66 Wiesbaden Richtung Frankfurt zwischen Wiesbaden-Mainzer Straße und Wiesbadener Kreuz. 3 Kilometer stockender Verkehr und da auch wieder die Gegenrichtung A66 Frankfurt Richtung Wiesbaden zwischen Wiesbaden-Mainzer Straße und Schiersteiner Kreuz. 4 Kilometer Stau. Allen unterwegs viel Geduld und gute Fahrt.
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9: Mit SWR1-Wetterexperte Gernot Schütz. Du hast mir gerade gesagt, dass Wolken bis zu 500 Tonnen wiegen können. Wow. Und von den tonnenschweren Dingern gibt es ja jede Menge heute, stimmt's?
11: Von denen gibt's doch einige, aber schauert, also es fällt kaum was raus aus diesen Wolken, die halten sich doch im Moment sehr zurück. Allerdings kommt bald neuer Regen, im Lauf der Nacht breitet er sich in ganz Rheinland-Pfalz aus bei Tiefstwerten zwischen 14 und 9 Grad. Und morgen geht's dann regnerisch weiter, zumindest in der Früh und am Vormittag, dann wird's mal trocken. Danach kommt ein neues Regengebiet, das konzentriert sich aber eher auf den Osten von Rheinland-Pfalz, also Westerwald, Rhein-Main-Gebiet, Taunus, diese Region, bis auch noch die Vorderpfalz. Und weil von Westen her wird's dann schon langsam trocken, aber trotzdem hat die Sonne so gut wie keine Chance. Immerhin, mit diesem Regen kommt etwas mildere Luft und so steigen die Temperaturen morgen auf 16 bis 21 Grad. Und der SWR1 Wettertrend, das Wochenende wird dann trocken und oft freundlich. Am Samstag bis 26, am Sonntag wieder ein bisschen kühler bis 23 Grad.
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9: mit Dörte Teppen, hallo. 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

0: Hits, Robbie Williams in SWR 1. Am Namen wurde nur ein bisschen rumgeschraubt. Vom Gebäude Energie zum Gebäude Modernisierungsgesetz. Im Volksmund schlicht Heizungsgesetz, was ja unter der Ampel fast zu so einer Art Hassobjekt stilisiert wurde. Jetzt, so sagt es Wirtschaftsministerin Katharina Reiche, würden Zwänge durch Technologieoffenheit ersetzt. Und jede und jeder könne selbst entscheiden, ob sie oder er sich eine moderne Wärmepumpe oder eine Ölheizung im Keller einbauen lasse. Mit den von Reiche erwähnten Zwängen wurde auch das Ziel des alten Gesetzes ersatzlos gestrichen, dass es ab 2045 gar keine neuen Öl- und Gasheizungen geben sollte. Das neue Gesetz wurde heute zum ersten Mal im Bundestag verhandelt und erntete heftige Kritik. Die SWR1-Hauptstadtkorrespondent Frank Eichmann zusammenfasst.
1: Katharina Dröge, Fraktionsvorsitzende der Grünen im Bundestag, bemängelte nicht nur die Abkehr vom Klimaschutz.
2: Mitten in der größten Ölkrise, die die Welt jemals erlebt hat, während die Öltanker in der Straße von Hormuz alle feststecken und wir wissen, dass das auch noch lange so bleiben wird, machen sie ein Gesetz, wo sie den Leuten sagen, kauft wieder alte Gasheizungen, als gäbe es diese Krise einfach nicht.
1: Die linken Fraktion im Bundestag prüft eine Klage gegen das neue Heizungsgesetz, kündigte Violetta Bock an und sie zitierte heftige Kritik am geplanten Gesetz.
3: Der Normenkontrollrat, eins der handwerklich schlechtesten Gesetze. Der Bundesrat, rückwärtsgewandt. DGB, kontraproduktiv und weitgehend konzeptlos. Der Städtebund, ein Wirrwarr und finanzielle Überforderung für Bürger und Kommunen. Selbst die Chemieindustrie befürchtet Marktknappheit und höhere Preise für Grüngase.
1: Neu im Heizungsgesetz die Biotreppe. Seltsamer Name, die Idee dahinter, ab Januar 2029 darf kein rein fossiles Öl und Gas mehr verheizt werden. Ein Teil muss klimafreundlich sein und dieser Teil steigt über die Jahre stufenweise. Daher Treppe. Das ist Habecks Heizungshammer durch die Hintertür, schimpfte der AfD-Abgeordnete Marc Bernhard und sprach von einer Biotreppe ins Nichts. Denn, so zitierte auch er Experten und Verbände,
4: der Verband der Elektroindustrie erklärt klar und deutlich, dass Biogas nicht in ausreichenden Mengen verfügbar ist. Das Institut für Zukunftsenergie hält eine flächendeckende Versorgung von Millionen Gasheizungen weder mengenmäßig für möglich noch für ökonomisch sinnvoll.
1: Beschlossen ist noch nichts. Nach der heutigen ersten Debatte des Regierungsentwurfs wird der Bundestag das Heizungsgesetz zunächst weiter beraten. Es soll noch in diesem Jahr in Kraft treten.
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0: 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Gleich 5 Minuten vor 4:30. Uschi Mattes hat die Straßen im Blick.
1: Bitte vorsichtig fahren auf der A5 Frankfurt Richtung Karlsruhe. Zwischen Hemsbach und Kreuz Weinheim ist eine ungesicherte Unfallstelle auf der linken Spur.
0: Dankeschön. Before You Go, im Hit von 2019, steckt viel Gefühl und Trauer nach dem Verlust eines geliebten Menschen. Der schottische Singer-Songwriter Louis Capaldi schrieb das Lied für seine Tante.

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1: Die 5:30 Nachrichten mit Ines Kunze.
2: Guten Tag. Die Europäische Zentralbank EZB hat erstmals seit fast 3 Jahren den Leitzins im Euroraum erhöht. Das teilte die Notenbank in Frankfurt mit. Demnach steigt der für Banken und Sparer wichtige Einlagenzins von 2,0 auf 2,25%. Die Währungshüter wollen damit der Inflationsrate etwas entgegensetzen, die infolge des Iran-Kriegs steigt, zum Beispiel durch höhere Energiepreise. Die EZB erwartet in diesem Jahr eine durchschnittliche Inflation von 3%. Sie peilt aber die Marke von 2% an. Durch einen höheren Zins verteuern sich Kredite für Verbraucher und Firmen. Das bremst die Nachfrage und kann so die Inflation dämpfen. Der ADAC Mittelrhein fordert, dass die Bundesregierung die Menschen nach dem Ende des Tankrabatts auf andere Weise entlastet. Der Tankrabatt soll wie geplant Ende Juni wegfallen. ADAC-Pressesprecher Mirko Hillmann.
3: Eine Senkung der Stromsteuer für private Haushalte wäre aus unserer Sicht ein wichtiger Schritt. Davon würden Millionen Menschen unmittelbar profitieren, unabhängig davon, ob sie Auto fahren oder nicht. Auch eine höhere Entfernungspauschale bleibt eine sinnvolle Option. Sie kann nämlich genau diejenigen entlasten, die besonders lange Arbeitswege haben und ja wirklich auf ihr Auto angewiesen sind.
2: Mit dem Tankrabatt, der seit dem 1. Mai gilt, hatte die Bundesregierung die Spritsteuer um knapp 17 Cent pro Liter gesenkt. Der Rabatt kostet den Staat schätzungsweise 1,6 Milliarden Euro. Bei der Fußball-Weltmeisterschaft, die heute in Mexiko beginnt, sind auch 6 Spieler des FSV Mainz 05 mit dabei. Jaesung Lee ist im Team der Südkoreaner, die morgen gegen Tschechien spielen. Sylvain Widmer ist für die Schweiz am Start, erster Gegner ist Katar. Die deutsche Nationalmannschaft mit Nadim Amiri hat ihren ersten Auftritt am Sonntag gegen Curaçao. Kaisho Sano spielt für Japan, erster Gegner sind die Niederlande. Die beiden Mainzer Philipp Mwene und Stefan Posch sind für Österreich mit dabei. Zum Auftakt geht's für Sie gegen Jordanien.
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1: 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Uschi Mattes.
4: Geht los mit der Gefahrenstelle auf der A61 Koblenz Richtung Ludwigshafen. Zwischen Emmelshausen und Pfalzfeld steht ein brennendes Fahrzeug. Dann auf der B41 Bad Sobernheim Richtung Bad Kreuznach. Zwischen Rüdesheim und Bad Kreuznach Bretzenheim. Da fährt ein sehr langsames Fahrzeug. Da bitte auch vorsichtig fahren. A3 Frankfurt Richtung Köln. Zwischen Neustadt-Wied und Bad Honnef-Linz 2 Kilometer Stau. Die A5 Basel Richtung Frankfurt. Zwischen Karlsruhe Süd und Bruchsal wegen der Unfallaufnahme 11 Kilometer stockender Verkehr. Da sind es 50 Minuten mehr als sonst. Die A5 Darmstadt Richtung Kassel zwischen Frankfurter Kreuz und Nordwestkreuz Frankfurt 5 Kilometer stockender Verkehr. A6 Heilbronn Richtung Mannheim zwischen Schwetzingen-Hockenheim und Mannheim-Schwetzingen 5 Kilometer stockend. A6 Heilbronn Richtung Kaiserslautern zwischen Fürnheimer Dreieck und Mannheim-Sandhofen nach dem Unfall auch 5 Kilometer stockender Verkehr. A61 Speyer Richtung Koblenz zwischen dem Kreuz Mutterstadt und dem Kreuz Frankenthal 7 Kilometer stockend. Die A643 Wiesbaden Richtung Mainz zwischen Wiesbaden-Dotzheim und Mainz-Mombach 3 Kilometer Stau und auch bis zum Dreieck Mainz stockt es immer wieder, Verzögerung bis zu einer Viertelstunde. A65 Ludwigshafen Richtung Landau zwischen Hasloch und Neustadt-Weinstraße Süd 4 Kilometer stockend und die A66 Frankfurt Richtung Wiesbaden zwischen Wiesbaden-Mainzer Straße und dem Schiersteiner Kreuz 4 Kilometer Stau. Allen unterwegs viel Geduld und gute und sichere Fahrt.
1: Ich hatte jetzt fast Angst, du liest bis zum 5.
4: Ja, frag mich mal.
1: Wäre schade für das Quiz, das kommt ja als nächstes. Das Rheinland-Pfalz-Wetter. Ja, der Nachmittag geht wettertechnisch launisch zu Ende. Dichte Wolken, bisschen Sonne, kühl, 14 bis 20 Grad. Und der SWR1-Wettertrend verspricht am Wochenende. Da wird es schöner und wärmer bis 26 Grad.
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1: Mit Dörte Teppen und Brian Adams. Und Mel C. When You're Gone.

0: Calm After the Storm. 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
0: 5 Fragen zu dem, was so los ist. Heute mit Christa Schreier aus Bad Kreuznach. 3 richtige, liebe Christa, und du gewinnst die wunderschöne gelbe Tasse. Bist du bereit?
2: Auf jeden Fall.
0: Auf die Plätze. Fertig, los. Frage 1. Lorenzo Parotta ist von Ludwigshafen nach Neapel gereist. Hör mal.
3: Alles klar, ich habe meinen Leuten gesagt, dass ich das Ding nach Ludwigshafen holen werde. Jetzt stehe ich hier mit dem Pokal. Ludwigshafen ist Weltmeister.
0: Weltmeister in Neapel wird man in was?
2: Pizza backen.
0: Richtig. Frage 2. Weltmeister wollen auch unsere Fußballer werden. Heute WM-Auftaktspiel. Gastgeber Mexiko gegen Südafrika. Wenn die Nagelsmänner es wirklich schaffen in diesem Jahr, wäre es der 5. WM-Titel. Das letzte Mal hat das in Brasilien geklappt. Wann war das nochmal?
2: Vor 4 Jahren. Jetzt haben wir 2022.
0: 2014. Jetzt kommt hier eine Meisterin, Nele Nürbas aus Offenheim im Landkreis Alzey-Worms. Sie ist deutsche Meisterin im Hobbyhorsing und sagt:
4: Ich glaube, ich bin schon eine Inspiration für viele. So, was ich mitbekomme, wenn Leute zu mir kommen, die sagen dann immer: Ach, ich kenne dich von YouTube und ich habe wegen dir angefangen.
0: Hobbyhorsing. Da springt man nicht mit einem echten Pferd durch die Gegend, sondern
2: mit einem Holzpferd, so. Stockpferd, ne?
0: Ja, genau, Steckenpferd aus Holz mit so einem Plüschköpfchen. Du, wir bleiben tierisch. Brötchen ist als Bild des Tages auf swr1.de das wohl süßeste Baby-Zwergflusspferd, das der Berliner Zoo zu bieten hat. Zwergflusspferde kommen eigentlich aus Afrika, können 50 Jahre alt werden, fressen am liebsten Pflanzen. Ihr Gewicht ist jetzt nicht wirklich zwergenhaft. Ausgewachsene Zwergflusspferde wiegen mehr oder weniger als 180 Kilo?
2: Mehr.
0: Natürlich. Du liebst Campen. Das ist auch schon die 5. Frage. Rheinland-Pfalz hat da ja richtig viel zu bieten. Auf A, über 100 Campingplätzen, oder Rheinland-Pfalz hat sogar über 250 Campingplätze zu bieten?
2: Über 250.
0: Gewonnen!
2: Ja, super!
0: Du Powerfrau. 4 richtige von 5 Fragen. Das ist so eine coole Leistung.
2: Das hat mich auch gefreut. Ja, und jetzt kommt mein Song.
0: Sag ihn doch an.
2: Supertramp. Jetzt bin ich aufgeregt.
0: School.
2: School, genau.
0: Zusammen sind wir einfach ein Team. Christa, hat Spaß gemacht.
2: Ja, es war super. Ich freue mich auf die Tasse.
0: Kommt.
2: Und auf den Song.
0: Und Mädels, jetzt seid ihr dran. Holt euch auch die knallgelbe SWR1-Tasse und euer Lieblingslied. 5 Fragen, 3 richtige Antworten. Das schafft ihr locker so wie Christa. Traut euch. 06131 92 93 94 95.

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4: Regen in Speyer bei 17 Grad und in Katzenelnbogen bei 16. Auch in Mainz kam gerade so ein Schauer runter. Ansonsten bedeckt bis bewölkt mit so ein bisschen Mini-Sonnenschein. Schönen Donnerstagnachmittag.
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5: 17 Uhr im Studio Ines Kunze. Grundschulen dürfen die Bundesjugendspiele wieder leistungsorientierter gestalten. Die Spargelbauer ziehen eine erste Bilanz der Saison. Das Wetter in Rheinland-Pfalz, am Abend wechselnd bewölkt, später auch Regen. Morgen wechselhaft bei höchstens 16 bis 21 Grad. Die Bundesjugendspiele dürfen in Zukunft auch an Grundschulen wieder leistungsorientierter sein. Zumindest, wenn die Schule das möchte. Dafür hat sich die Bildungsministerkonferenz ausgesprochen. Demnach soll der klassische Wettbewerbsmodus in 3. und 4. Klassen wieder erlaubt sein. Eva Eichmann berichtet.
6: Vor 3 Jahren wurden die Punktetabellen abgeschafft. Der Sport sollte damit kindgerechter werden. Zentimetergenaue bzw. sekundengenaue Messungen gibt es aktuell nicht mehr. Jetzt ändern die Länder ihren Kurs wieder und stellen den Schulen frei, zurück zum Wettkampf zu gehen. Die Präsidentin der Kultusministerkonferenz, die bayerische Kultusministerin Anna Stolz von den Freien Wählern, sprach von einer positiven Leistungskultur. Aus ihrer Sicht wollen sich Kinder messen und vergleichen. Das sorge für starke Persönlichkeiten.
5: Der britische Verteidigungsminister Healey hat seinen Rücktritt erklärt. Das hat er in einem Brief an Premierminister Starmer geschrieben. Darin begründet Healey seinen Rücktritt mit Streitigkeiten über die Verteidigungsausgaben. Aus London, Franziska Hoppen.
7: Der Verteidigungsetat bleibe weit hinter dem zurück, was für das Land in diesen gefährlichen Zeiten notwendig sei, schreibt Healey. Das Ziel, die Verteidigungsausgaben bis 2030 auf 3% des Bruttoinlandsproduktes zu erhöhen, würde verfehlt. Die Entscheidung Healeys kommt unerwartet. Bislang galt der Labour-Politiker als loyaler Unterstützer von Premierminister Keir Starmer. Die britische Labour-Regierung befindet sich seit einigen Wochen in der Krise. Nach den herben Verlusten bei den Kommunal- und Regionalwahlen sah sich Starmer mit Rücktrittsforderungen aus den eigenen Reihen konfrontiert. Für ihn dürfte Healys Kritik ein schwerer Schlag sein.
5: Die Europäische Zentralbank hat erstmals seit fast 3 Jahren die Leitzinsen im Euroraum erhöht. Das teilte die Notenbank in Frankfurt mit. Demnach steigt der Einlagenzins von 2,0 auf 2,25%. Knapp 2 Wochen vor dem Ende der Spargelsaison zieht der Verband Süddeutscher Spargel- und Erdbeeranbauer eine erste Bilanz für den Südwesten. Er spricht von einer durchschnittlichen Saison. Aus der SWR-Umweltredaktion Jakob Sachs.
8: Gut lief laut Verband vor allem das Feiertagsgeschäft in der diesjährigen Saison. Der Preis für das Kilo Spargel ist im Vergleich zur Vorjahressaison nur minimal gestiegen. Eine Herausforderung für die Spargelbauern, die mit steigenden Lohn- und Betriebskosten kämpfen. Wie immer sorgte auch das Wetter für Schwankungen. Kühle Nächte im Frühjahr bremsten den Anbau am Anfang der Saison etwas aus. Rund um Pfingsten stellten die heißen Tage die Bauern vor Herausforderungen. Außerdem, sagte der Verband, waren die Unterschiede bei den Erntemengen zwischen den einzelnen Höfen in der laufenden Saison größer als zuvor. Dennoch zeigen sich die Anbauer insgesamt zufrieden.
5: Die Stadt Neuwied wird nicht gegen die geplante Erweiterung des Outlet-Centers in Montabaur klagen. Zwar lehnt sie die Pläne nach eigenen Angaben nach wie vor ab, sie geht aber davon aus, dass eine Klage keine großen Erfolgsaussichten hätte. Auch die Stadt Koblenz hatte kürzlich mitgeteilt, nicht gegen die Pläne zu klagen. Die Betreiber des Outlets in Montabaur wollen das Center in den kommenden Jahren auf die doppelte Fläche vergrößern. Die Städte ringsum befürchten, dass sich das negativ auf ihren Einzelhandel auswirkt. Die Organisatoren des Grand Slam-Turniers von Wimbledon erhöhen die Preisgelder. Insgesamt spielen die Tennisprofis ab Ende des Monats um umgerechnet gut 74 Millionen Euro, wie die Veranstalter mitteilten. Das sei ein Plus von 20% im Vergleich zum Vorjahr. Vorangegangen waren Diskussionen über die Gewinne bei Grand Slam-Turnieren. Dabei hatten Profis gefordert, mehr an den Einnahmen beteiligt zu werden. Und die Zeit, das ist 17.04 Uhr.
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6: Uschi Mattes ist bei uns. Hallo.
9: Hallo, geht los auf der A3 Frankfurt Richtung Köln zwischen Neustadt-Wied und Bad Honnef-Linz 2 Kilometer Stau und nochmal zwischen Frankfurter Kreuz und Mönchhof-Dreieck 3 Kilometer Stau. Dann die A5 Basel Richtung Frankfurt zwischen Karlsruhe Süd und Bruchsal wegen der Unfallaufnahme 11 Kilometer stockender Verkehr, heißt für euch 50 Minuten plus. Die A6, Heilbronn Richtung Mannheim, zwischen Schwetzingen-Hockenheim und Mannheim-Schwetzingen 5 Kilometer stockender Verkehr. A60, Mainz Richtung Bingen, zwischen Mainz-Lerchenberg und Dreieck Mainz 4 Kilometer stockend. Die A61, Speyer Richtung Koblenz, zwischen Kreuz-Mutterstadt und Kreuz-Frankenthal 6 Kilometer stockender Verkehr. A643, Wiesbaden Richtung Mainz, zwischen Wiesbaden-Dotzheim und Mainz-Mombach 3 Kilometer Stau. A65 Ludwigshafen Richtung Landau zwischen Hasloch und Neustadt-Weinstraße Süd 4 Kilometer stockender Verkehr und die A66 Frankfurt Richtung Wiesbaden zwischen Wiesbaden-Mainzer Straße und Schiersteiner Kreuz 2 Kilometer Stau. Allen viel Geduld und gute Fahrt.
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6: Also der SWR1 Wettertrend hat's drauf, aber vor dem Wochenende gibt's was für Wetter? Lieber Gernot Schütz im SWR1 Wetterstudio.
10: Graues und nasses Wetter erwartet uns am morgigen Freitag. Und das geht jetzt schon in der Nacht los. Ein richtig massives Regengebiet zieht da rein. Mit dem haben wir es eben in der Nacht und auch morgen tagsüber zu tun. Und trotzdem kommt ein bisschen mildere Luft mit diesem Regen. Morgen die Höchsttemperaturen 16 Grad beispielsweise im Westerwald und 21 Grad an der Saar oder auch in der Vorderpfalz. Und dann so im Laufe des Nachmittags, dann wird es allmählich wieder trockener. Und der SWR1 Wettertrend, du hast es schon angedeutet, am Samstag freundlicher Wolken-Sonne-Mix bei bis zu 26 Grad. Am Sonntag wieder ein bisschen kühler, 23 Grad, aber es bleibt freundlich und trocken.
6: Gernot, ich sehe uns beide schon mit Sonnenbrille.
11: Vielen Dank.
10: Ich auch.
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6: Mit Dörte Tibben. Und mit diesem Hit von Duran Duran, Ordinary World.
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0: Gibt noch kurz eine wichtige SWR1 Rheinland-Pfalz Verkehrsinfo mit.
1: Bitte vorsichtig fahren auf der A62 Nonnweiler Richtung Landstuhl. Zwischen Dreieck Nonnweiler und Rastplatz Sötern liegt eine Schaufel.
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0: Heute Anpfiff, überall auf der Welt versammeln sich Fans vor den Bildschirmen. In Wörstadt ist es nicht nur der Bildschirm, sondern ein Gartenzaun, der die Fußballfans zusammenbringt. Reinhard Rosche hatte nämlich einen riesigen, einen handgefertigten WM-Spielplan gebaut. Wie er auf die Idee kommt, erklärt er uns selbst.
4: Ich habe mal selber gespielt, deswegen, also ich habe schon immer Verbindung zum Fußball gehabt. Und dann hatten wir die Wintermonate, wo es bei uns ein bisschen ruhiger ist. Dann habe ich gesagt, was mache ich in der Zeit, so im Januar. Dann hatten wir die Palisadewand vorne, die total leer war. Und dann kam ich auf die Idee, wie wäre es, wenn wir mal so einen Spielplan an die Wand machen.
0: Mittlerweile über 22 Meter lang und 2 Meter hoch der WM-Spielplan. Alle Gruppentabellen, Spielstände und kleine Fußballerfiguren sorgfältig ausgeschnitten aus Spanplatten und aus Holz. Das Ganze bemalt und an den Zaun gebracht. Da hat Reinhard echt lange dran rumgewerkelt.
4: Der ganze Januar ist draufgegangen. Also 30 Tage mal 5, 6 Stunden. Also 250 Stunden werden schon draufgegangen sein. Genau gezählt habe ich es nicht, aber in der Art war das schon.
0: Ja. Teamwork makes the dream work. Den größten Teil des XXL-Spielplans in Wörstadt hat er selbst gebastelt. Aber die Family hat mitgemacht. Seine Frau Inge, Pinsel, Farbe, Feinarbeit und auf ein fleißiges Bienchen aus seiner Familie ist Reinhard Rosche besonders stolz.
4: Meine Enkel hat die drei Maskottchen von Kanada, Mexiko und USA gemalt. Und da bin ich stolz. Erstens, dass ich so Enkelin habe, die das macht. Und es sieht ganz toll aus, wenn das nachher an der Wand ist.
0: Großes, jahrzehntelanges Familienprojekt also. Der XXL-WM-Spielplan am Gartenzaun bei Reinhard in Wörstadt.

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1: Billy Joel, it's still rock and roll to me. 20 nach 5, was gerade? Gibt eine wichtige SWR1 Rheinland-Pfalz Verkehrsinfo.
2: Wir haben eine neue Gefahrenstelle auf der A8 Stuttgart Richtung Karlsruhe. Am Dreieck Karlsruhe auf der Überleitung zur A5 Richtung Heidelberg steht ein brennendes Fahrzeug und es gibt Sichtbehinderungen durch Rauch.
1: Und das hier ist Passenger, Let Her Go.

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1: Let her go. Passenger war mal Straßenmusiker. Eine Plane auf der Autobahn. Wo denn, Uschi Mattes?
2: Auf der A6 Heilbronn Richtung Mannheim. Bitte zwischen Firnheimer Kreuz und Firnheimer Dreieck vorsichtig fahren. Da liegt die Plane auf der mittleren Spur.
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0: Un ragazzo come te, Gianna Nannini. Um 5:30, Gianna geht, Ines kommt.
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0: Jetzt mit Ines Kunze.
2: Guten Tag. Bei den Bundesjugendspielen sollen nach dem Willen der Bildungsministerkonferenz Wettkämpfe wieder möglich werden. Laut rheinland-pfälzischem Bildungsministerium können die Klassen 3 und 4 wieder klare Regeln einführen. Aus der Redaktion Landespolitik Petra Wagner.
3: Die Bundesjugendspiele, die jährlich stattfinden, waren vor 2 Jahren deutschlandweit für die Grundschüler umgestaltet worden. Im Fokus stand mehr Wettbewerb, bei dem Zeiten und Weiten nicht gemessen wurden. Die Schüler sollten vor allem Spaß haben und die Techniken lernen. Leistung stand nicht im Vordergrund. Daran gab es Kritik. Künftig sei in Rheinland-Pfalz und anderen Bundesländern in der Leichtathletik und im Schwimmen wieder der klassische Wettkampf möglich, sofern die Schulen das wollen. Dies gelte, so das Bildungsministerium, dann für die Klassen 3 und 4.
2: Die Männerberatung für Opfer sexualisierter Gewalt in Mainz zieht nach etwa 3 Jahren nach ihrer Gründung eine positive Zwischenbilanz. Das Angebot werde langsam bekannter und die Zahl der Anfragen steige, sagen die Verantwortlichen. SWR-Reporterin Sarina Fischer.
4: Im letzten Jahr hätten sie 23 betroffene Jungen und Männer unterstützt, berichtet Eva Jochmann vom Frauennotruf Mainz, der die Männerberatung anbietet. Das klinge zwar nach wenig, sei aber durchaus ein Erfolg, denn Männern falle es noch schwerer als Frauen, über ihre Erfahrungen mit sexualisierter Gewalt zu sprechen. Seit dem Frühjahr 2023 können sich Opfer und ihre Bezugspersonen an die Männerberatung wenden. Sie richtet sich außerdem an trans-, inter- und nicht-binäre Menschen. Die Finanzierung des Angebots sei bis Ende dieses Jahres gesichert. Für danach bräuchten sie aber noch Geldgeber, so die Verantwortlichen.
2: Die Jugendherberge Trier wird vergrößert. Mit dem offiziellen Spatenstich beginnen heute die Arbeiten für einen neuen Anbau. Nach Angaben des Betreibers wächst die Jugendherberge damit auf mehr als 500 Betten und wird so zu einer der größten Deutschlands. Geplant sind unter anderem barrierefreie Zimmer, weitere Aufenthaltsflächen und mehr Platz im Restaurant. Die Kosten liegen bei knapp 6 Millionen Euro. Der Anbau soll nächstes Jahr fertig werden.
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5: 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Hallo.
6: Hallo auf die Straßen. Wir haben die A3 Frankfurt Richtung Köln zwischen Frankfurter Kreuz und Mönchhof-Dreieck 3 Kilometer stockender Verkehr. A3 Köln Richtung Würzburg zwischen Frankfurter Kreuz und Offenbacher Kreuz nach dem Unfall 7 Kilometer stockend. A6 Heilbronn Richtung Mannheim zwischen Schwetzingen-Hockenheim und Mannheim-Schwetzingen 5 Kilometer stockend. Die A60 Mainz Richtung Bingen zwischen Mainz-Lerchenberg und Dreieck Mainz 4 Kilometer stockender Verkehr. A61 Speyer Richtung Koblenz zwischen Kreuz-Mutterstadt und Kreuz-Frankenthal 6 Kilometer stockend. Die A643 Wiesbaden Richtung Mainz zwischen Schiersteiner Kreuz und Dreieck Mainz, Mombach Stau und stockender Verkehr, da braucht ihr eine Viertelstunde länger als sonst. Und die A65 noch Ludwigshafen Richtung Landau zwischen Hasloch und Neustadt-Weinstraße Nord 3 Kilometer stockender Verkehr. Allen unterwegs viel Geduld und gute und sichere Fahrt.
5: Das Rheinland-Pfalz-Wetter, ich könnte auch sagen April im Juni, Wolken, Sonne, Regen, der Nachmittag wie ein Döner. Mit allem. 14 bis 20 Grad. Und heute Abend, da kommt neuer Regen. Der SWR1 Wettertrend sagt, ja, es gibt wieder Sonne am Wochenende. Und bis 26 Grad. Das klingt doch nach Sommer, oder?
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5: Mit Dörte Tebben und mit Kim Carnes. Bette Davis Eyes.

0: Natalie Dietli, Savage Garden in SWR 1. Einmal voll tanken bitte. Ach nee, vielleicht lieber doch nicht. Also der Tankrabatt, heute bei uns ein viel diskutiertes Thema, war ja von vornherein nur bis Ende Juni geplant und dabei soll es auch bleiben. Und wenn die Preise dann wieder durch die Decke gehen, dann will die Politik wieder eingreifen. Aber nicht mehr mit der Gießkanne für alle, sondern gezielt. Zum Beispiel mit Entlastungen für Leute, die pendeln, Handwerksbetriebe oder Entlastungen im ländlichen Raum. Experten wie der Präsident des Deutschen Instituts für Wirtschaftsforschung, Marcel Fratscher, haben ohnehin immer schon gegen den Tankrabatt argumentiert. Fratscher zählt im SWR auf.
1: Erstens reden wir hier über 17 Cent pro Liter, die die Bundesregierung entlastet. Nur ein Teil davon wird an die Autofahrer weitergegeben, den anderen Teil behalten die Mineralölkonzerne. Zweitens hilft es nicht wirklich den Menschen, die wirklich Hilfe benötigen, nämlich Menschen mit wirklich wenig Einkommen, die häufig eben kein Auto haben, die aber steigende Lebensmittelpreise haben. Und das dritte schlagende Argument gegen den Tankrabatt ist, dass es nicht dazu führt, dass wir genug fossile Energieträger einsparen. Heißt im Umkehrschluss, wenn die Autofahrer weniger einsparen, dann müssen andere mehr einsparen und höhere Preise zahlen. Und das trifft alle Menschen und es trifft vor allem Menschen mit wenig Einkommen.
0: Allerdings glaubt Marcel Fratscher nicht wirklich daran, dass der Tankrabatt bald Geschichte sein wird.
1: Ich vermute, die Bundesregierung wird jetzt hoffen und beten, dass die Ölpreise an den internationalen Märkten etwas sinken, sodass man den Tankrabatt auslaufen lassen kann. Ich befürchte allerdings, dass man den Tankrabatt erneut nochmals verlängern wird, denn es stehen Landtagswahlen in Sachsen-Anhalt, Mecklenburg-Vorpommern, Berlin an und da will man sich es mit den Bürgerinnen und Bürgern nicht verscherzen.
0: Marcel Fratscher, was der Wirtschaftsforschungsexperte befürchtet, würde viele hinterm Lenkrad ja freuen. Sind wir mal gespannt, was passiert.
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0: Toto, hold the line.

0: festen Wohnsitz und in schwierigen Lebenslagen gratis Haarschnitte. Präsident Klaus Niedermayer über die Idee.
1: Mit Kamm und Schere kann ich einfach Würde, Selbstvertrauen und Freude zurückschenken und Würde.
0: Die Friseurinnen und Friseure, die arbeiten ehrenamtlich und sind weltweit aktiv. Nach dem Motto, Selbstvertrauen beginnt im Kopf und auf dem Kopf.
1: Wir in der Gesellschaft tun uns von oben nach unten immer durchscannen und bleiben manchmal schon am Kopf hängen mit den Haaren, zotteliges Aussehen oder einfach nicht gepflegt, dann kommt schon so eine innere Ablehnung. Und genau dort wollte ich sagen, jeder Mensch hat es verdient, ein würdewunderschönes Aussehen nach außen zu tragen, dadurch auch Selbstvertrauen auszustrahlen. Das wollten wir einfach durch einen Haarschnitt zurückgeben.
0: Gutes tun in Zweibrücken in der Alexanderkirche. Mit Kamm und Schere eine großartige Aktion. Jetzt haben wir es 6:10. Gibt was Wichtiges aus der SWR1 Rheinland-Pfalz Verkehrsredaktion. Uschi Mattes.
2: Bitte vorsichtig fahren auf der B50 Platten Richtung Kreuz Wittlich. Zwischen Zeltingen-Rachtig und Platten liegt ein Eimer.
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9: Ja, ich habe die Schau- oder Showtreppe schon gefegt, ja. Für Veit Berthold. Ja.
10: Sieht gut aus, ich nehme sie.
9: Erstmal die SWR 1 Nachrichten um 6 und ich sag bis morgen. Dörte Teppen.
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11: 18 Uhr im Studio, Ines Kunze. Deutschlands freigegebene Ölreserve wird knapp. Die Bundesjugendspiele dürfen auch an Grundschulen wieder leistungsorientierter werden. Das Wetter in Rheinland-Pfalz, am Abend wechselnd bewölkt, später auch Regen. Morgen wechselhaft bei höchstens 16 bis 21 Grad. Die von Deutschland freigegebenen Teile der Ölreserve sind inzwischen fast vollständig aufgebraucht. Das teilte das Wirtschaftsministerium auf Anfrage des ARD-Hauptstadtstudios mit. Die Reserve wurde im Rahmen einer weltweiten Aktion der Internationalen Energieagentur angezapft, um die gestiegenen Ölpreise durch den Iran-Krieg abzufedern. Aus Berlin, Maximilian Ulrich.
12: Auf Deutschland entfielen damals etwa 2,6 Millionen Tonnen Rohöl, Diesel und Kerosin. Konkret freigegeben wurden dann allerdings nur 600.000 Tonnen, deutlich weniger also als ursprünglich geplant. Trotz der aufgebrauchten Mengen sieht die Bundesregierung aktuell keine Energieknappheit in Deutschland. Man stehe in engem Austausch mit der Branche und könne bei Bedarf schnell reagieren. Außerdem sei der Großteil der strategischen Ölreserve weiterhin vorhanden. Ob weitere Reserven freigegeben werden, ließ das Wirtschaftsministerium offen.
11: Erstmals seit 2023 erhöht die Europäische Zentralbank die Zinsen im Euroraum. Der für Banken und Sparer relevante Einlagenzins steigt von 2 auf 2,25%. Aus der Wirtschaftsredaktion Ursula Mayer.
13: Die Zinserhöhung begründet die Zentralbank mit der anziehenden Inflation wegen des Kriegs im Nahen Osten. Die Schätzung der EZB fällt nun düsterer aus. Sie erwartet für das gesamte Jahr eine Inflation von 3%. Da sie mittelfristig mit 2% weniger anstrebt, will sie gegensteuern. Wegen des Iran-Kriegs waren in den letzten Monaten etwa Heizöl und Sprit teurer geworden. Nun sorgen sich die Zentralbanker, die gestiegenen Energiepreise könnten sich auch auf andere Bereiche auswirken.
11: Das Bundesfamilienministerium stoppt Ende des Jahres die Finanzierung eines Programms zur Sprachförderung kleiner Kinder. Ein Sprecher begründete das damit, dass eine Dauerzuwendung rechtlich nicht möglich sei. Beim Programm Lesestart 123 der Stiftung Lesen geht es um Buchgeschenke, zum Beispiel beim Kinderarzt oder in Bibliotheken. Die Stiftung Lesen nennt das Ende des Programms ein fatales Signal. Die Bundesjugendspiele dürfen in Zukunft auch an Grundschulen wieder leistungsorientierter sein. Zumindest wenn die Schule das möchte. Die Bildungsministerkonferenz hat sich für einen Vorschlag aus Baden-Württemberg ausgesprochen. Demnach soll der klassische Wettbewerbsmodus im 3. und 4. Klassen wieder erlaubt sein. Das bedeutet, es kann wieder Punktetabellen sowie zentimetergenaue bzw. sekundengenaue Messungen geben. Aktuell ist das an Grundschulen nicht der Fall. In Dernau im Kreis Ahrweiler ist bei Arbeiten an der Ahr eine 250 Kilogramm schwere Fliegerbombe aus dem Zweiten Weltkrieg gefunden worden. Nach Angaben der Verbandsgemeinde Altenahr soll der Blindgänger morgen entschärft werden. Dafür muss ein Bereich im Umkreis von 300 Metern um die Fundstelle bis spätestens 9 Uhr geräumt sein. Betroffen sind mehrere Straßen im Ortskern. Für Anwohner wurde eine Notunterkunft im Freundschaftshaus Marienthal eingerichtet. Während der Entschärfung werden die B267 und die Ahrtalbahn im betroffenen Bereich gesperrt. Bei Fehlern der Passbehörde können Bürger Schadenersatz von der Gemeinde verlangen. Das hat der Bundesgerichtshof in Karlsruhe entschieden. Im konkreten Fall hatte ein Mann aus Sachsen seinen Reisepass als verloren gemeldet. Als er ihn noch am selben Tag wiederfand, meldet er dies der Gemeinde. 3 Monate später scheiterte eine Neuseelandreise, weil sein Pass noch immer zur Fahndung ausgeschrieben war. Der Bundesgerichtshof hat entschieden, dass die Gemeinde dem Kläger alle Kosten, gut 14.000 Euro, erstatten muss. Und das waren die Nachrichten für Rheinland-Pfalz. Und im Anschluss noch die Zeit. Es wird gleich 18.04 Uhr.
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10: Mit Uschi Mattes.
14: Schönen guten Abend. Wir haben die A3 Frankfurt Richtung Köln zwischen Frankfurt Flughafen und Mönchhof Dreieck 3 Kilometer stockender Verkehr. Dann die A3 Köln Richtung Würzburg zwischen Frankfurter Kreuz und Frankfurt Süd 2 Kilometer stockend. A643 Wiesbaden Richtung Mainz zwischen Schiersteiner Kreuz und Mainz-Mombach 2 Kilometer stockender Verkehr. Und die A66 Frankfurt Richtung Wiesbaden zwischen Wiesbaden-Mainzer Straße und dem Schiersteiner Kreuz 3 Kilometer stockender Verkehr. 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
10: Heute Abend und in der Nacht kann es immer wieder nass werden. Dazu wird es auch ganz schön frisch bei 14 bis 9 Grad. Morgen dann nochmal Regen und Schauer bei maximal 21 Grad. Aber dann kommt das Wochenende und der SWR1 Rheinland-Pfalz-Wetter-Trend verspricht, das wird schön, also freundlich und trocken und vor allen Dingen am Samstag sonnig bei bis zu 26 Grad.
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10: Mit Veit Berthold. So, wo habe ich denn jetzt nochmal die Badehose hingelegt? Ich habe sie ja schon wieder in den Schrank weggeräumt. Da muss ich sie ja wieder rausholen fürs Wochenende. Das mache ich. Und ihr hoffentlich auch.
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0: Donnerstagabend, hier ist SWR1 Rheinland-Pfalz. In weniger als 3 Stunden startet die Fußball-Weltmeisterschaft in Mexiko. Ab morgen dann auch Spiele in Kanada und den USA. Und von genau da kommt SWR1-Hörer Stefan Finke aus eigentlich Hargesheim bei Bad Kreuznach. Denn der war nämlich jetzt über den großen Teich für einige Wochen dort beruflich. Hallo Stefan.
1: Ja, hallo Veit.
0: Gerade zurück aus den USA, wo du in Atlanta gesungen hast, an der Atlanta Opera, nämlich den Tenor Siegfried hast du da bei der Götterdämmerung gesungen.
1: Und das auf Deutsch. Ich meine, diese Opern von Richard Wagner, die werden weltweit auf Deutsch gesungen und eigentlich überall, so wie man bei uns auch italienische Oper fast überall nur noch auf Italienisch kriegt.
0: Also das Opernhaus war voll und du durftest dich darüber freuen. Jetzt auf der anderen Seite hast du natürlich auch in Atlanta in der WM-Stadt gesehen, wie die Amerikaner sich auf die Fußball-WM so vorbereiten, nämlich?
1: Im Großen und Ganzen ist mein Eindruck der, dass man nicht sehr viel Notiz von dieser WM nimmt. Mit den ganzen Kollegen, mit denen ich zu tun hatte, die Fußball-WM kommt. Kommst du morgen mit zum Baseballspiel?
0: Okay. Also es ist natürlich, das wissen wir, in Amerika so, dass Fußball jetzt nicht bei den allermeisten ganz oben steht auf der Lieblingsliste der Sportarten. Also die haben natürlich noch ihren American Football und klar Baseball. Basketball ist auch riesig da. Aber ja. Spürt man so ein bisschen was von Euphorie, was das betrifft, dass der Fußball jetzt da hinkommt?
1: Also in dem Umfeld, wo ich mich in den letzten 6 Wochen bewegt habe, null. Überhaupt nicht. Ich bin einmal in einem deutschen Biergarten gewesen. 0,0. Nichts. Also das geht die nichts an.
0: Ist es denn so, ich meine, Ticketpreise, da haben wir ja viel drüber auch schon berichtet, die kosten ein paar hundert Dollar mal mindestens, wenn man bei so einem Spiel dabei sein möchte. Du hast ja einen ganz anderen Einblick. Was kostet denn so ein Ticket, wenn man bei euch in die Oper geht, um dich zu sehen zum Beispiel?
1: Also da für die Oper sind die Ticketspreise zwischen 70 und 250 Euro.
0: Okay, also das ist ein Schnapper.
1: Im Vergleich zur WM ist das ein Schnapper, ja.
0: Aber man muss dazu sagen, die Amis sind tatsächlich auch bereit, für Tickets unglaublich viel Geld zu bezahlen. Hast du mal mitbekommen, was so andere vielleicht für ein Basketballspiel ausgeben oder für Baseball oder American Football?
1: Ja, ich habe schon auch gehört, dass gerade so auf dem Second-Markt, also auf dem Schwarzmarkt, für einen Basketball oder für einen Baseball Spiel, schlechteste Kategorie, durchaus 8.000 bis 9.000 Dollar für ein Ticket aufgerufen werden und auch bezahlt werden.
0: Wow.
1: Das schlucken wir erstmal.
0: Ja. Da könnte ich dich ja quasi privat nach Hause holen und du singst mir 3 Monate lang den Siegfried.
1: Ich weiß nicht, spätestens nach dem 3. Tag würdest du sagen, so jetzt lass mal gut sein, Geh woanders hin.
0: Ich danke dir für den kleinen Einblick.
1: Sehr, sehr gerne.
0: Wir hören uns hoffentlich mal wieder, ja?
1: Ja, unbedingt immer wieder mal.
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Gefahrenstelle aus der SWR1 Rheinland-Pfalz Verkehrsredaktion. Vorsicht, ein Eimer auf der A3 Frankfurt Richtung Köln. Der fliegt rum zwischen Bad Camberg und Limburg Süd. Passt da bitte ganz besonders gut auf und kommt gut an.

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0: Ice House. Hey, Little Girl, es ist 6:30.
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0: Der Nachrichtenüberblick jetzt mit Ines Kunze.
2: Guten Abend. Die von Deutschland freigegebenen Teile der Ölreserve sind inzwischen fast vollständig aufgebraucht. Das hat das Wirtschaftsministerium dem ARD-Hauptstadtstudio bestätigt. Die Reserve wurde im Rahmen einer weltweiten Aktion der Internationalen Energieagentur angezapft, um die gestiegenen Ölpreise durch den Iran-Krieg abzufedern. Trotz der aufgebrauchten Reserve sieht die Bundesregierung aktuell keine Energieknappheit in Deutschland. Der nächste harte Schlag für den Industriestandort Zweibrücken. Heute ist bekannt geworden, dass jetzt auch die Firma Schließmeier vor dem Aus steht und ihre Mitarbeiter entlässt. SWR-Reporterin Nadine Lindacher.
3: 60 Mitarbeiter der Firma Schließmeier sollen Ende des Jahres ihre Jobs verlieren. Laut Medienberichten soll die Produktion der Kunststoffverarbeitungsfirma ins Ausland verlegt werden, konkret wohl nach Osteuropa. Der schwedische Kunststoffkonzern KB Components hatte die Zweibrücker Firma erst vor rund 6 Monaten übernommen. Die Schweden, die besitzen Fabriken unter anderem in Litauen, Estland, Polen und der Slowakei und beliefern eigenen Angaben nach unter anderem Automobilzulieferer. Der Oberbürgermeister der Stadt Zweibrücken, Wosnitzer, zeigt sich betroffen darüber, dass wieder ein traditionsreiches Unternehmen aus Zweibrücken verschwindet.
2: Der rheinland-pfälzische Ministerpräsident Schnieder hat bei der Umsetzung des Sondervermögens dafür geworben, bei den zeitlichen Erwartungen realistisch zu sein. Hintergrund ist, dass von kommunaler Seite beklagt wurde, dass von den Ende Januar beschlossenen Milliarden vor Ort noch nichts angekommen ist. Grund ist, dass eine Rechtsverordnung des Finanzministeriums noch nicht vorliegt. Schnieder sagte im SWR, Rheinland-Pfalz sei gut im Zeitplan. In Dernau im Kreis Ahrweiler ist eine 250 Kilogramm schwere Fliegerbombe aus dem Zweiten Weltkrieg gefunden worden. Die Bombe ist nach Angaben der Verbandsgemeinde Altena bei Bauarbeiten entdeckt worden und soll morgen entschärft werden. Dafür wird das Umfeld evakuiert. Außerdem werden die B267 und die Ahrtalbahn im betroffenen Bereich gesperrt.
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0: Das Neueste aus unserer Verkehrsredaktion. Nach einem Unfall auf der A61 Mönchengladbach Richtung Koblenz zwischen dem Dreieck Bad Neuenahr und Niederzissen 4 Kilometer Stau. Da braucht ihr eine gute Viertelstunde länger. Bitte hier unbedingt eine Rettungsgasse freihalten. Wegen Fahrbahnerneuerung ist die A61 Ludwigshafen Richtung Hockenheim gesperrt zwischen dem Kreuz Speyer und dem Dreieck Hockenheim. Bis voraussichtlich Sonntag, 5 Uhr morgens dauert das. A643 Wiesbaden Richtung Mainz zwischen dem Schiersteiner Kreuz und Mainz-Mombach 2 Kilometer stockend und Reinigungsarbeiten auf der A8 Stuttgart Richtung Karlsruhe zwischen Karlsbad und dem Dreieck Karlsruhe 3 Kilometer Stau. Habt ein bisschen Geduld, kommt gut an. Das Wetter weiter wechselhaft, aber das Wochenende kommt. Ich spoiler schon mal so ein bisschen, weil der Sommer zurückkommt. Heute Abend und in der Nacht erstmal immer wieder nass, dazu ganz schön frisch bei 14 bis 9 Grad. Morgen nochmal Regen und Schauer bei maximal 21 Grad. Aber dann kommt der Samstag. Der bringt viel Sonne mit, es wird freundlich trocken und bis zu 26 Grad. Oh ja, wer an die Sommerliebe glaubt, der trommelt mal ein bisschen. Roxette. Auf euch ist halt Verlass. Ich bin Veit Berthold.
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0: Gefahrenstelle aus der SWR 1 Rheinland-Pfalz Verkehrsredaktion. Vorsicht, ein defektes Fahrzeug auf der A65 Karlsruhe Richtung Landau zwischen Insheim und Landau Süd steht da auf der rechten Spur. Passt gut auf, kommt gut an.
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0: Und klar, heute erstmal mit König Fußball und Michael Spindler.
2: Aller Kritik im Vorfeld zum Trotz, diesem Tag haben Fußballfans in der ganzen Welt entgegengefiebert. Heute beginnt die Fußball-WM in Kanada, Mexiko und den USA. Um 21 Uhr ist Anpfiff zum Eröffnungsspiel im Aztekenstadion in Mexiko-Stadt. SWR-Reporterin Desiree Krause mit den neuesten Infos vor dem WM-Start.
3: Schon Stunden vor dem Anpfiff der Fußball-Weltmeisterschaft haben sich am Aztekenstadion lange Schlangen von Fans gebildet. Um 17 Uhr unserer Zeit wurden die Türen geöffnet. Um 19.30 Uhr startet die Eröffnungsfeier, bevor 90 Minuten später das Eröffnungsspiel angepfiffen wird. Mexiko gegen Südafrika, so heißt das erste der insgesamt 104 Spiele dieser Weltmeisterschaft. Dieses Duell gab es auf den Tag genau vor 16 Jahren schon einmal bei einem Eröffnungsspiel. 2010 endete die Partie 1:1 unentschieden. Jalal Jayed aus Marokko ist der Schiedsrichter für das erste Gruppenspiel des DFB-Teams gegen Curaçao. Das erste deutsche Spiel wird sein erster WM-Einsatz überhaupt sein.
2: Der Ski-Weltverband hat beim FIS-Kongress in Belgrad seinen umstrittenen Präsidenten Johann Eliasch abgewählt und mit Alexander Ospelt einen neuen Mann an die Spitze befördert. SWR-Reporter Kilian Mädele mit den Hintergründen.
4: Der Liechtensteiner Rechtsanwalt bekam 50,39% der Stimmen und steht somit für mindestens 4 Jahre an der Spitze der FIS. Das Ergebnis lautet 65-64. Es gab also nur eine Stimme Unterschied. Ospel bedankte sich für die Wahl und das Vertrauen. Wir sind alle die FIS. Ich werde der Präsident für Sie alle sein. Lassen Sie uns vereint sein für unseren Sport. Eliasch machte nach seiner Abwahl dem Internationalen Olympischen Komitee Vorwürfe. Er habe von vielen gehört, dass das IOC versucht hätte, die heutige Wahl zu beeinflussen. Der schwedisch-britische Milliardär und Geschäftsmann hatte die FIS 2021 übernommen, aber schnell große Skinationen wie Österreich, Deutschland und die Schweiz gegen sich aufgebracht.
2: Bei den US-College-Meisterschaften der Leichtathleten in Eugene hat der 20-jährige Jacoby Tharpe einen neuen Weltrekord über 110 Meter Hürden aufgestellt. Der Student aus Alabama lief 12,75 Sekunden und verbesserte die alte Bestmarke um 0,05. Es war der erste Weltrekord bei US-Studentenmeisterschaften seit 50 Jahren.
0: Wow, 110 Meter und das noch mit Hürden in 12,75 Sekunden. Ich würde es doch nicht mal ohne Hürden schaffen und nicht mal annähernd. Natascha am Bett und Field. Soulmate jetzt hier in SWR1 Rheinland-Pfalz.

0: sind überall zu sehen in Rheinland-Pfalz. Auf Gehwegen, wie sie da rumfliegen, oder in Büschen oder gleich in Flüssen. Da werden die auch mal gerne reingeschmissen. Also nicht nur auf den Straßen sorgen E-Scooter für Ärger. Natürlich sind die praktisch und es macht auch Spaß, damit rumzufahren. Ich habe es selbst ausprobiert, aber keine Frage, wir haben ein Problem mit diesen E-Scootern. Völlig egal, ob in Kaiserslautern, Ludwigshafen oder auch hier in Mainz. Und es gibt auch immer mehr Unfälle damit. Im Moment ist es auch ziemlich schwierig herauszufinden, wer irgendwie schuld sein könnte. Also nur mal so ein Beispiel, wenn ein E-Scooter in irgendeiner Form an so ein Auto knallt, vielleicht auch stehend. Der Bundestag berät über ein neues Gesetz. Danach sollen E-Scooter-Verleiher mehr in die Verantwortung genommen werden. Damit Geschädigte an ihr Geld kommen, sagt SWR1-Korrespondent Uwe Berndt aus unserem Hauptstadtstudio in Berlin.
1: Wenn das neue Gesetz kommt, dann wird es für die Geschädigten einfacher. Jeder Scooter hat schließlich ein Nummernschild, das meldet man dann einfach bei der Verleihfirma und dann ist die in der Verantwortung. Die wird natürlich versuchen, sich das Geld von der Person zurückzuholen, die den Unfall verursacht hat. Aber wenn das nicht gelingt, dann muss sie trotzdem zahlen.
0: Wir bleiben dran und werden berichten, ob dieses neue Gesetz so oder so ähnlich kommt, hier in SWR1 Rheinland-Pfalz.

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4: Wir sind für euch da, auch für alle, die eventuell gerade so ein kleines Stimmungstief haben. Wir versuchen euch da rauszuliften. Mit der Lighthouse Family. Gleich hier.
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5: 19 Uhr im Studio Ines Kunze. Deutschlands freigegebene Ölreserve wird knapp. Die Bundesjugendspiele dürfen auch an Grundschulen wieder leistungsorientierter werden. Das Wetter in Rheinland-Pfalz. Am Abend wechselnd bewölkt, später auch Regen. Morgen wechselhaft bei höchstens 16 bis 21 Grad. Die wegen des Iran-Kriegs freigegebene Ölreserve in Deutschland ist fast aufgebraucht. Das hat das Wirtschaftsministerium dem ARD-Hauptstadtstudio bestätigt. Die Reserve wurde im Rahmen einer weltweiten Aktion der Internationalen Energieagentur angezapft, um die gestiegenen Ölpreise durch den Iran-Krieg abzufedern. Diese freigegebenen Anteile sind demnach fast aufgebraucht. Trotzdem sieht die Bundesregierung aktuell keine Energieknappheit in Deutschland. 4 Jahre nach dem Beginn des Krieges gegen die Ukraine ist Russlands Wirtschaft aus Sicht von Experten stark geschwächt. In einem Bericht des Kieler Instituts für Weltwirtschaft heißt es, Moskau habe seine Geldreserven fast vollständig verbraucht. Die Wirtschaft stehe im Endstadium. Außerdem seien die Einnahmen aus Öl und Gas im ersten Quartal um 45% eingebrochen. Der Arbeitskräftemangel habe ein Rekordniveau erreicht. Das wirke sich nachteilig auf die militärische Leistungsfähigkeit Russlands aufs. Die Bundesjugendspiele dürfen in Zukunft auch an Grundschulen wieder leistungsorientierter sein. Zumindest, wenn die Schule das möchte. Dafür hat sich die Bildungsministerkonferenz ausgesprochen. Demnach soll der klassische Wettbewerbsmodus in 3. und 4. Klassen wieder erlaubt sein. Eva Eichmann berichtet.
6: Vor 3 Jahren wurden die Punktetabellen abgeschafft. Der Sport sollte damit kindgerechter werden. Zentimetergenaue bzw. sekundengenaue Messungen gibt es aktuell nicht mehr. Jetzt ändern die Länder ihren Kurs wieder und stellen den Schulen frei, zurück zum Wettkampf zu gehen. Die Präsidentin der Kultusministerkonferenz, die bayerische Kultusministerin Anna Stolz von den Freien Wählern, sprach von einer positiven Leistungskultur. Aus ihrer Sicht wollen sich Kinder messen und vergleichen. Das sorge für starke Persönlichkeiten.
5: Der zuständige Zweckverband hat heute in Worms beschlossen, den Ausbau der Bahnstrecke zwischen Kandel und Wörth weiter zu verfolgen. Auf der Strecke in der Südpfalz gibt es immer wieder Verspätungen, deshalb soll sie 2-gleisig werden. Die Kosten schätzt ein Planungsbüro auf mehr als 60 Millionen Euro. Verbandspräsident Dietmar Seefeld sagte dem SWR.
7: Wir haben heute von dem Büro erfreuliche Zahlen gehört, was die Nutzen-Kosten-Untersuchung betrifft. Damit können wir weitermachen. Bedeutet, wir haben das Einverständnis des Landes, dass wir in eine sogenannte Vorentwurfsplanung gehen können. Damit verlieren wir keine Zeit. Wir haben da jetzt schon sehr hohe Fahrgastzahlen. Das ist erfreulich. Und trotz der immensen Summen, die genannt wurden, Investitionsvolumen, reicht es, dass wir eine positive Nutzen-Kosten-Berechnung haben und darüber freuen wir uns in der Südpfalz.
5: Dietmar Seefeld ist außerdem Landrat des Kreises Südliche Weinstraße. In Dernau im Kreis Ahrweiler ist bei Arbeiten an der A eine 250 Kilogramm schwere Fliegerbombe aus dem Zweiten Weltkrieg gefunden worden. Nach Angaben der Verbandsgemeinde Altenahr soll der Blindgänger morgen entschärft werden. Dafür muss ein Bereich im Umkreis von 300 Metern um die Fundstelle bis spätestens 9 Uhr geräumt sein. Betroffen sind mehrere Straßen im Ortskern. Für Anwohner wurde eine Notunterkunft im Freundschaftshaus Marienthal eingerichtet. Von der Evakuierung sind laut Stadt rund 600 Menschen betroffen. Während der Entschärfung werden außerdem die B267 und die Ahrtalbahn im betroffenen Bereich gesperrt. Dernau war von der Ahrtal-Flutkatastrophe vor 5 Jahren stark betroffen. Mehrere Menschen starben, Häuser, die Brücke und Straßen wurden weggespült. Und die Zeit, es ist 19.04 Uhr.
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4: Es hat einen Unfall gegeben auf der A61 Mönchengladbach Richtung Koblenz. Die Strecke ist jetzt gesperrt zwischen dem Dreieck Bad 9a und Niederzissen. Wer sich auskennt, sollte das Gebiet meiden. Die letzte freie Ausfahrt ist das Kreuz Meckenheim. Dann wegen Fahrbahnerneuerung gesperrt bis Sonntag die A61 Ludwigshafen Richtung Hockenheim zwischen dem Kreuz Speyer und dem Dreieck Hockenheim. A8 Stuttgart Richtung Karlsruhe zwischen Karlsbad und dem Dreieck Karlsruhe. Hier laufen Reinigungsarbeiten auf der rechten Spur. Deshalb gibt es 3 Kilometer stockenden Verkehr. Kommt gut an.
3: Das Rheinland-Pfalz-Wetter
4: ist nochmal nass heute Nacht und auch morgen. Die Temperaturen fallen erstmal auf 14 bis 9 Grad. Morgen gibt es maximal 21 Grad und immer wieder ziehen Schauer durch. Aber dann kommt der Samstag und das Wochenende wird deutlich sommerlicher. Das zeigt der SWR1 Rheinland-Pfalz-Wettertrend. Samstag schon sonnig, trocken, freundlich bei bis zu 26 Grad.
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4: Mit Veit Berthold. Also das sind doch mal Aussichten. Freuen wir uns aufs Wochenende. Und auf die tolle Musik, die gleich kommt. Mit Smokey, Tina Turner und die Lighthouse Family war ja schon versprochen. Lifted gibt's jetzt.
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0: Gefahrenstelle aus der SWR 1 Rheinland-Pfalz Verkehrsredaktion. Vorsicht, eine ungesicherte Unfallstelle auf der A643 Wiesbaden Richtung Mainz. Zwischen Wiesbaden und Mainz-Mombach auf der linken und der mittleren Spur. Bitte sehr gut aufpassen, dass da nicht noch mehr passiert. Kommt gut an. Australien hat es uns ja vorgemacht und spätestens seitdem diskutieren wir auch hier bei uns, ob das nicht doch auch eine gute Idee für uns wäre, dieses Social-Media-Verbot für Kids, also für Kinder und Jugendliche. Und im letzten Herbst hat Bundestagspräsidentin Julia Klöckner dann auch den Deutschen Ethikrat beauftragt, eine Antwort auf diese Frage zu finden. Und heute gibt es diese Antwort und der ein oder andere ist es vielleicht ein bisschen überrascht, weil der Deutsche Ethikrat sagt, nein, es soll kein pauschales Verbot für Kinder geben, was Social Media betrifft. Fragen wir nach in Berlin bei unserem Korrespondenten Theo Steinbach im ARD Hauptstadtstudio. Wie begründet denn der Deutsche Ethikrat diese Entscheidung?
1: Der Ethikrat sagt, so ein Social Media Verbot greife gleichzeitig zu kurz und zu weit. Zu weit, weil junge Menschen im digitalen Raum früh lernen, wie sie damit richtig umgehen. Sie werden in ihrem Leben ja wohl noch auf digitale Medien angewiesen sein. Deshalb sei eine große Medienkompetenz wichtig. Zu kurz greife der klare Fokus nur auf soziale Medien. KI-Chatbots oder Plattformen, bei denen man sich nicht unbedingt registrieren muss, könnten Kinder und Jugendliche immer noch nutzen. Und das würde mit einem reinen Social-Media-Verbot ignoriert werden.
0: Also auf der einen Seite Kompetenzen aufbauen, statt einfach alles zu verbieten. Aber kein generelles Verbot. Der Ethikrat sagt ja auch nicht, es soll alles so bleiben, wie es ist. Was schlägt er denn stattdessen vor?
1: Es gibt ganz viele Vorschläge, die der Ethikrat macht, um Kinder und Jugendliche da zu schützen. Zum Beispiel soll es für Eltern bessere Werkzeuge geben, mit denen sie die Internetnutzung ihrer Kinder kontrollieren und dann gegebenenfalls einschränken können. Außerdem empfiehlt der Ethikrat wirksame Alterskontrollen bei Inhalten wie Pornografie. Und die Anbieter sollen in die Verantwortung genommen werden, dass der Schutz Minderjähriger auf ihren Plattformen konsequenter eingehalten wird.
0: Jetzt liegt diese Stellungnahme des Ethikrats also auf dem Tisch. Und wie geht's weiter?
1: Der Ethikrat hat seine Einschätzung jetzt der Bundestagspräsidentin Julia Klöckner präsentiert. Es gibt auch noch eine Expertenkommission im Familienministerium, die Ende dieses Monats Empfehlungen abgeben soll. Also es wird gerade erstmal gesammelt. Richtung Herbst will dann die Bundesregierung zum Thema Social-Media-Verbot für Kinder und Jugendliche entscheiden.
0: Es bleibt also ein großes Thema, gerade für Eltern mit Kindern, die sich jeden Tag um so Dinge streiten wie Bildschirmzeit und überhaupt über die Nutzung von Social Media. Wir bleiben dran.
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0: Bob Seger, Fire Lake am Donnerstagabend. Es ist gleich 7:30.
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0: Ines Kunze jetzt mit dem Nachrichtenüberblick.
2: Guten Abend. Die von Deutschland freigegebenen Teile der Ölreserve sind inzwischen fast vollständig aufgebraucht. Das hat das Wirtschaftsministerium dem ARD-Hauptstadtstudio bestätigt. Die Reserve wurde im Rahmen einer weltweiten Aktion der Internationalen Energieagentur angezapft, um die gestiegenen Ölpreise durch den Iran-Krieg abzufedern. Trotz der aufgebrauchten Reserve sieht die Bundesregierung aktuell keine Energieknappheit in Deutschland. Der Pfalzbau in Ludwigshafen hat heute sein Programm für die kommende Spielzeit 2026 und 2027 vorgestellt. Insgesamt 80 Produktionen von Tanz, Schauspiel und Musiktheater können die Besucher erwarten. Intendant Thilam Gersch zu den Höhepunkten des Programms.
3: Also unter diesen unglaublich vielen tollen Sachen, die wir bieten, ist natürlich das Highlight eine Werkschau des Berliner Ensembles. Mit 5 bis 6 Stücken bieten wir Stars über Stars. Katharina Thalbach, Edgar Selge, Corinna Harfuch, Ulrich Mann. Mattes, Jens Harzer, das ist ein Fest hier. Und wir haben eine Weltpremiere von Göteborgs Operans Dance Company, einem ganz heißen, modernen, zeitgemäßen Ballett und.
2: Die neue Spielzeit im Pfalzbau läuft vom 2. Oktober bis Juni nächsten Jahres. Bei der Fußball-Weltmeisterschaft, die in diesen Minuten in Mexiko eröffnet wird, sind auch 6 Spieler des FSV Mainz 05 mit dabei. Jaesung Lee ist im Team der Südkoreaner, die morgen gegen Tschechien spielen. Silvan Widmer ist für die Schweiz am Start, erster Gegner ist Katar. Die deutsche Nationalmannschaft mit Nadine Amiri hat ihren ersten Auftritt am Sonntag gegen Curaçao. Keisho Sano spielt für Japan, erster Gegner sind die Niederlande. Die beiden Mainzer Philipp Bene und Stefan Popp sind für Österreich mit dabei. Zum Auftakt geht's für sie gegen Jordanien.
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0: Das Update aus unserer Verkehrsredaktion. Erstmal Vorsicht weiterhin auf der A643 Wiesbaden Richtung Mainz. Hier hat es einen Unfall gegeben zwischen Wiesbaden und Mainz-Mombach. Die linke und die mittlere Spur sind betroffen. Bitte aufpassen, dass da nicht noch mehr passiert. Die A61 Mönchengladbach Richtung Koblenz. Nach einem Unfall zwischen dem Kreuz Meckenheim und dem Dreieck Sinzig die linke Spur gesperrt. 7 Kilometer Stau. Da braucht ihr gut 35 Minuten länger, war aber auch schon mehr. Also habt ein bisschen Geduld da. Dann die Sperrung auf der A61 Ludwigshafen Richtung Hockenheim zwischen dem Kreuz Speyer und dem Dreieck Hockenheim. Da wird die Fahrbahn erneuert. Das Ganze dauert noch bis voraussichtlich Sonntag 5 Uhr. Kommt gut an. Das Wetter macht sich in Richtung Sommer-Comeback auf dem Weg in Rheinland-Pfalz. Man muss allerdings dazu sagen, heute Abend und in der Nacht wird es nass. Morgen auch nochmal, immer mal wieder. Die Temperaturen auch nicht wirklich sommerlich. Heute Nacht nochmal ganz schön frisch bei 14 bis 9 Grad. Morgen maximal 21 Grad. Dann kommt aber der Samstag. Und dann sind die Wolken weg. Die Sonne da. Es wird freundlich und trocken. Und wir bekommen bis zu 26 Grad. Na also, Level 42 und Lessons in Love. Jetzt, ich bin Veit Berthold. Schön, dass ihr mit dabei seid.
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0: Also ich kenne das noch als Steckenpferd. Hallo, hier ist SWR1 Rheinland-Pfalz. Das geht wahrscheinlich vielen von euch so. Steckenpferd kennt man ja noch von früher. Aber gerade bei jungen Mädchen in Rheinland-Pfalz ist das Steckenpferd heute das Hobbyhorse. Also als Sportgerät kommt das da zum Einsatz. Aber was die dafür einstecken müssen, nur weil sie damit Spaß haben, das ist wirklich kein Witz, sondern einfach der krasse Alltag von allem. Mal wieder im Internet. SWR1-Reporterin Patricia Preis über den hohen Preis, den Hobbyhorsing-Fans in Rheinland-Pfalz für ihr Hobby zahlen müssen.
1: Ist das Sport oder ein albernes Hobby? Hobbyhorsing boomt. Mittlerweile sind es 10.500 Mitglieder seit der Gründung des Verbandes 2023. Tendenz steigend. Beim Hobbyhorsing sitzen Aktive auf Steckenpferden mit Plüschköpfen. Ja, richtig gehört. Einige kennen es noch als Spielzeug aus der Kindheit. Jetzt ist es ein Sportgerät. Beim Hobbyhorsing gibt es richtige Wettkämpfe. Ein Regelwerk für die Disziplinen Dressur und Sprung. Es sind vor allem Mädchen und Frauen, die diesen Sport betreiben. Dazu gehört auch Nele Nörbers aus Offenheim, mittlerweile ein Star im Hobbyhorsing.
2: Ich glaube, ich bin schon eine Inspiration für viele. So, was ich mitbekomme, wenn Leute zu mir kommen, die sagen dann immer, ach, ich kenne dich von YouTube und ich habe wegen dir angefangen. Dann merkt man so, es hat einen Sinn, was man macht.
1: In den Kommentarspalten finden sich auch Beleidigungen und Drohungen. Kommentare, die auch Minderjährige lesen.
2: Auf Social Media ist es halt sehr krass, weil die Leute sich da super viel trauen. Das geht von unfassbar sexualisierenden Kommentaren bis zu Morddrohungen und so und stürzt sich von der Klippe. Und wirklich alles, was man sich vorstellen kann, habe ich schon gehört. Anfangs habe ich immer noch darauf geantwortet und versucht, eine Diskussion anzufangen. Aber man merkt schnell, dass es wirklich keinen Sinn macht.
1: Hobbyhorsing bietet Material für Parodien. Es ist eine Sportart, auf der so wörtwörtlich herumgeritten wird. Psychologe Andy Sharid-Fatpur sieht die Weiblichkeit des Sports als eine der Ursachen für die Hetze.
3: Sportarten, die gesellschaftlich oft mit Stärke und Männlichkeit assoziiert sind, wie beispielsweise Boxen, werden viel häufiger akzeptiert als Sportarten, die eher auch mit Kreativität und Weiblichkeit assoziiert.
1: Nele Nörbers und die Hobbyhorsing-Community haben einen Weg gefunden, damit umzugehen. Denn aus dem Gemeinschaftsgefühl, das im Hobbyhorsing herrsche, entstehe eine Stärke. Wir gegen den Rest der Welt. Ihren Sport lassen Sie sich nicht vermiesen.
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0: Donnerstagabend, gleich 10 vor 8.
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2: Die FIFA-Fußball-Weltmeisterschaft
0: startet heute. Gleich geht's los, das Eröffnungsspiel im Aztekenstadion von Mexiko-Stadt in etwas mehr als einer halben Stunde, in einer Stunde und 10 Minuten, um genau zu sein, also halbe Stunde, Quatsch, eine Stunde, 10 Minuten, dann geht's los, Anpfiff da. Und das Stadion, das schreibt heute Abend tatsächlich Geschichte, denn schon zum dritten Mal wird es da ein WM-Eröffnungsspiel geben. Das ist Rekord und nicht nur deshalb fasziniert es sehr viele Fußballfans auf der ganzen Welt. Burkhard Hupe aus unserer WM-Redaktion. Wie kommt es, dass das Aztekenstadion in Mexico City zu einer echten Kultstätte geworden ist?
3: Ganz sicher hat es mit der WM 1970 zu tun. Für viele Fans bis heute die beste und spektakulärste Endrunde aller Zeiten gewesen. Mit dem alternden Pelé in Höchstform, mit einem magischen Halbfinale zwischen Deutschland und Italien in diesem Aztekenstadion, in dem Franz Beckenbauer so schwer gefoult wurde, dass er mit ausgerenkter Schulter bei mehr als 40 Grad im Schatten zu Ende spielen musste. Und 1986 war das Aztekenstadion dann die Bühne für Diego Maradona, als er gegen England erst ein Tor mit dem ausgestreckten Arm erzielte. Er sprach ja später von der Hand Gottes, die da im Spiel gewesen sein soll. Und kurz darauf gelang ihm dann noch ein zweites Tor, und zwar durch ein atemberaubendes Solo über den halben Platz. Ein Treffer, der bis heute als das schönste WM-Tor aller Zeiten gilt.
0: Das Aztekenstadion. Heute Abend also zum dritten Mal das Stadion, in dem eine Fußball-Weltmeisterschaft das Eröffnungsspiel feiert. Die Eröffnungsshow läuft schon. Und wir schicken einen Gruß von Clouseau und Udo Lindenberg dahin. Cello live. Hier in SWR1 Rheinland-Pfalz.

Who's That Girl, Madonna in SWR1 Rheinland-Pfalz, jetzt eine Gefahrenstelle aus unserer Verkehrsredaktion auf der B35 Graben-Neudorf Richtung Bretten. Zwischen dem Abzweig nach Hambrücken und Graben-Neudorf Nord liegen Metallteile. Vorsicht da!

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3: Das war der Donnerstagabend mit Veit Berthold. Hier wird gleich ganz ordentlich gerockt mit dem ARD Musikclub Rock. Und den größten Rockhits aller Zeiten. Gleich viel Spaß ab 20 Uhr.
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4: Um 20 Uhr mit Christian Hermanns. In Mexiko-Stadt hat die Feier zur Eröffnung der Fußball-Weltmeisterschaft begonnen. Zu sehen ist eine bunte Show aus Musik und Tanz. Um 21 Uhr trifft dann Mexiko im Auftaktspiel auf Südafrika. Bis zum Finale Mitte Juli werden bei der WM 48 Mannschaften in 104 Spielen aufeinandertreffen. US-Präsident Trump hat neue Angriffe auf den Iran abgesagt. Grund sei die Tatsache, dass die Verhandlungen mit dem Land auf höchster Ebene vorankämen, schreibt Trump. Die Gespräche und die endgültigen Punkte seien in ihrer Grundausrichtung und im Detail von allen beteiligten Parteien gebilligt worden, darunter die USA, Israel und einige Golfstaaten. Die USA hatten den Iran nach einem vermeintlichen Hubschrauberabschuss zuletzt mehrfach angegriffen. Die von Deutschland freigegebene Menge der internationalen Ölreserve sind inzwischen fast vollständig aufgebraucht. Das hat das Wirtschaftsministerium auf Anfrage des ARD-Hauptstadtstudios mitgeteilt. Die Reserve wurde im Rahmen einer weltweiten Aktion der Internationalen Energieagentur angezapft, um die Preisschocks durch den Iran-Krieg abzufedern. Trotz der aufgebrauchten Reserve sieht die Bundesregierung aktuell keine Energieknappheit in Deutschland. Die Schwarzgruppe aus Neckarsulm im Kreis Heilbronn hat im vergangenen Geschäftsjahr seinen Umsatz um mehr als 5% auf rund 185 Milliarden Euro gesteigert. Das teilte der Konzern heute mit. Allein 140 Milliarden Euro entfielen dabei auf den Supermarktriesen Lidl. Jan Arnecke berichtet.
5: Den größten Zuwachs verzeichnete die Digitalsparte Schwarz Digits. Das liegt vor allem an der großen Nachfrage nach europäischen Cloud-Lösungen, um unabhängig von den USA und China zu sein. Daneben ist das Unternehmen auch personell gewachsen. 9000 Mitarbeitende wurden weltweit eingestellt und auch 300 neue Kaufland- und Lidl-Filialen kamen dazu. Für das laufende Jahr rechnet die Schwarz-Gruppe mit weiterem Wachstum und will über 10 Milliarden Euro investieren, davon 5 Milliarden in Deutschland.
4: Die Jugendherberge Trier wird vergrößert. Mit dem offiziellen Spatenstich haben heute die Arbeiten für einen neuen Anbau begonnen. Verena Hafner.
6: Mit dem Anbau wächst die Jugendherberge auf mehr als 500 Betten und wird damit zu einer der größten Deutschlands, so der Betreiber der Jugendherberge Markus Illi. Geplant sind unter anderem barrierefreie Zimmer, zusätzliche Aufenthaltsflächen und mehr Platz im Restaurant. Die Lage direkt an der Mosel und die Nähe zur Trierer Innenstadt machen die Jugendherberge nach eigenen Angaben besonders beliebt. Um der Nachfrage gerecht zu werden, werde das Haus jetzt erweitert und modernisiert. Die Kosten für das Projekt liegen bei knapp 6 Millionen Euro. Es soll nächstes Jahr fertig werden.
4: Das Wetter: in der Nacht zieht von Westen her wieder Regen auf. Die Temperaturen sinken auf 14 bis 8 Grad. 20.03 Uhr.
7: ARD-Verkehrsservice. Vorsicht, auf der A7 Füssen Richtung Ulm zwischen Dreieck-Allgäu und Kempten liegen zwei Müllsäcke. A3 Frankfurt Richtung Würzburg zwischen Rohrbrunn und Markt-Heidenfeld 3 Kilometer Stau, das dauert 25 Minuten länger. A5 Basel Richtung Karlsruhe zwischen Freiburg-Mitte und Teningen 4 Kilometer Stau, auch das kostet 25 Minuten. A5 Frankfurt Richtung Kassel zwischen Nordwestkreuz, Frankfurt und Bad Homburger Kreuz an der Baustelle 3 Kilometer stockender Verkehr. A61 Mönchengladbach Richtung Koblenz zwischen Dreieck-Bad 9a und Dreieck-Sinzig nach einem Unfall ist die linke Spur gesperrt. 5 Kilometer Stau, 20 Minuten dauert es länger. Die A61 Ludwigshafen Richtung Hockenheim ist zwischen Kreuzspeyer und Dreieck-Hockenheim wegen einer Fahrbahnerneuerung bis Sonntag früh um 5 gesperrt. Allen unterwegs, gute und sichere Fahrt, kommt gut an.
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7: Am Mikrofon Annette Loris. Guten Abend. Manchmal ist es eine wirre Anzeige, ein selbstgemaltes T-Shirt oder der beständige Besuch eines Plattenladens, der Bands zusammenführt. Wir erzählen heute Abend die besten Geschichten der Bandfindung und haben natürlich auch neuen Rock, unter anderem von Paul McCartney, Evanescence und Muse.
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Und so kann auch Michael Jackson im Musikclub Rock auftauchen, in der Version der Alien and Farm Smooth Criminal. ARD Musikclub Rock. Heute dreht es sich um die interessanten Geschichten, wie die ein oder andere Band entstanden ist. Und darauf sind wir gekommen, weil uns eine Anzeige in die Hände fiel. Die wurde am 11. Juni 1967 veröffentlicht. Da veröffentlichte ein gewisser Mark Bolan in der Musikzeitschrift Melody Maker Folgendes. Freakiger Leadgitarrist, Bassist und Schlagzeuger für Mark Bolans neue Gruppe gesucht. Außerdem alle anderen astralen Flieger, zum Beispiel mit Verstärkeranlagen und dem, was niemals in Blumenfensterkisten wächst. Telefon Wimbledon 0697. Der Rest ist Musikgeschichte. Und nach vier eher unerfolgreichen Folk-Alben begann dann die ganz große Karriere für T-Rex. 20th Century Boy jetzt im All.

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1: The Boys of Dungeon Lane, so heißt das neue, wirklich gut gewordene Album von Paul McCartney. Bisschen nostalgisches Spätwerk, das aber auch einen ordentlichen Rockanteil hatte. Unsere Korrespondentin in London, Gabi Biesinger, hat mit Paul McCartney darüber gesprochen. Gabi, um was geht's denn auf dem neuen McCartney-Album?
2: Ja, es geht in etwa der Hälfte der Songs um Kindheitserinnerungen an Liverpool, wo Paul McCartney und die anderen Beatles ja aufgewachsen sind. Und Paul wohnte damals in einem nicht so guten Viertel und ist oft die Dungeon Lane runtergeschlendert zum Strand, um Vögel zu beobachten. Das war eine kleine Flucht damals, hat er erzählt.
3: It was kind of escape, the road that led down to the shore. I had a little bird book. I used to be an ornithologist.
2: Aber eines Tages, da lauerten ihm die Boys auf Dungeon Lane auf, um ihm die Uhr zu klauen.
3: One day, the boys, big strapping guys, decided to mug me. They wanted my watch.
2: Aber die Sache ging gut aus. Die Polizei schnappte die Jungs und Paul kriegte seine Uhr wieder.
1: Was ein Glück. Paul McCartney wird ja in genau einer Woche, am 18. Juni, 84 Jahre alt. Wie ist er stimmlich unterwegs?
2: Natürlich merkt man Pauls Stimme an, dass er nicht mehr der Beatle aus den 60ern ist, aber die Stimme ist immer noch sehr gut zu erkennen und markant. Und das Album ist musikalisch vielseitig, sentimental und poppig. Mal nur Akustikgitarre, dann wieder sehr rockig. Und Paul sagt das auch selbst nochmal. Er schreibt in so verschiedenen, unterschiedlichen Stilrichtungen, die aber letzten Endes alle dadurch zusammengehalten werden, dass er eben der Komponist ist.
3: I write in all sorts of different styles, but they're all joined together by the fact it's me.
1: Absolut. Und das zieht sich durch und macht das sehr, sehr hörenswert. Vielen Dank, ARD-London-Korrespondentin Gabi Biesinger, über das neue Album The Boys of Dungeon Lane von Paul McCartney. Und daraus hören wir jetzt einen der rockigeren Songs. Come Inside.

0: Kurz nach 8:30 ARD Verkehrsservice. Vorsicht auf der A5 Frankfurt Richtung Karlsruhe. In der Ausfahrt Frankfurt-Niederrad steht ein defektes Fahrzeug im Kurvenbereich. A3 Frankfurt Richtung Würzburg zwischen Rohrbrunn und Marktheidenfeld 3 Kilometer Stau. Das kostet 25 Minuten. A5 Basel Richtung Karlsruhe zwischen Freiburg-Mitte und Tening 4 Kilometer Stau. Dauert 20 Minuten länger. A61 Mönchengladbach Richtung Koblenz zwischen Dreieck-Sinzig und Niederzissen 4 Kilometer Stau. Kostet eine Viertelstunde. Und die A61 Ludwigshafen Richtung Hockenheim ist zwischen dem Kreuz Speyer und dem Dreieck Hockenheim wegen einer Fahrbahnerneuerung bis Sonntag früh um 5 gesperrt. Allen unterwegs, gute und sichere Fahrt.
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0: Mit Annette Loris, guten Abend. Und natürlich auch mit euren Musikwünschen. Wenn ihr den ein oder anderen Rocksong habt, von dem ihr sagt, oh, lange nicht gehört, möchte ich gerne wieder hören. Oder auch was Neues, von dem ihr sagt, bitte spielt das 0711 26 27 28. Da sind wir telefonisch per WhatsApp, per Signal, auch gerne per Sprachnachricht zu erreichen. 0711 26 27 28. Peter Wörtmüller aus Waghäusel hat uns erreicht und schreibt, dass er sich sehr gerne von Doro Pesch und Warlock All We Are wünschen würde und wünscht uns allen einen schönen Abend. Dankeschön gleichfalls und hier ist Warlock.
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0: 20 Minuten vor 9 ARD Verkehrsservice. Vorsicht auf der A643 Wiesbaden Richtung Mainz. Im Schirsteiner Kreuz in der Überleitung zur A66 Richtung Frankfurt ist eine ungesicherte Unfallstelle direkt in der Überleitung. Also da vorsichtig ranfahren. Wir reden darüber, wie Bands Mitglieder rekrutieren, finden. Manchmal sind es skurrile Kleinanzeigen. Und manchmal sind es Empfehlungen. So oder so ähnlich war es dann wohl im Falle Linkin Park. 7 Jahre lang war es sehr, sehr still um die Band nach dem Tod von Sänger Chester Bennington im Juli 2017. Und irgendwie schien es, als würde es diese Band nie wieder geben können. Doch dann im Herbst 2024 meldeten sich Linkin Park zurück. Mit einer neuen Stimme, der von Emily Armstrong. Und Mike Shinoda hat mal erzählt, dass nicht nur ihr damaliger Drummer Rob Burden von Emily begeistert war. Sie war damals allerdings noch mit ihrer eigenen Band Dead Sarah unterwegs. Aber auch sie dachte, oh, das könnte vielleicht passen. Und ihre Freunde sagten ihr dann, ja, dann frag doch einfach.
1: I believe it was actually our drummer Rob, but it could have been somebody else, because I think a couple different people said, you should meet Emily. I don't think it was through the lens of you should meet her, because I think she could be like the singer for Linkin Park. It was more just like, she's cool. She's a great singer.
2: I was like, oh, I'd really like to do that. And I was being vocal with friends and stuff. And they're like, why don't you ask? And I was like, oh, right. Somehow it's just aligned in this way for, I think, both.
0: Also sie haben sich nicht wirklich gesucht, aber gefunden. Der Weg zu Linkin Park führte nicht über große Castingshows oder eine öffentliche Suche, sondern über das Arbeiten im Studio. Man traf sich, man saß zusammen zu Sessions, zunächst ohne Plan. Und dann einfach auszuprobieren, entsteht was? Und ja, es entstand was. Die Chemie stimmte. Und Mike Shinoda hat später mal in einem Interview gesagt, wir hatten immer mehr Spaß an diesen Sessions mit Emily. Und aus ein paar Testaufnahmen und ein paar Ideechen wurde dann nach und nach ein neues Album, From Zero. Ein absoluter Neustart für Linkin Park und ein Riesenerfolg. Und dass das auch live ganz wunderbar funktioniert, das haben Linkin Park unter anderem am vergangenen Wochenende bei Rock am Ring bewiesen. Hier ist der Song, mit dem sie zurückkam. The Emptiness Machine.

Was für ein wunderbares Comeback, oder? Moritz aus Karlsruhe hat gerade ins Studio geschrieben und uns ein sehr schönes Bett geschickt mit einem Krokodil, mit einer großen Gitarre und schreibt, morgen geht zusammen mit meinem Bruder, meinem Mitbewohner und meiner besten Freundin zum Linkin Park Konzert nach München. Mit dabei natürlich Sam, das Krokodil. Das K in Klammern als kleine Einstimmung hätte ich gerne Emptiness Machine gehört. Das ist ja dann schon geschehen, Moritz. Ich wünsche euch ganz viel Spaß und bin ein bisschen neidisch. Hey, hey,

Ja, manchmal reicht es, dass einfach nur ein schwarzer Hund auf dem Studiogelände ein bisschen rumstromert und schon wird ein Song draus. Black Dog von Led Zeppelin im ARD Musikclub Rock. In 2 Wochen wird das neue Muse-Album The Wow Signal erscheinen und jetzt gibt's praktisch im 2-Wochen-Takt neue Songs daraus. Für mich immer ein Song. Auch heute ist das der Fall und das geht so in die Richtung Rock trifft Disco. Night Shift Superstar heißt der Song und ja, es ist so eine Art Puzzleteil aus dem Wow Signal Album. Das ist benannt nach einem der berühmtesten ungelösten Rätsel der modernen Astronomie. Namensgeber ist dieses Wow Signal, also ein mysteriöser Ausschlag aus dem Jahr 1977 aus Richtung des Sternbilds Schütze. Wurde aufgezeichnet und bis heute liefert dieses Signal Anlass für Spekulationen über außerirdisches Leben. Und das sind die Themen des neuen Muse-Albums, also außerirdische Kommunikation, Technologie, Unsicherheit im Umgang damit, die Suche nach dem Sinn in einer zunehmend entfremdenden Welt. Das ist interessanterweise ein Thema, was sich in letzter Zeit immer häufiger in Rocksongs wiederfindet. Sobald wir das neue Album haben, stellen wir es euch natürlich vor. Für heute muss ein Song reichen, nämlich Night Shift Superstar. Neues von Muse.

Night Shift Superstar von Muse aus dem neuen Album The Wow Signal, das in 2 Wochen erscheinen wird. Wir sind sehr gespannt darauf und hoffen, das war der poppigste Song auf dem Album. Wir kümmern uns in der nächsten Stunde unter anderem noch um die ein oder andere interessante Bandkonstellation. Beispielsweise klären wir, wie eine junge Deutsche den Platz der Drummerin bei Rush übernommen hat. Und bis ran an die Nachrichten. Gibt's Musik von Van Halen, Hot Foot.

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1: Um 21 Uhr mit Christian Hermanns. US-Präsident Trump hat nach eigenen Angaben bereits geplante Angriffe und Luftschläge auf den Iran wieder abgesagt. Wenige Stunden vorher hatte er schwere Militärschläge angekündigt und mit der Besetzung iranischer Ölexportterminals auf der Insel Karg gedroht. Samuel Jakesch berichtet aus Washington.
2: Als Grund für die Absage der angeblich bereits vorbereiteten Angriffe deutete Trump erneut einen Verhandlungsfortschritt mit der iranischen Seite an. Gespräche mit der Islamischen Republik seien, so Trump wörtlich, sowohl in ihrer Grundausrichtung als auch im Detail von allen beteiligten Parteien gebilligt worden. Seit Beginn des Krieges zwischen den USA und Iran vor 3 Monaten hatte Donald Trump bereits mehrfach angekündigt, dass eine Einigung mit der iranischen Führung oder erneute Angriffe durch die US-Streitkräfte kurz bevorstehen würden.
1: Bei der Fußball-Weltmeisterschaft wird in diesen Minuten das Auftaktspiel Mexiko gegen Südafrika angepfiffen. Vorher gab es im Aztekenstadion von Mexiko-Stadt eine bunte Eröffnungsfeier, unter anderem mit dem WM-Song Dai Dai, gesungen von Shakira und Burna Boy. Das Finale der Fußball-WM ist am 19. Juli. Das Landeskriminalamt von Baden-Württemberg prüft einen möglichen Zusammenhang zwischen einem linksextremistischen Block und der mutmaßlichen Brandstiftung in dem Reutlinger Umspannwerk. Nach dem Brand am Montag waren rund 30.000 Menschen stundenlang ohne Strom. Mia Zundel berichtet.
3: Eine laut Verfassungsschutz linksextremistische Internetseite thematisiert die Attacke auf das Stromnetz in Reutlingen. Das Landeskriminalamt betont allerdings auch, das sei nur eine Spur, der man nachgehe. Man ermittle nach wie vor in alle Richtungen. Der Verfassungsschutz bezeichnet die Seite als anarchistisch geprägte linksextremistische Kampagne. Diese Internetseite hat nun Presseberichte zum Stromausfall in Reutlingen veröffentlicht. Ein Bekennerschreiben findet sich auf der Seite nicht.
1: Die Männerberatung für Opfer sexualisierter Gewalt in Mainz zieht etwa 3 Jahre nach ihrer Gründung eine positive Zwischenbilanz. Das Angebot werde langsam bekannter und die Zahl der Anfragen steige, sagen die Verantwortlichen. SWR-Reporterin Sarina Fischer.
4: Im letzten Jahr hätten sie 23 betroffene Jungen und Männer unterstützt, berichtet Eva Jochmann vom Frauennotruf Mainz, der die Männerberatung anbietet. Das klinge zwar nach wenig, sei aber durchaus ein Erfolg, denn Männern falle es noch schwerer als Frauen, über ihre Erfahrungen mit sexualisierter Gewalt zu sprechen. Seit dem Frühjahr 2023 können sich Opfer und ihre Bezugspersonen an die Männerberatung wenden. Sie richtet sich außerdem an trans-, inter- und nicht-binäre Menschen. Die Finanzierung des Angebots sei bis Ende dieses Jahres gesichert. Für danach bräuchten sie aber noch Geldgeber, so die Verantwortlichen.
1: Das Wetter in der Nacht zieht von Westen her wieder Regen auf. Die Temperaturen sinken auf 14 bis 8 Grad. Morgen nochmal ziemlich trüb und teils regnerisch bis 23 Grad. 21.03 Uhr.
5: ARD Verkehrsservice. A3 Frankfurt Richtung Würzburg zwischen Rohrbrunn und Markt Heidenfeld 2 Kilometer Stau. Das dauert eine Viertelstunde länger. A5 Basel Richtung Karlsruhe zwischen Freiburg Mitte und Tinning dauert es auch eine Viertelstunde länger. 3 Kilometer Stau hier. A61 Mönchengladbach Richtung Koblenz zwischen Dreieck-Sinzig und Niederzissen 4 Kilometer Stau. Kostet 20 Minuten. Die A61 Ludwigshafen Richtung Hockenheim ist zwischen dem Kreuz Speyer und dem Dreieck Hockenheim wegen einer Fahrbahnerneuerung bis Sonntag früh um 5 gesperrt. Auf der A643 Wiesbaden Richtung Mainz ist im Schiersteiner Kreuz die Überleitung zur A66 Richtung Frankfurt wegen Bergungsarbeiten gesperrt. Allen unterwegs gute und sichere Fahrt. Kommt gut an.
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5: Am Mikrofon Annette Loris. Guten Abend. In diesem Moment beginnt das Eröffnungsspiel der Fußball-Weltmeisterschaft Mexiko gegen Südafrika. Wer das komplette Spiel hören möchte, geht natürlich auf sportschau.de und in der Sportschau-App. Und hier geht es jetzt um Bands und wie sie sich gefunden haben. Manchmal ist es eine Kleinanzeige, manchmal ist es ein Verstärker.
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0: Mad von Dorothy im ARD Musikclub Rock, in dem es heute Abend darum geht, wie sich manche Bands gefunden haben. Denn die eine oder andere Entstehungsgeschichte oder beziehungsweise auch Ersatzmusikergeschichte ist dann doch sehr bemerkenswert. Was auffällt, es gibt einige Bands, bei denen Plattenläden, ja, sowas gab es früher, also Läden, in denen man sich Musik kaufen konnte, eine ganz entscheidende Rolle spielen. Und so war das auch in dem Fall, in dem wir jetzt, über den wir jetzt hier sprechen wollen. Aus dem ARD-Team Adrian Beritsch, du hast da eine sehr hübsche Geschichte aus einem Plattenladen mitgebracht.
1: Ja, in England, da geht es um einen gewissen Ozzy Osbourne, den Namen kennen wir doch, oder?
0: Oh ja, schon mal gehört.
1: Ja. Da müssen wir jetzt aber ganz weit zurückgehen, so in Teenager-Schulzeiten. Da gehen also ein paar Jungs zu einem Plattenladen, sehen einen Aushang so. Da steht Ozzy Sieg nie zu Gig. Also Ozzy braucht einen Auftritt. Und schreibt noch dahinter, got own PA System. Wow. Weißt du, was das ist, ein PA System? Ja. Das ist ein Verstärker mit einem Mikro.
0: Eine Anlage. Ja,
1: total. Und wenn du eine Band haben willst, hast du vielleicht Gitarre oder Schlagzeug. Aber so ein Verstärker wäre schon mal nicht schlecht. Die zwei Typen, die da vor diesem Laden stehen, gucken sich das an. Und der Tony Iommi, Gitarrist, der hat mal was dazu gesagt. Die Geschichte stimmt wirklich.
2: And we went around the music shop and we saw this ad, Ozzy Zig requires gig. And sure enough, we went round to the address of the house and knocked the door, and his mother came, John, it's for you. Yeah. And I saw him walking up the hall and I said to Bill, forget it.
1: Ich glaube, der letzte Satz ist der beste. Forget it. Den kannst du vergessen.
0: Ja, weil die haben sich, glaube ich, in der Schule gekannt.
1: Aber quasi
0: sich,
1: nur so eine Parallelklasse, ja, im Grunde genommen.
0: Und so nach dem Motto, ah nee, der taugt nichts.
1: Der taugt nichts. Ist aber dann natürlich, ja, Geschichte... ist doch was draus geworden, aber dieses, der taugt nichts, vergesst den, die haben ihn später rausgeschmissen, das ist ja auch
0: gut, aber das hatte dann andere Gründe.
1: Später, ja, genau. Ja, aber so kann es gehen.
0: Ja, wurde auf jeden Fall ein Riesenerfolg, damit ging es los für Black Sabbath.
1: Den kannst du vergessen.
0: Vergiss es, genau. Paranoid im ARD Musikclub. Oh, was ein Glück, haben sie es nicht vergessen.

0: Alice in Chains.
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0: 25 Jahre ist es her, da gab es Pop-Punk im Jahr 2001. Am 12. Juni erschien das Take Off Your Pants and Jacket von Blink-182-Album. Und die waren damals, sagen wir mal so, bekannt für ihren kleinen Jungshumor. Also, und dann fiel ihnen auf, dass sie ja eigentlich keine pubertierenden Jungs mehr sind. So mit Anfang 30 dürfte es dann doch ein bisschen gediegener zugehen. Aber wie macht man das, ohne die eigenen musikalischen Wurzeln zu verraten? Das war ein ziemlich komplizierter Prozess und der brachte die Band auch fast dazu, aufzuhören. Musikalisch anspruchsvoller wollten sie werden, sich aber weiter für die Belange von Teenagern einsetzen. Und dieser Plan ist aufgegangen. Es wurde ein Konzeptalbum rund um das Thema Erwachsenwerden. Johannes Häuft aus dem ARD-Team. Was gibt es auf diesem Album zu hören?
3: Also zum einen kriegst du natürlich das, was draufsteht, nämlich Blink-182. Also es ist lustig, du hast diesen pubertierenden Pipi-Kaka-Humor. Du hast diese ganzen Jugendthemen, die im besten Fall auch genau diese Zielgruppe abholt. Du hast saucoole Gitarrenriffs, du hast unfassbar eingängige Melodien, super Ohrwürmer, super zum Mitsingen, super auch zum mehrstimmigen Mitsingen, auch mit diesen Na-Na-Nas, Da-Da-Das. Aber eben nicht nur das. Also die Jungs sind da wirklich gereifter, haben sich da ernsten Themen gestellt, düstere Songs sind mit dabei, die wirklich berühren und echten Impact bei den betroffenen Personen hat. Also sie haben wirklich getüftelt und verfeinert und Marc Hoppus, der Bassist, hat auch selber gesagt, das hier ist der nächste Schritt für uns gewesen. Und was aber ich persönlich mit diesem Album natürlich verbinde, ist ein Lebensgefühl. Also du hast einen schlechten Tag, du kommst heim, du machst diese Platte an und du kriegst gute Laune, ja. Mhm. Du bist auch direkt wieder irgendwie zurück in den 2000er, Skateboard-Kappe, wilde Partys. Ja, einfach guter Pop-Punk.
0: Dankeschön, Johannes. Also auch für deine Jugenderinnerungen. Der komplette Podcast zum Blink-182-Album Take Off Your Pants and Jacket ist zu hören in der ARD Sounds App und überall da, wo es Podcasts gibt. Und dieses Album war super erfolgreich, wurde in den USA mit unendlich vielen Preisen ausgezeichnet, weltweit über 14 Millionen Mal verkauft. Und danach One Blink 182, eine Stadionband. Wir hören aus dem Album First Date im ARD Musikclub Rock.

0: Und Kapitän Aldi Verkehrsservice. A8 Stuttgart Richtung Karlsruhe zwischen Pforzheim-West und Karlsbad an der Baustelle 2 Kilometer Stau. A61 Mönchengladbach Richtung Koblenz zwischen Dreieck Sinzig und Niederzissen 3 Kilometer Stau. Das dauert eine Viertelstunde länger. Und die A61 Ludwigshafen Richtung Hockenheim ist zwischen dem Kreuz Speyer und dem Dreieck Hockenheim wegen einer Fahrbahnerneuerung bis Sonntag früh um 5 gesperrt. Allen unterwegs, gute Fahrt.
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0: Mit Annette Loris. Guten Abend. Und mit euren Musikwünschen natürlich auch. 0711 26 27 28. Unter der Nummer sind wir zu erreichen. Telefonisch, per WhatsApp, per Signal. Babette hat uns geschrieben. Wir hören dem Musikclub Rock und fragen uns, ob auch Juvi Juvi Ju von The Who dazu passen würde. Ja, selbstverständlich, Babette. Die sind hier sehr, sehr gerne gehört. Dann schreibt sie weiter, wir haben die Band zum ersten Mal in der Mongolei gehört. Sie waren inzwischen auf Tour in den USA und Europa und es wäre schön, wenn das klappt. Und wie das klappt, die haben wir vor Jahren das erste Mal vorgestellt und wahnsinnig viele Hörerinnen und Hörer haben sich bei uns gemeldet und gesagt, was ist das? Ja, das ist mongolischer Kehlkopfgesang und dann gibt es da auch noch eine Pferdekopfgeige, die entscheidend ist. Juvi Juvi Ju von The Who für Babette.
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0: reden wir über Rush im ARD Musikclub Rock. Die Band schien ja nach dem Tod ihres Drummers Neil Peart am Ende. Und dann kam alles ganz anders, denn dann kam Annika Niles. Sie war erst Studentin, dann Dozentin an der Popakademie in Mannheim und jetzt ist sie Schlagzeugerin bei Rush. Christian Rönspees aus dem ARD-Team. Wie bitte kam es dazu?
1: Naja, das lief schon irgendwie klassisch über Beziehungen, aber um überraschende Ecken. Nach dem Tod von Schlagzeuger Neil Peart war für Geddy Lee und Alex Lifeson Rush erstmal vorbei. Aber bei den Tributkonzerten für den verstorbenen Foo Fighters-Schlagzeuger Taylor Hawkins standen die beiden dann mal wieder zusammen auf der Bühne mit unterschiedlichen Schlagzeugern und sie haben gemerkt, macht schon noch Spaß, die alten Rush-Songs zu spielen. Und dann hatte Geddy Lees Basstechniker Scully den entscheidenden Tipp. Er hat nämlich auf der letzten Tour von Gitarrenlegende Jeff Beck gearbeitet. Da hat Annika Niles Schlagzeug gespielt und Scully kam zurück und hat gesagt, also wenn du mal wieder Lust auf Musik hast, Solo oder zusammen mit Alex, dann check mal Annika aus. Die ist super gut und super nett.
2: My bass tech Scully, he had been on tour with Jeff Beck. He worked for Jeff Beck for the last 3-4 tours before he sadly passed away. And on the last tour, there was a drummer, Annika Niles. And he came back from that tour just raving about how great she was and how nice she was. And he said, well, if you ever decide to do a solo project or something with Al, think about it.
1: Und dann gab's zuerst ein Zoom-Meeting und dann geheime Proben in Kanada. Und nach 5 Tagen war klar, das passt.
0: Und seit Sonntag läuft ja jetzt tatsächlich die schon vor einem Jahr angekündigte 50-Something-Tour von Rush zusammen mit Annika Niles am Schlagzeug. Wie sind die Reaktionen bisher?
1: Ich würde mal sagen, das ist eine Welle der Liebe. Es gibt schon viele Videos im Netz von den ersten Shows in Los Angeles und die Kommentare sind eindeutig. Annika macht das super, Annika rules. Viele schreiben tatsächlich, I cried. Ich habe geweint, als ich mir das angeschaut habe. Und sie kriegt auch immer wieder extra Jubel vom Publikum, wenn sie ein legendäres, kompliziertes Neil Peart Schlagzeug-Fill so richtig perfekt hinnagelt. Und Geddy Lee und Alex Lifeson haben ziemlich oft ein sehr breites Grinsen auf dem Gesicht. Und sie wirken auch immer mal wie die stolzen Papas. Denn Annika Niles könnte ja tatsächlich ihre Tochter sein.
0: Easy. Oh, wie schön. Das klingt aber großartig. Dann hoffen wir, dass das genauso gut weiterläuft. Und dass alle bis zum nächsten Jahr gesund bleiben. Denn dann kommen Rush mit ihrer 50-Something-Tour und Annika Niles am Schlagzeug ja nach Deutschland. Am 21. Februar nach Berlin, am 25. nach München, am 28. nach Köln und am 2. März nach Hamburg. Am 4. März dann Rush live in Stuttgart. Und für ein bisschen mehr Vorfreude, Rush mit einem Klassiker. Tom Sawyer im ARD Musikclub Rock. Dankeschön, Christian.

0: Books from Boxes vom Maximo Park im ARD Musikclub Rock reden wir jetzt über was, ja, bei dem wir uns schon gefragt haben, was soll das? Pink Floyd haben einen neuen Sampler veröffentlicht. Heißt 8 Tracks, ist ein Wortspiel. Natürlich sind 8 Songs drauf, alle entstanden zwischen 1971 und 79, also Abstand 8 Jahre. Adrian Beric aus dem ARD-Team. Aber die Fans sind schon am Schimpfen, das sei alles nur Geldmacherei. Interessant wäre das Ganze nur wegen eines einzigen Titels. Was ist denn da los?
1: Ja, also erstmal ist los, dass wir alle Songs schon kennen. Klar, die haben jetzt nichts Neues veröffentlicht. Die Auswahl ist relativ merkwürdig. Songs zwischen 71 und 79, hast du gesagt. Okay, Klassiker hörst du. Money, Another Brick in the Wall, Wish You Were Here. Aber Songs wie What's the Deal oder One of These Days, da fragt man sich schon, warum ausgerechnet die da mit drauf sind? So populär sind sie nicht. Pink Floyd haben ja ihre Musikrechte für viel Geld an Sony verkauft. Und die Fans schimpfen jetzt, dass der Musikkatalog gnadenlos ausgequetscht wird. Alle paar Jahre käme da jetzt wahrscheinlich irgendein neuer Nonsens-Sampler
0: raus. Ja, Moment, aber da gibt es ja diesen einen Song.
1: Ja, der ist schon besonders. Pigs on the Wing, so heißt der Song damals auf der LP Animals drauf. Das ist die mit dem berühmten Londoner Kraftwerk auf dem Cover. Der Song war damals zweigeteilt. Jeweils knapp 1,30 auf der A-Seite vorne und 1,30 auf der B-Seite hinten. Der ist jetzt zusammengefügt. Und was ist daran bitte besonders, könnte man fragen. Naja, David Gilmour, der hatte damals ein kleines Gitarrensolo für den Song aufgenommen. Ursprünglich. Ist gelöscht worden. Irrtümlich. Ein befreundeter Gitarrist hat das Solo damals sofort neu aufgenommen. Ist aber nie auf einer LP oder CD zu hören gewesen. Sammler, die kennen das trotzdem. In den 70er, 80er Jahren, da gab es ein Abspielmedium. Wir Radioleute kennen das. Nannte sich Cartridge. Das war eine Schwester von der Audiokassette.
0: Ein bisschen und, dicker, okay.
1: Und nur auf dieser Cartridge-Version konnte man das hören. Cartridge war damals schon ein Auslaufmodell. Das kennt ja heute kaum noch ein Mensch. Und jetzt ist eben für diesen neuen Sampler diese Version, das haben wir als Ganzes mit Gitarrensolo nach Jahrzehnten wieder ausgebuddelt. Das ist nett irgendwie.
0: Okay, dann hören wir es uns an. Dankeschön, Adrian.
1: So machen wir's.
0: Pigs on a Wing. Im kompletten 3 Minuten 34 Sekunden.

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1: Um 22 Uhr mit Christian Hermanns. Der Iran dementiert Fortschritte bei den Verhandlungen mit den USA. Das berichtet die iranische Nachrichtenagentur Fars und beruft sich dabei auf eine Quelle aus dem Verhandlungsteam. Vorher hat US-Präsident Trump neue Angriffe auf den Iran abgesagt. Als Grund dafür hatte er angegeben, dass die Verhandlungen mit dem Land auf höchster Ebene vorankämen. Die USA hatten den Iran nach einem vermeintlichen Hubschrauberabschuss zuletzt mehrfach angegriffen. Der Bundestag hat 2 Bundeswehrmandate verlängert. Die Auslandseinsätze in Bosnien-Herzegowina und im Kosovo sollen weitergeführt werden. Aus dem ARD-Hauptstadtstudio berichtet Bianca Schwarz.
2: In Bosnien und Herzegowina werden sich bis zu 50 deutsche Soldatinnen und Soldaten für ein weiteres Jahr an der EU-Mission EUFOR Althea beteiligen. Dort gibt es auch mehr als 30 Jahre nach Kriegsende noch erhebliche Spannungen zwischen Serben, Kroaten und bosnischen Muslimen. Im Kosovo ist die Bundeswehr seit 27 Jahren an der NATO-Mission KFOR beteiligt. Es ist der am längsten andauernde Auslandseinsatz der Bundeswehr. Bis zu 400 deutsche Soldatinnen und Soldaten sollen die Stabilität des Kosovo sichern, wo es immer wieder zu Spannungen kommt zwischen Albanern und Serben. Der Einsatz geht nun für ein Jahr weiter.
1: Der schwere Verkehrsunfall in der Provinz Zeeland in den Niederlanden hat ein 4. Todesopfer gefordert. Wie die Polizei mitteilt, sei ein 3. Kind gestorben. Vorher schon war ein Erwachsener seinen Verletzungen erlegen. Weitere 3 Kinder wurden verletzt. Ein Autofahrer war bei Vogelwarde in eine Schülergruppe auf Fahrrädern gerast. Ein 19-Jähriger wurde am Unfallort festgenommen. Wer es ist, sagt die Polizei noch nicht. Auch die Unfallursache ist noch nicht bekannt. In Bonn können Busse und Straßenbahnen ab dem kommenden Montag bis Ende Juni ohne Fahrschein genutzt werden. Mit dieser Entscheidung will der Stadtrat die Verkehrssituation in Bonn entschärfen. Dort war die Nordbrücke mit der Autobahn 565 vor einer Woche wegen Schäden gesperrt worden. Aus Bonn berichtet Sebastian Tittelbach.
3: Die Stadtverwaltung rechnet mit Ausgaben von rund 350.000 Euro pro Woche. Ziel sei es, Autofahrern ein zeitlich befristetes Angebot zu bieten, das eigene Fahrzeug stehen zu lassen. Das Maßnahmenpaket sieht außerdem weitere Park-and-Ride-Plätze in und um Bonn vor. An mehreren Stellen im Stadtgebiet soll auch die Verkehrsführung so geändert werden, dass Busse und Bahnen nicht im Stau stehen. Seit der Sperrung der Nordbrücke in der vergangenen Woche hat der Verkehr in Bonn stark zugenommen. Viele Autofahrer versuchen seitdem über die städtische Kennedy-Brücke und die Südbrücke das Rheinufer zu wechseln.
1: Die Fußball-Weltmeisterschaft in Mexiko, den USA und Kanada hat begonnen. Nach der Eröffnungsfeier im Aztekenstadion in Mexiko-Stadt läuft aktuell das Auftaktspiel zwischen Mexiko und Südafrika. 22 Uhr und 3 Minuten.
4: AD Verkehrsservice. Die A1 Osnabrück Richtung Bremen ist zwischen Dreieck Ahlhorner Heide und Wildeshausen West wegen Bauarbeiten bis morgen früh um 6 gesperrt. Die Umleitung führt über die A29 und Ahlhorn. A3 Frankfurt Richtung Köln zwischen Mönchhofdreieck und Raunheim. Ein Unfall auf der rechten Spur. Außerdem ist hier ein Hund auf der Fahrbahn. 2 Kilometer Stau. A8 Stuttgart Richtung Karlsruhe zwischen Pforzheim West und Karlsbad an der Baustelle. Ebenfalls 2 Kilometer Stau. Das dauert 20 Minuten länger. A61 Mönchengladbach Richtung Koblenz zwischen Dreieck-Sinzig und Niederzissen gab es einen Unfall auf der linken und der mittleren Spur. Deshalb 2 Kilometer Stau. Allen unterwegs, gute und sichere Fahrt.
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4: Am Mikrofon Annette Loris. Schönen Donnerstagabend und es ist Halbzeit im Eröffnungsspiel der Fußball-Weltmeisterschaft. Mexiko spielt gegen Südafrika und zur Halbzeit steht es 1:0. Wer die Vollreportage hören möchte, das geht natürlich in der ARD Sounds App und auf sportschau.de. Wir kümmern uns hier zum einen darum, wie sich manche Bands gefunden haben. Unter anderem geht es um R.A.M. und Status Quo und wir hören in das neue Death Cab for Cutie Album rein.
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0: Over the Hills and Far Away, der Klassiker von Gary Moore, um 13 Minuten nach 10 ARD Verkehrsservice mit zwei neuen Gefahrenstellen. Vorsicht bitte, auf der A7 Ulm Richtung Füssenreute zwischen Illertissen und Altenstadt liegt ein Tier auf der Fahrbahn. Und Vorsicht auf der B423 Homburg Richtung Habkirchen zwischen Kleinottweiler und Jägersburg liegt ein Reh auf der Fahrbahn. Geschichten, wie sich manche Bands gefunden haben, sind teilweise wirklich sehr, sehr spannend. Manchmal gleichen sie sich aber auch ein kleines bisschen. Und immer wieder spielen Plattenläden eine ganz entscheidende Rolle. Adrian Beritsch aus dem ARD-Team. Bei REM war es auch ein Plattenladen, der wichtig wurde.
1: Ja, total, weil wenn du jetzt in so einen Plattenladen gehst und dir regelmäßig Platten holst und da ist irgendwie einer hinter der Theke und der sieht, was holt der sich eigentlich für Platten, die hole ich mir auch. Dann merkt man noch, da ist irgendwie was, so selbe Wellenlänge. Und so war das bei REM. Also Michael Stipe, kennen wir alle. Athens, Georgia, da gab es einen Laden. Den gibt es nämlich noch. Wax Street Records hieß der. Da ist Michael Stipe, Musikliebhaber, regelmäßig hingegangen. Und der Typ hinter der Theke ist dann später Gitarrist gewesen. Peter Buck hieß der. Und er hat festgestellt, was ist das für ein Typ? Der hat denselben Musikgeschmack wie ich. Die kommen ins Gespräch und werden die allerdicksten Freunde und gründen dann die Band REM. Finde ich unglaublich, die Geschichte ist schön. Plattenläden spielen immer eine Rolle.
0: Ja, und was für eine schöne, oder?
1: Also ja, nett. Einfach so, weißt du, so, wir mögen ja alle Musik, sonst wären wir auch nicht hier beim Radio. Aber dann irgendwie zu merken, das funkt buchstäblich auf dieser Musikwellenlänge, das ist doch schon außergewöhnlich.
0: Oh, da gibt es auch dieses tolle Buch von Nick Hornby, High Fidelity.
1: High Fidelity, der Plattenladen,
0: ja,
1: wo die Freaks alle sind. Und das Schöne ist, bei REM weiß man, die waren ja alle wirklich befreundet. Und es gibt von denen Videos, wo man so sieht, machen Interviews, sind ja jetzt alles gesetzte Herren, graue Haare. Wir haben uns in Freundschaft getrennt, wir sind lebenslange Freunde gewesen. Die haben damals einen fetten Plattenvertrag bekommen, 80 Millionen Dollar. Haben sie gesagt, gut, nehmen wir mit. Vertrag erfüllt und Schluss.
0: Recht haben sie.
1: So macht man's.
0: Ja, genau so macht man's. Und so macht man auch schöne Musik. What's the Frequency, Kenneth? Von REM im Musikclub Rock.

0: Still Counting von Volbeat im ARD Musikclub Rock. Reden wir jetzt über das neue Death Cab for Cutie Album, ihr 11. I Built You a Tower. Death Cab for Cutie, ja, bei uns immer noch so mehr oder minder ein Geheimtipp, aber in den Staaten echte Indie-Rock-Veteranen aus Seattle. Und wir möchten euch dieses neue Album ans Herz legen, nicht nur wegen Ben Gibbards unverwechselbarer melancholischer Stimme. Textlich ist das Album so eine Sammlung kleiner Filme, Geschichten über Vergänglichkeit, Beziehungen und den Versuch, im Chaos der Gegenwart einen Ort zu finden, an dem man bleiben möchte. Sänger und Mastermind Ben Gibbard hat uns erzählt, wie dieses Album entstand.
1: Ich wollte wirklich auf dieser Tour aufbauen, auf dieser ganzen Energie, die da von den Menschen rübergekommen war. Ich habe mich gefragt, warum reagieren die Leute eigentlich genau so auf diese Songs? Und dann ist da vor meinem geistigen Auge eine Skyline entstanden. Jedes Gebäude stand für einen Teil meines Unterbewusstseins. Jedes Gebäude konnte ich besuchen, dort anklopfen und mit Menschen aus meiner Vergangenheit reden. Besonders mit Menschen, als ich so um die 16 war. Da war ich ein schlaksiger, ungelenker Typ, aber das war eine sehr wichtige Zeit in meinem Leben. Those people, those memories that, you know, when you were 16 years old, you were, you know, 2023 habe ich dann eine sehr harte Zeit durchgemacht mit einer Scheidung. Gleichzeitig war da aber diese Tour, die mich mit ganz viel Freude erfüllt hatte. Da war mir klar, auch das ist so ein Haus. Die miesen Trennungsgefühle kommen da jetzt rein. Tür abschließen. Die Erinnerungen, die hole ich mir später zurück. Jetzt bin ich aber im Hier und Jetzt. Und genieße diese tolle andere Sache. Lock the door and be like, I will come back for you later. But
0: right now I need to be here doing this other thing. Klingt nach einer guten Strategie, den Mist einfach wegsperren. Der Titel des Albums, I Built You a Tower, ich habe dir einen Turm gebaut, der verspricht etwas, das hält, wenn draußen alles wankt. Und wir hören aus dem neuen Death Cab for Cutie Album jetzt Punching the Flowers im ARD Musikclub Rock.

0: Kurz nach 11:30 ARD-Verkehrsservice. Vorsicht auf der A26 Stade Richtung Hamburg. In Höhe Neu-Wulmsdorf steht ein defektes Fahrzeug. Vorsicht auf der A61 Mönchengladbach Richtung Koblenz. Zwischen Dreieck-Sinzig und Wingstalbrücke eine ungesicherte Unfallstelle. Vorsicht auf der B28 Freudenstadt Straßburg zwischen Willstedt und Sandlaufen Tiere. Aufpassen auch auf der B469 Wörth Richtung Stockstadt zwischen Wörth, Lützelbache, Sechsmauern und Obernburg Mitte Ilsenfeld liegen Gegenstände. Und noch eine Gefahrenstelle auf der A7 Ulm Richtung Füssenreute zwischen Illertissen und Altenstadt liegt ein Tier auf der Fahrbahn. Die A1 Osnabrück Richtung Bremen ist zwischen Dreieck Ahlhorner Heide und Wildeshausen West wegen Bauarbeiten bis morgen früh um 6 gesperrt. Die Umleitung führt über die A29 und Ahlhorn. A3 Frankfurt Richtung Köln zwischen Mönchhofdreieck und Rauenheim 2 Kilometer Stau nach einem Unfall. A8 Stuttgart Richtung Karlsruhe zwischen Pforzheim West und Karlsbad an der Baustelle 2 Kilometer Stau. Das dauert 20 Minuten länger. Und dann kommt noch eine Meldung dazu von der A1 Köln-Koblenz Richtung Trier. In der Ausfahrt Wittlich-Mitte steht ein defektes Fahrzeug. Allen unterwegs gute und sichere Fahrt. Kommt gut an.
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0: Mit Annette Loris, guten Abend. Wie finden Bands neue Musiker? Im Falle von Status Quo war das ein bisschen kompliziert nach dem Tod von Gitarrist Rick Parfitt. Wer ihn ersetzte und wie er diesen Job bekam, darüber sprechen wir in ein paar Minuten hier.
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0: Was tun, wenn eine Band nicht mehr vollständig ist, oftmals aus tragischen Gründen? Und wie findet man neue Musiker, die den oder die ersetzen, die nicht mehr da sind? Die Frage stellt sich vielen Bands. Und meist sind es ja Beziehungen. Manchmal hilft es aber auch einfach rumzulungern. Das hat bei Status Quo für ein paar extra Jahre auf der Bühne gesorgt. Nach dem Tod von Gitarrist Rick Parfitt. Christian Rönnspieß aus dem ARD-Team. Wer bitte hat da wo rumgelungert?
1: Es war vermutlich nicht eine direkte Strategie, aber tatsächlich hat sich Richie Malone, der seit 2016 für die Rhythmusgitarre bei Status Quo zuständig ist, schon als Teenager immer wieder bei Status Quo-Konzerten rumgetrieben, zusammen mit seinem Vater. Vater und Sohn Malone waren regelmäßig dabei, große Fans, durften dann auch irgendwann hinter die Bühne, haben da die Band kennengelernt. Dann wurde darüber geredet, dass Richie Gitarre spielt und da sehr von Rick Parfitt inspiriert ist. 2008 durfte er dann auch mal beim Soundcheck zusammen mit Rick Parfitt auf die Bühne. Richies Vater hat das Ganze mit der Videokamera festgehalten. Der Clip ist auch auf YouTube. Irgendwann hängt ihm Rick Parfitt seine Gitarre um und sagt, spiel mal. Und er spielt. Und das klingt tatsächlich fast wie Rick Parfitt mit diesem ganz speziellen Swing. Danach hat Rick Parfitt immer mal wieder gesagt, wenn mal was mit mir ist, dann holt ihr Richie in die Band. Und im Sommer 2016 ist ja dann tatsächlich was passiert. Nach einem Status Quo-Konzert in der Türkei hatte Rick Parfitt im Hotel einen Herzstillstand, wurde gerade so wieder ins Leben zurückgeholt. Danach war klar, Bühne ist nicht mehr. Aber die Last Night of the Electrics Tour war schon gebucht. Also, wer kann übernehmen? Da war doch dieser junge Richie. Spielt der eigentlich noch Gitarre? Ja, er hat noch Gitarre gespielt, hatte aber inzwischen einen normalen Job. Sie haben ihn dann zu einer Testprobe eingeladen. Die lief gut. Er hat dann die Tour gespielt. Und nach dem Tod von Rick Parfitt an Weihnachten 2016 wurde Richie Malone offizielles Bandmitglied von Status Quo und hat seitdem live viele der legendären Parfitt-Gitarren-Parts gespielt. Auch die berühmten Intros zu Caroline zum Beispiel oder Whatever You Want.
0: Was für eine Geschichte. Dankeschön, Christian Rönnspieß aus dem ARD-Team. Vom Status Quo-Fan zum Bandmitglied. Das ist die Geschichte von Richie Malone. Und hier kommt sein Gitarrenintro live zu einem der größten Hits von Status Quo. Whatever You Want aus dem Live-Album Last Night of the Electrics im ARD-Musikclub Rock.

Sorry, das ist wichtig. ARD Verkehrsservice mit einer Eilmeldung. Achtung Autofahrer auf der A661 Bad Homburg-Egelsbach zwischen Offenbach-Kaiserlei und Offenbach-Taunusring. Hier ist ein Kind auf der Fahrbahn. Achtung Autofahrer auf der A661 Bad Homburg-Egelsbach zwischen Offenbach-Kaiserlei und Offenbach-Taunusring. Ein Kind auf der Fahrbahn. Michael Lahmer aus Frankfurt hat uns geschrieben, liebes ARD-Team, erstmal super Sendung. Frage, würdet ihr heute was von Paramore spielen? Mit lieben Grüßen aus Frankfurt. Sehr, sehr gerne. Liebe Grüße zurück. This is Why von Paramore für Michael.

0: Um 23 Uhr mit Christian Hermanns. US-Präsident Trump hat nach eigenen Angaben bereits geplante Angriffe und Luftschläge auf den Iran wieder abgesagt. Wenige Stunden vorher hatte er noch schwere Angriffe angekündigt und mit der Besetzung iranischer Ölexportterminals auf der Insel Kark gedroht. Samuel Jakisch berichtet aus Washington.
1: Als Grund für die Absage der angeblich bereits vorbereiteten Angriffe deutete Trump erneut einen Verhandlungsfortschritt mit der iranischen Seite an. Gespräche mit der Islamischen Republik seien, so Trump wörtlich, sowohl in ihrer Grundausrichtung als auch im Detail von allen beteiligten Parteien gebilligt worden. Seit Beginn des Krieges zwischen den USA und Iran vor 3 Monaten hatte Donald Trump bereits mehrfach angekündigt, dass eine Einigung mit der iranischen Führung oder erneute Angriffe durch die US-Streitkräfte kurz bevorstehen würde.
0: Der Iran hingegen dementiert Fortschritte bei den Verhandlungen mit den USA. Das berichtet die iranische Nachrichtenagentur Fars und beruft sich dabei auf eine Quelle aus dem Verhandlungsteam. Die Weltraumfirma SpaceX von Elon Musk hat einen Rekordbörsengang geschafft. Das Unternehmen bestätigte den Verkauf von Aktien im Wert von insgesamt rund 75 Milliarden US-Dollar. Rentabel ist das Geschäft von SpaceX bisher allerdings nicht. Im vergangenen Jahr machte das Unternehmen einen Verlust von fast 5 Milliarden Dollar. Grund dafür waren unter anderem hohe Entwicklungskosten. Die schwarz-rote Koalition im Bundestag hat eine Reihe kleinerer Entscheidungen zum Bürokratieabbau getroffen. Es soll bestimmte Berufsgruppen wie Schornsteinfeger und Immobilienmakler um insgesamt rund 45 Millionen Euro pro Jahr entlasten. Demnach müssen Schornsteinfeger nicht mehr Heizungslabels auf alte Heizkessel und Therme kleben, um Besitzer über die Energieeffizienz zu informieren. Auch die Weiterbildungspflicht für Immobilienmakler entfällt in Zukunft. Bei der Fußball-Weltmeisterschaft laufen die letzten Minuten des Auftaktspiels. Kurz vor Schluss steht es zwischen Gastgeber Mexiko und der Mannschaft aus Südafrika 2:0. Vorher war die WM in Mexiko-Stadt mit einer großen Show eröffnet worden. Sportreporter Jakob Rüger berichtet.
2: Im ausverkauften Aztekenstadion sang Shakira am Ende einer rund halbstündigen Stimmungsshow den offiziellen WM-Song. Danach stieg grün-rot-weißes Feuerwerk in den Himmel. Traditionelle Kleidung, moderne Poprhythmen und viel Gold prägten die Zeremonie vor dem Eröffnungsspiel. Auf dem zentralen Platz in Mexiko-Stadt drängten tausende Fans zum offiziellen Public Viewing. Es soll zu chaotischen Szenen gekommen sein.
0: Das Wetter in Deutschland. In der Nacht von Westen kommender Regen, im Osten noch trocken, Tiefstwerte 14 bis 6 Grad. Morgen viele Wolken und Regenschauer, dann auch im Osten, Höchstwerte 16 bis 23 Grad. 23 Uhr und 3 Minuten.
3: ARD-Verkehrsservice. Vorsicht auf der A8 Karlsruhe Richtung Stuttgart in Höhe Karlsbad steht ein defekter LKW. Vorsicht auch auf der A81 Stuttgart Richtung Siegen zwischen Oberndorf und Rottweil liegt ein Tier auf der Fahrbahn. Nach wie vor besondere Vorsicht auf der A661 Bad Homburg-Egelsbach. Zwischen Offenbach-Kaiserle und Offenbach-Taunusring ist ein Kind auf der Fahrbahn. Vorsicht in beiden Richtungen in Using. Auf der Bundesstraße stadtauswärts zwischen Using und Wehrheim läuft ein Mensch auf der Fahrbahn. Die A1 Osnabrück Richtung Bremen ist zwischen Dreieck Ahlhorner Heide und Wildeshausen West wegen Bauarbeiten bis morgen früh um 6 gesperrt. Die Umleitung führt über die A29 und Ahlhorn. A5 Basel Richtung Karlsruhe zwischen Rastatt Nord und Rastplatz Schleifweg steht ein defekter PKW. A8 Stuttgart Richtung Karlsruhe zwischen Pforzheim West und Karlsbad 2 Kilometer Stau wegen einer Nachtbaustelle. A61 Ludwigshafen Richtung Hockenheim zwischen Kreuzspeyer und Dreieck Hockenheim. Die ist wegen Bauarbeiten bis 5 Uhr morgens gesperrt. Allen unterwegs gute und sichere Fahrt. Kommt gut an.
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3: Am Mikrofon Annette Loris. Eine Stunde haben wir noch für wunderbaren neuen Rock, unter anderem von Evanescence und um über Entstehungsgeschichten zu reden, zum Beispiel die der Sex Pistols. Wir gucken aber kurz nach Mexiko. Das Eröffnungsspiel zwischen Mexiko und Südafrika ist in diesem Moment zu Ende. Bilanzieren kann man sagen, es gab mehr rote Karten als Tore. 3 rote Karten und 2 Tore. Mexiko gewinnt 2:0 den Auftakt der Fußball-WM 2026.
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Unser kleiner Rachesong von All American Rejects gives you hell. Um 11:11 ARD Verkehrsservice. Vorsicht auf der A3 Frankfurt Richtung Würzburg zwischen Wertheim-Lenkfurt und Helmstadt steht ein defekter PKW. Wie sind eigentlich manche Bands entstanden? Das haben wir uns gefragt und bei den Sex Pistols gibt es eine sehr skurrile Antwort. Also da gab es diesen Modeladen von Vivienne Westwood und Malcolm McLaren in London. Der hieß Sex. Und eines Tages tauchte da ein Typ auf, Johnny Rotten. Der hatte ein selbstbemaltes T-Shirt an und auf dem stand I hate Pink Floyd. Und Vivienne Westwood und Malcolm McLaren waren sofort begeistert und dachten sich, hey, wir wollen doch diese Band zusammenstellen. Lass ihn doch mal vorsingen. Ja, also das Vorsingen sah dann so aus, dass er sich mit dem Rücken zu Vivienne Westwood und Malcolm McLaren stellte und zu Jukebox-Lautsprechern den Text zu Alice Coopers I'm 18 brüllte. Nein, er konnte nicht singen. Und Malcolm McLaren soll gesagt haben, der Typ hat die richtige Attitüde, den machen wir zum Sänger. Gut, über Singen kann man streiten, über die Sex Pistols nicht. Die haben definitiv Musikgeschichte geschrieben. Im ARD Musikclub Rock die Hymne. God Save the Queen.

Dr. Feelgood von Mötley Crüe im ARD Musikclub Rock. Gibt jetzt neuen Rock von Evanescence. Das neue Album ist da. Es heißt Sanctuary, ist eine Zuflucht. Und für Frontfrau und Mastermind Amy Lee war die Arbeit an diesem Album ein Ventil für vieles, was sich falsch oder außer Kontrolle anfühlt. Zudem sei es ein Ort, an dem ich durch die Kraft der Musik und der Verbundenheit Hoffnung entfachen konnte. Das ist jetzt hier mit dem neuen Album. Das fand ich ganz spannend, dass mittlerweile viele Künstler sagen, wow, das ist so die kleine Insel der Glückseligkeit, die ich mir mit meiner Musik schaffe. Live gibt es Evanescence passend zur Tour auch in Deutschland zu erleben. Am 19. September in Frankfurt, am 20. in Dortmund, am 23. September in Hamburg und am 26. in München. Und wir hören uns mal den Titelsong dieses Zufluchtsortes von Amy Lee an. Evanescence und Sanctuary.

Sanctuary, Neues von Evanescence im ARD Musikclub Rock. Erfüllen wir noch schnell den Wunsch von Edda, die uns geschrieben hat. Ich bin Edda aus Radolfzell am Bodensee, höre regelmäßig den Musikclub Rock und ich wollte fragen, ob ihr was von den Toten Hosen spielen könnt. Können wir selbstverständlich und für alle, die die Hosen am Samstag auf dem Stuttgarter Vasen genießen werden. Ist hier Bonnie und Clyde.

0: Sorry, das ist wichtig. ARD Verkehrsservice mit einer Eilmeldung. Achtung, Autofahrer, Falschfahrer auf der A48. Koblenz-Dreieck, Vulkaneifel zwischen Polch und Main. Ein Falschfahrer. Äußerst rechts fahren, nicht überholen. Auf der A48. Koblenz-Dreieck, Vulkaneifel zwischen Polch und Main. Ein Falschfahrer. In beiden Richtungen besonders vorsichtig fahren. Wir sagen natürlich Bescheid, sobald die Gefahr vorüber ist. Das ist der ARD Verkehrsservice. Jetzt ist es gleich 11:30 und wir gucken, was ansonsten noch auf der Straße los ist. Die A1 Osnabrück Richtung Bremen ist zwischen Dreieck Ahlhorner Heide und Wildeshausen wegen Bauarbeiten bis morgen früh 6 gesperrt. Die Umleitung führt über die A29 und Ahorn. A5 Basel Richtung Karlsruhe zwischen Rastatt Nord und Rastplatz Schleifig ein defekter Pkw. Und A61 Ludwigshafen Richtung Hockenheim zwischen Kreuzspeyer und Dreieck Hockenheim laufen Bauarbeiten bis morgen früh 5. Allen unterwegs gute und sichere Fahrt.
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0: Mit Annette Loris, guten Abend. Und in dieser Stunde noch mit der Entstehungsgeschichte von Pink und neuer Musik von Fink.
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0: Habe ich gerade gesagt, die Entstehungsgeschichte von Pink, von Police natürlich. Reimt sich zwar nicht so gut auf Fink, aber ist die Wahrheit. Also es geht um Police und jetzt geht es um einen Musikwunsch, der uns erreicht hat, von Manuel, Markus und Sven, die uns geschrieben haben. Wir würden uns über Bush mit Machine Head im Musikclub riesig freuen. Dann los!

8 Minuten nach 11:30 ARD Verkehrsservice. Vorsicht auf der A602 Longisch Richtung Trier. Zwischen Trier-Erang und Trier-Verteilerkreis. Hier liegt ein Tier auf der Fahrbahn. So, es gibt noch eine Kellergeschichte zum Thema, wie gewisse Bands entstanden. Bei Police war es so, dass sich ja Stuart Copeland, der Drummer, und Sting, Bassist und Sänger, schon gefunden hatten. Die kamen so aus der Punk-New-Wave-Szene. Und dann kam einer dazu, der war 10 Jahre älter als die beiden und schon ein etablierter Profimusiker. Und er lief an einem Haus vorbei und hörte im Keller jemanden trommeln und dachte sich, wow, der kann was. Ich gehe mal da runter und klopf an. So klopfte Andy Summers an den Keller, an die Kellertüre von Stuart Copeland. Der Rest ist Geschichte. Eine kurze, die nur 3 Alben beinhaltete, innerhalb von 7 Jahren und ganz viel Drama. Aber die war so hörenswert. Police, Message in a Bottle.

ging's los. The Police. Und Jens schreibt zu Recht, also ich kenne Gottlob 5 Police-Alben. Absolut richtig, das war mein Zahlendreher. 3 Männer, 5 Alben, 7 Jahre, die Reunion nicht mitgezählt. Danke für den Hinweis, Jens. Und das sind Republica im ARD Musikclub Rock. Ready to go.

Golden Earring im ARD Musikclub Rock. Uwe aus der Südpfalz hat uns eine schöne Mail ins Studio geschickt. Der schreibt: wegen euch verzichte ich auf das Eröffnungsspiel und wünsche mir von Swift Destiny Never Take Me Alive. Also wenn du wegen uns auf das Spiel verzichtet hast, müssen wir das natürlich belohnen.

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2: Und das ist gleichzeitig ein ganz wundervolles neues Lied von Fink und heißt I Buried All the Answers. Und damit gute Nacht.

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1: Um 0 Uhr mit Ramin Movasakian. Mit einem großen Feuerwerk, einer Tanzshow und einem Auftritt des italienischen Sängers Andrea Bocelli ist in Mexiko-Stadt die Fußball-Weltmeisterschaft gestartet. Im Eröffnungsspiel gewann Gastgeber Mexiko gegen Südafrika mit 2:0. ARD-Sportreporter Holger Dahl.
2: Der kompakt glanzvollen Eröffnungsfeier folgte ein einseitiges Spiel, in dem Gastgeber Mexiko nicht mehr tat als nötig. Quiñones traf schon in der 9. Spielminute zum 1:0, Jiménez in der 67. zum 2:0.

0: 1:0. Davor und danach gab es je eine rote Karte für Südafrika und in der Nachspielzeit noch eine ärgerliche und umstrittene rote Karte gegen Mexikos Kapitän César Montes. Für Südafrika dürfte selbst der Einzug ins Sechzehntelfinale schwierig werden. Mexiko feiert einen Pflichterfolg.
1: Für Deutschland steht am Sonntag das erste Gruppenspiel an. Gegner in Houston ist Curaçao. US-Präsident Trump hat die für die Nacht angekündigten Luftangriffe auf den Iran abgesagt. Auf seiner Online-Plattform schreibt er, nach Gesprächen mit der höchsten Ebene der iranischen Führung zeichne sich eine Verhandlungslösung ab. Das Abkommen könne in den nächsten Tagen unterzeichnet werden. Das Mullah-Regime hingegen dementiert die Berichte. Es sei bislang kein Text für eine Vereinbarung gebilligt worden, heißt es. Der Bundestag hat am Abend zwei Bundeswehrmandate verlängert. Die Auslandseinsätze in Bosnien-Herzegowina und im Kosovo sollen weitergeführt werden. Bianca Schwarz berichtet.
2: In Bosnien und Herzegowina werden sich bis zu 50 deutsche Soldatinnen und Soldaten für ein weiteres Jahr an der EU-Mission EUFOR Althea beteiligen. Dort gibt es auch mehr als 30 Jahre nach Kriegsende noch erhebliche Spannungen zwischen Serben, Kroaten und bosnischen Muslimen. Im Kosovo ist die Bundeswehr seit 27 Jahren an der NATO-Mission KFOR beteiligt. Es ist der am längsten andauernde Auslandseinsatz der Bundeswehr. Bis zu 400 deutsche Soldatinnen und Soldaten sollen die Stabilität des Kosovo sichern, wo es immer wieder zu Spannungen kommt zwischen Albanern und Serben. Der Einsatz geht nun für ein Jahr weiter.
1: Europol hat nach eigenen Angaben einen der am meisten genutzten Online-Dienste für die Geldwäsche von Kryptowährungen zerschlagen. Wie die Behörde mitteilte, wird die Plattform verdächtigt, in den vergangenen Jahren über 336 Millionen Euro gewaschen zu haben. In Georgien habe man zwei mutmaßliche Betreiber festgenommen. Außerdem seien mehr als 30 Server sowie Immobilien und Fahrzeuge beschlagnahmt worden. Das Wetter für Deutschland. In der Nacht regnet es noch im Westen, ansonsten lockert es auf. Die Tiefstwerte liegen bei 14 bis 6 Grad. Im Laufe des heutigen Tages ziehen die Schauer weiter Richtung Osten. Auch ganz im Süden gibt es vereinzelt Regenschauer. Im Westen zeigt sich ab dem Nachmittag auch mal die Sonne. Die Temperaturen erreichen maximal 16 bis 23 Grad. Am Samstag im Norden Schauer und Gewitter, in der Mitte und im Süden sonnig. Und noch die Zeit, es ist gleich 0:03 Uhr.
3: Hallo unterwegs. Die A1 Osnabrück Richtung Bremen ist zwischen dem Dreieck Ahlhorner Heide und Wildeshausen West bis 6 Uhr gesperrt. Die 2 Magdeburg Richtung Berlin ist zwischen Lenin und dem Dreieck Werder wegen Bauarbeiten bis 5 Uhr gesperrt. Und das gilt auch für die A12 Frankfurt-Oder Richtung Berliner Ring zwischen Briesen und Fürstenwalde Ost. Die A14 Leipzig nach Dresden ist zwischen Leisnig und Döbeln Nord nach einem Unfall weiterhin gesperrt. Die A31 Meppen-Leer ist zwischen Jemgum und Leer-West bis 6 Uhr in beiden Richtungen gesperrt. Die 38 Göttingen nach Leipzig ist zwischen Altstädt und Eisleben nach einem Lkw-Unfall gesperrt worden. Dann haben wir die A44 Essen nach Düsseldorf zwischen dem Kreuz Düsseldorf-Nord und Düsseldorf-Flughafen. Dort Sperrung bis Montag früh wegen Bauarbeiten. Der Flughafen ist ab dem Kreuz Meerbusch in Richtung Essen erreichbar. A61 Ludwigshafen Richtung Hockenheim ist gesperrt zwischen dem Kreuz Speyer und dem Dreieck Hockenheim wegen Bauarbeiten. Das Ganze bis zum 14. Juni. Die A7 Erfurt nach Schweinfurt ist zwischen Oberhof und Sulzeller-Mehlis bis 6 Uhr gesperrt. Und die A565 Bonn-Meckenheim ist zwischen Bonn-Beul und Bonn-Auerberg in beiden Richtungen wegen Brückenarbeiten gesperrt. Das war's. Gute Fahrt.
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3: Ich bin Klaus Schredergau, grüße Sie, gleich erleben wir eine musikalische geile Zeit. Vielleicht erinnern Sie sich an den Song von Juli und zuvor Chris de Burgh. Eine schöne Nacht mit uns.

0: Und die geile Zeit, über 20 Jahre ist das schon wieder her. Und zuvor gab es ja nur noch den Debüt-Hit Die perfekte Welle 2004. Und beide Songs schafften es in die Charts, der Debüt-Hit sogar bis auf Platz 2 und wurde damals mit Platin ausgezeichnet. Und Sängerin Eva Bregel sagte damals über die Musik von Juli:
1: Ich für meinen Teil empfinde unsere Musik als sehr ästhetisch und sehr schön. Und das ist das, den Anspruch, den ich an unsere Musik einfach stelle, dass es sehr komplex werden darf. Aber ich sehe uns jetzt nicht in erster Linie als Leute, die irgendwelche Anliegen mit dem Vehikel Musik jetzt unter die Leute bringen müssen. Sondern wir sind eigentlich in erster Linie Musiker, die ihr Seelenleben verwursten oder vertonen.

80s Don't Go, die Casey and the Sunshine Band in der ARD Hitnacht um 20 Minuten nach 12. Gleich die Bee Gees und ein Gibb ist ja noch übrig geblieben und zwar Barry Gibb. Er wird in diesem Jahr tatsächlich 80 Jahre alt und ja, er wird tatsächlich 80. Letztens war er ja im Internet für tot erklärt worden durch eine dubiose Facebook-Seite. Da stand dann Rest in Peace Barry Gibb und tatsächlich knapp 1 Million Menschen haben das geglaubt und das geliked und dann meldete sich Barry aber tatsächlich selbst zu Wort und sagte, er sei gesund und glücklich. Ja, da sollte man immer mal etwas genauer hingucken, werden solche Meldungen verbreitet. Die Bee Gees, You Win Again.

0: Kurz nach halb eins, hallo unterwegs. Hier ist der Verkehrsservice in der ARD-Hitnacht. Die A1 Osnabrück Richtung Bremen ist zwischen Dreieck Ahlhorner Heide und Wildeshausen West wegen Bauarbeiten bis 6 Uhr gesperrt. Die A9 Halle Leipzig Richtung Nürnberg ist zwischen Plech und Hormersdorf wegen Bergungsarbeiten gesperrt. Die 12 Frankfurt-Oder Richtung Berliner Ring ist zwischen Briesen und Fürstenwalder Ost noch bis 5 Uhr gesperrt. Die A31 Meppen-Leer ist zwischen Jemgum und Leer West bis 6 Uhr in beiden Richtungen gesperrt. Die A38 Göttingen Richtung Leipzig ist zwischen Altstädt und Eisleben nach einem Lkw-Unfall gesperrt worden. Die A44 Essen Richtung Düsseldorf zwischen dem Kreuz Düsseldorf Nord und Düsseldorf Flughafen. Sperrung wegen Bauarbeiten bis Montag früh. Der Flughafen ist ab dem Kreuz Meerbusch in Richtung Essen erreichbar. Die A7 Erfurt Richtung Schweinfurt ist zwischen Oberhof und Suhl-Zellamelis wegen Tunnelwartungsarbeiten bis 6 Uhr gesperrt und die A565 Bonn-Meckenheim ist zwischen Bonn-Beul und Bonn-Auerberg in beiden Richtungen wegen Brückenarbeiten gesperrt. Da wo es geht, eine gute Fahrt!
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0: Heute Nacht mit Klaus Schredergau und mit Cindy Lauper.

Michael Patrick Kelly um 0.38 Uhr in der ARD-Hitnacht. So, wir schauen auf den prominenten Geburtstagskalender von heute und da beginnen wir natürlich in Zeiten der Fußball-WM mit einem deutschen Fußballprofi. Er gehört tatsächlich im Moment zum Kader der deutschen Fußballnationalmannschaft, Kai Havertz. Und er ist ja im Moment im Camp mit der Mannschaft und zwar in North Carolina. Und da ist es jetzt nicht 0.39 Uhr, so wie bei uns, sondern 18.39 Uhr. Die sind also 6 Stunden zurück. Also hier hat er Geburtstag, der Kai Havertz in den USA noch nicht, muss er sich noch ein bisschen gedulden. Wir gratulieren trotzdem zum 27. Geburtstag. Er brillierte im zweiten Teil des Streifens Wall Street neben Michael Douglas. Der US-Schauspieler Shia LaBeouf wird heute Runde 40. Und dann ein Mann, der sich jetzt auf seine Rente vorbereitet. Das letzte Album ist raus, die letzte Tour steht an für die Toten Hosen und er zupft fleißig die Gitarre. Andreas von Holst, er wird heute 62. Und er verkörperte viele, viele Jahre ganz erfolgreich Dr. House. Der britische Schauspieler Hugh Laurie wird heute 67 und wir gratulieren.

Die Scorpions in der ARD-Hitnacht. So, und jetzt gibt's Musik von einem Fensterputzer. Ja, mehr oder weniger natürlich, nur aus den 90ern stammt der Song I Feel Lonely von Sascha. Und in dem Video, da spielte er tatsächlich einen Fensterputzer, und zwar einen recht erotischen, der da von draußen den in dem Büro arbeitenden Mädels schöne Augen gemacht hat. Vielleicht erinnern Sie sich noch an dieses originelle Video zum Song I Feel Lonely von Sascha Schmitz.

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1: Um 1 Uhr mit Ramin Movasakian. Mit einem großen Feuerwerk, lateinamerikanischen Tänzen und einem Auftritt des italienischen Sängers Andrea Bocelli ist in Mexiko-Stadt die Fußball-Weltmeisterschaft gestartet. Im Eröffnungsspiel gewann Gastgeber Mexiko im Aztekenstadion gegen Südafrika mit 2:0. Für Deutschland steht am Sonntag das erste Gruppenspiel an. Das Team von Bundestrainer Julian Nagelsmann trifft in Houston auf Curaçao. US-Präsident Trump hat für die Nacht geplante Angriffe und Luftschläge auf den Iran wieder abgesagt. Auf seiner Online-Plattform begründete er das mit Fortschritten in den Verhandlungen mit der iranischen Seite. Aus Washington berichtet Samuel Jakisch.
2: Gespräche mit der Islamischen Republik seien, so Trump wörtlich, sowohl in ihrer Grundausrichtung als auch im Detail von allen beteiligten Parteien gebilligt worden. Details nannte Trump nicht. Auch eine Bestätigung von iranischer Seite blieb zunächst aus. Die Seeblockade iranischer Häfen durch die US-Marine solle aber zunächst aufrechterhalten werden. Seit Beginn des Krieges zwischen den USA und Iran vor 3 Monaten hatte Donald Trump bereits mehrfach angekündigt, dass eine Einigung mit der iranischen

0: Führung oder erneute Angriffe durch die US-Streitkräfte kurz bevorstehen würden.
1: In den 27 EU-Ländern gelten ab sofort deutlich strengere Regeln für Flüchtlinge. Um Mitternacht ist die neue Asylreform in Kraft getreten. Sie sieht unter anderem schnellere Abschiebungen und den Bau von Aufnahmezentren für Flüchtlinge an EU-Außengrenzen vor. Auch in Deutschland wird es solche Einrichtungen geben, unter anderem am Flughafen Berlin-Brandenburg. Bundesinnenminister Dobrindt hat dort für den Mittag einen Besuch angekündigt. In Bonn können Bürger bis Ende des Monats kostenlos Bus und Bahn fahren. Das hat der Stadtrat am Abend beschlossen. Die Stadt reagiert damit auf die Sperrung der Nordbrücke wegen neu entdeckter Schäden. Dadurch kommt es zu langen Staus. Aus Bonn berichtet Sebastian Titelbach.
2: Die Stadtverwaltung rechnet mit Ausgaben von rund 350.000 Euro pro Woche. Ziel sei es, Autofahrern ein zeitlich befristetes Angebot zu bieten, das eigene Fahrzeug stehen zu lassen. Das Maßnahmenpaket sieht außerdem weitere Park-and-Ride-Plätze in und um Bonn vor. An mehreren Stellen im Stadtgebiet soll auch die Verkehrsführung so geändert werden, dass Busse und Bahnen nicht im Stau stehen. Seit der Sperrung der Nordbrücke in der vergangenen Woche hat der Verkehr in Bonn stark zugenommen. Viele Autofahrer versuchen seitdem über die städtische Kennedy-Brücke und die Südbrücke das Rheinufer zu wechseln.
1: Das Wetter für Deutschland. In der Nacht regnet es noch im Westen, ansonsten lockert es auf. Die Tiefstwerte liegen bei 14 bis 6 Grad. Im Laufe des heutigen Tages ziehen die Schauer dann weiter Richtung Osten. Auch ganz im Süden gibt es Regen. Im Westen zeigt sich ab dem Nachmittag auch mal die Sonne. Die Temperaturen erreichen maximal 16 bis 23 Grad. Am Samstag im Norden und Osten Schauer, im Süden Sonne. Die Zeit, es ist gleich 1.03 Uhr.
3: Hallo unterwegs, hier ist der Verkehrsservice in der ARD-Hitnacht. Die A1 Osnabrück Richtung Bremen ist zwischen dem Dreieck Ahlhorner Heide und Wildeshausen West wegen Bauarbeiten bis 6 Uhr gesperrt. Die 1 Hamburg Richtung Lübeck ist zwischen dem Kreuz Hamburg Ost und Barsbüttel nach einem Unfall gesperrt. Die A3 Nürnberg Richtung Würzburg ist zwischen dem Kreuz Fürth Erlangen und Erlangen West mehrfach kurzfristig gesperrt. Die A3 Frankfurt nach Würzburg ist zwischen Weibersbrunn und Rohrbrunn nach einem Unfall gesperrt worden. Die A9 Halle-Leipzig Richtung Nürnberg ist zwischen Plech und Hormersdorf wegen Bergungsarbeiten derzeit gesperrt. Die A12 Frankfurt-Oder nach Berliner Ring ist zwischen Briesen und Fürstenwalder Ost bis 5 Uhr gesperrt. Entschuldigung. Die A31 Meppen-Leer ist zwischen Jemgum und Leerwest noch bis 6 Uhr in beiden Richtungen gesperrt. Die A38 Göttingen Richtung Leipzig ist zwischen Altstädt und Eisleben nach einem Lkw-Unfall gesperrt. Die A44 Essen Richtung Düsseldorf ist zwischen dem Kreuz Düsseldorf-Nord und Düsseldorf-Flughafen wegen Bauarbeiten bis Montag früh gesperrt. Der Flughafen ist ab dem Kreuz Meerbusch in Richtung Essen erreichbar. Die A7 Erfurt Richtung Schweinfurt ist zwischen Oberhof und Suhl-Zellamelis wegen Tunnelwartungsarbeiten bis 6 Uhr gesperrt und die A565 Bonn-Meckenheim ist zwischen Bonn-Beul und Bonn-Auerberg in beiden Richtungen wegen Brückenarbeiten dicht. Das war's. Gute Fahrt.
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3: Ich bin Klaus Schredder-Gau, so und Fritz Frosch in meinem Hals, den haben wir jetzt auch im Griff. Und das ist Meredith Brooks und

0: Ein Instrumentalhit in der Nacht aus dem Jahre 77. Das war tatsächlich mal eine Nummer 1 hier in Deutschland. Das war Magic Fly von Space. Gleich habe ich Michael Jackson für Sie, Man in the Mirror. Und sein Film hat ja viele, viele Rekorde gebrochen. Und er ist ja jetzt auch in Streaming-Portalen verfügbar. Ich habe mir den Streifen letztens auch angesehen. Ganz nett anzugucken, sage ich Ihnen ganz ehrlich. Und mir hat eine Szene ganz besonders gut gefallen. Da saß nämlich Michael Jackson mit seinem Manager beim Chef von CBS. Das war damals Anfang der 80er eine sehr, sehr einflussreiche Plattenfirma. Er war dort unter Vertrag. Und das Problem war allerdings nur, dass MTV damals keine Künstler gespielt hat, die schwarz waren. Und da rief Mike Myers, er spielte nämlich den CBS-Chef mal kurzerhand beim Chef von MTV an und sagte Folgendes.
1: Entweder ihr spielt Billie Jean in den nächsten 10 Minuten oder ich ziehe jeden CBS-Künstler aus eurem Programm ab. Okay? Bruce Springsteen, Cheap Trick, Charlie Daniels, Billy Joel, Cyndi Lauper, Bob Dylan. Die Bänder packen Sie am besten in eine Plastiktüte, schmieren Sie mit einer Portion Backfett ein und schieben sich alles komplett in den Arsch. Ja, in den Arsch. Unsere Geschäftsbeziehung ist damit beendet.
0: Ja, so einfach kann's gehen und somit lief dann auch plötzlich Michael Jackson bei MTV. Und jetzt läuft er bei uns. Man in the Mirror.

0: Stay With Me, Sam Smith. Ich hatte Ihnen gerade die schöne Geschichte erzählt über den Film von Michael Jackson und den lustigen Telefonanruf des CBS-Chefs damals bei MTV. Ja, und nicht nur Michael Jackson war bei CBS, sondern auch Nena. Dort hatte sie nämlich ihren Debüthit. Und da passierte nämlich noch etwas ganz Besonderes. Nach ihrem ersten großen Auftritt im Fernsehen, dem Musikladen, da rief nämlich auch bei Nena, beziehungsweise bei ihrem damaligen Freund, dem Trommler von Nena, Rolf Brendel, die Plattenfirma an und sagte Folgendes.
1: Den Montag, Dienstag darauf hatten wir uns verabredet zum Proben in Berlin. Und als ich rausgehen wollte aus der Wohnung, klingelt das Telefon und da ist ein Product Manager von CBS am Telefon und sagt zu mir, Rolf, herzlichen Glückwunsch, ihr habt heute den Rekord bei CBS gebrochen.
2: Was dann nachher passiert ist mit uns, das haben wir alles gar nicht mehr so mitgekriegt.

0: Kurz nach halb zwei und hier ist der Verkehrsservice in der ARD-Hitnacht. Die A1 Osnabrück Richtung Bremen ist zwischen dem Dreieck Ahlhorner Heide und Wildeshausen West wegen Bauarbeiten noch bis 6 Uhr gesperrt. Die A9 Halle Leipzig Richtung Nürnberg ist zwischen Plech und Hormersdorf wegen Bergungsarbeiten gesperrt. Die A12 Frankfurt-Oder Richtung Berliner Ring ist zwischen Briesen und Fürstenwalde Ost noch bis 5 Uhr gesperrt. Die A31 Meppen-Leer ist zwischen Jemgum und Leer West noch bis 6 Uhr in beiden Richtungen gesperrt. Die A38 Göttingen Richtung Leipzig ist zwischen Altstädt und Eisleben nach einem LKW-Unfall gesperrt worden. Dann haben wir die A44 Essen nach Düsseldorf. Zwischen dem Kreuz Düsseldorf Nord und Düsseldorf Flughafen Bauarbeiten bis Montag früh, daher Sperrung. Der Flughafen ist ab dem Kreuz Meerbusch in Richtung Essen erreichbar. A61 Ludwigshafen Richtung Hockenheim. Sperrung zwischen dem Kreuz Speyer und dem Dreieck Hockenheim noch bis zum 14. Juni. 5 Uhr. Die A7 Erfurt Richtung Schweinfurt ist zwischen Oberhof und Suhl-Zellamelis noch bis 6 Uhr gesperrt. Und die A565 Bonn-Meckenheim ist zwischen Bonn-Beuel und Bonn-Auerberg in beiden Richtungen wegen Brückenarbeiten gesperrt. Da wo es geht, eine gute Fahrt.
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0: Mit Klaus Schredergau. Hallöchen.
2: Hallo.

Chris Rea, The Blue Café, und so heißt auch sein 14. Studioalbum, und auf dem befindet sich ja auch sein Superhit On The Beach. Aufgenommen wurden die Songs damals in Südfrankreich, genauer gesagt in der Provence auf dem Weingut Miraval. Dort befindet sich ein hochmodernes Tonstudio, das Ende der 70er der Pianist und Komponist Jacques Lussier baute und errichtete. Und das ist ein 364 Hektar großes Anwesen, und seit dem 13. Jahrhundert werden dort Weine und Oliven angebaut. Und in diesem Studio haben sich auch noch ganz andere Superstars eingefunden, beispielsweise auch AC/DC, Chris Rea, wie gesagt, und Steve Winwood, Level 42, Ram, The Cure und so weiter und so weiter. 1.42 Uhr, die ARD-Hitnacht, jetzt mit Belinda Carlisle.

Und eine wichtige Warnmeldung für die Autofahrer. Vorsicht bitte auf der A620 Saarbrücken-Saarlouis. Zwischen Wartgassen und dem Dreieck Saarlouis kommt Ihnen ein Falschfahrer entgegen. Bitte äußerst rechts fahren, nicht überholen. Auf der A620 Saarbrücken-Saarlouis. Zwischen Wartgassen und dem Dreieck Saarlouis ist ein Falschfahrer unterwegs. Vorsicht bitte in beiden Richtungen.

Und jetzt haben wir noch eine Falschfahrermeldung, könnte aber auch der gleiche sein. Der ist nämlich jetzt auf der A8 Saarlouis Neunkirchen zwischen dem Dreieck Saarlouis und Schwalbach-Schwarzenholz unterwegs. Auch hier bitte aufpassen, nicht überholen. Falschfahrer auf der A8 Saarlouis Neunkirchen zwischen dem Dreieck Saarlouis und Schwalbach-Schwarzenholz.

I will love you Monday. Ja, das versuche ich ja auch immer. Nach dem Sonntag ist das manchmal ein bisschen schwierig. Wir bräuchten da eigentlich noch so einen halben Tag Sonntag. Dann kommt man vielleicht auch besser in den Montag rein. 7:07 gleich die Nachrichten und zuvor noch Madonna, Take a Bow und jetzt Christopher Cross. It's all right.

Also beide Falschfahrer haben sich auch erledigt, sowohl der auf der A8 Saarlouis Neunkirchen zwischen dem Dreieck Saarlouis und Schwalbach-Schwarzenholz und auch der auf der A620 Saarbrücken Saarlouis zwischen Wadgassen und dem Dreieck Saarlouis. Keine Falschfahrer mehr.

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1: Um 2 Uhr mit Ramin Movasakian. In der EU gelten ab sofort deutlich strengere Regeln für Flüchtlinge. Um Mitternacht ist die neue Asylreform in Kraft getreten. Sie soll unter anderem die Verteilung von Schutzsuchenden innerhalb der EU neu regeln. Katrin Schmidt berichtet.
2: Kernelement der Asylreform ist, dass alle Personen, die irregulär, also ohne Aufenthaltstitel, in die EU einreisen, künftig einheitlich registriert und überprüft werden. Im sogenannten Screening direkt an den EU-Außengrenzen, also etwa in Italien, Griechenland, Bulgarien, aber beispielsweise auch an einem deutschen Flughafen. Nach zentraler Speicherung aller biometrischen Daten entscheidet sich künftig, ob die Person, etwa wegen geringer Asylchancen, in ein beschleunigtes Grenzverfahren kommen soll, in dem innerhalb von 12 Wochen über das Asylgesuch entschieden werden soll. Zuständig für die Asylverfahren bleiben die Staaten, in die zuerst eingereist wurde. Ein Solidaritätsmechanismus im Asylpakt soll aber für ihre Entlastung sorgen.
1: Die iranische Regierung hat nach eigenen Angaben noch nicht darüber entschieden, ob sie mit den USA eine Vereinbarung über ein Ende des Krieges abschließt. Außenminister Bakai sagte, bislang sei man zu keiner Entscheidung gelangt. Er widerspricht damit US-Präsident Trump. Dieser hatte zuvor erklärt, man habe nach Gesprächen mit der höchsten Ebene der iranischen Führung eine großartige Vereinbarung erzielt. Der britische Premierminister Starmer hat den frei gewordenen Posten des Verteidigungsministers neu besetzt. Der frühere Armeeoffizier Jarvis übernimmt das Amt, wie Starmer am Abend bestätigt hat. Der bisherige Verteidigungsminister Healey war wegen Streitigkeiten über die Militärausgaben zurückgetreten. Er warf der britischen Regierung vor, nicht genügend in die Verteidigung zu investieren. Mit einer großen Pyroshow und Auftritten